Right?

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6:52 Uhr, wunderschönen Donnerstagmorgen hier beim Weckruf auf Loro. Und das heißt gleich wieder Stimme ölen. Dann kommt die Aufstehhymne, immer wieder aufstehen. Dann singen wir zusammen uns rein in diesen Donnerstag.

0: 6.56 Uhr. Schön, dass ihr schon wach seid oder ihr versucht, wach zu werden. Und wenn ihr einen guten Grund braucht zum Aufstehen, dann ist es der, dass es nur noch 84 Tage bis zum Silvestertag sind. Also heute in 84 Tagen, da heißt es schon mal den Sekt kalt stellen, die Bowle ansetzen oder ich glaube an Silvester schläft man aus. Und dann heißt es natürlich nicht.
1: Ja.

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1: Und rein geht's in diese neue Nachrichtenrunde heute mit Ali Biwa im Studio, denn man los. Am Großen Pol in der Rostocker Südstadt kann gebaut werden. Die Rostocker Bürgerschaft hatte den Bebauungsplan für das 30 Hektar große Areal gestern Abend angenommen. Der Plan sieht die Schaffung von bis zu 1200 neuen Wohnungen vor, aber auch Freiflächen für Forschung und Bildung wie etwa eine Schule. Keine Mehrheit fand gestern Abend ein Antrag der Rostocker CDU-Fraktion, 4 Flächen am Stadtrand zum Bau von Einfamilienhäusern zu prüfen. Dabei ging es um Flächen in den Stadtteilen Bistow und Brinkmannsdorf. Beschlossen wurde von der Bürgerschaft, wurden Änderungen der Hundesatzung. So sind Tiere, die aus einem Tierheim übernommen werden, zeitweise von der Steuer befreit. Und weiter geht's mit der Rostocker Bürgerschaft. Eine Mehrheit fanden gestern Anträge, den Kunstbeirat sowie den Bistower Beirat aufzulösen. Dagegen sollen der Agenda 21-Rat, der Planungs- und Gestaltungsbeirat, aber auch der Beirat für Bürgerbeteiligung vorerst weiter aktiv bleiben. Zu Beginn der gestrigen Bürgerschaftssitzung waren dann noch 3 Anträge gescheitert, das Präsidium zu erweitern. Je einen Abgeordneten hatten die Hanse-Fraktion, der Rostocker Bund und die AfD zur Abstimmung gestellt. Sie alle erhielten nicht die notwendige Zustimmung. In der vorpommerschen Kleinstadt Ueckermünde hat sich ein Krisenstab gebildet, um das Traditionswerk Eisengießerei doch noch irgendwie zu retten. Zuvor hatte sich gestern der Bürgermeister mit Unternehmensvertretern getroffen, um die geplante Schließung des Standortes zu hinterfragen. Morgen wollen sich auch Vertreter der Schweriner Landesregierung in Ueckermünde über den Stand des Unternehmens erkundigen. Der Mutterkonzern mit Sitz in Hessen hatte zum Wochenende angekündigt, die Eisengießerei aus wirtschaftlichen Gründen zu schließen, betroffen davon etwa mehr 250 Jobs. In Hamburg haben gestern mehr als 800 Kinder, Eltern und Lehrer gegen die geplante Reform an Ganztagsgrundschulen demonstriert. Sie fürchten enorme Qualitätsverluste sowie den Wegfall von Lern-, Sprach- und Sportkursen sowie der Hausaufgabenhilfe im Nachmittagsbereich. Auch eine Verdichtung des Lernstoffes am Vormittag droht, so jedenfalls die Befürchtung der Eltern. Die Pläne des Hamburger Senats sehen nämlich vor, an Grundschulen nachmittags Lehrerstellen durch Erzieher und Sozialpädagogen ersetzen zu wollen. Hintergrund sind Sparmaßnahmen im Bildungsbereich. Im Dezember will die hamburgische Bürgerschaft final über die Pläne abstimmen. Und weltweit nehmen die Tierbestände weiterhin stark ab. Über die vergangenen 50 Jahre sind die Populationen um mehr als 70% zurückgegangen. Das berichtet die Weltumweltorganisation WWF in einer aktuellen Studie zur Biodiversität. Der Beurteilung nach sind die Gründe dafür menschengemacht. So werden Lebensräume der Tiere vor allem durch die Produktion von Lebensmitteln, die Energieversorgung und das Finanzsystem stark eingeschränkt. Als besonders gefährdet nannte der Umweltverband die Artenvielfalt in Süßwasser. Soweit die Nachrichten.
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3: Und da ist er schon, der Regen, lange vorhergesagt, und er klopft gerade an Rostocks Stadtgrenzen an und wird uns heute auch den ganzen Tag über begleiten. Es bleibt bewölkt, mit Sonne ist heute so gut wie nicht zu rechnen. Am Nachmittag vielleicht kann sich mal hier und dort mal ein kleines Löchlein in den Wolken zeigen. Bei Höchsttemperaturen um 15 Grad müssen wir auch nicht mit Rekordwerten rechnen. Aber wie gesagt, der Herbst ist da und im Tagesverlauf frischt er dann auf. Der Wind kommt dann teilweise auch stürmisch am Nachmittag aus westlichen Richtungen daher. Zum Abend und zur Nacht hin ziehen die Regenwolken ab in der Nacht, dann bleibt es trocken, wer da unterwegs ist. Viel Spaß bei 8 Grad Tiefstemperaturen, Schal oder den Schal, wie heißt denn das? Das Halstuch heißt es, was ich da hier umhabe. Ne?
1: Was hast du da um?
3: Das ist ein Halstuch, das Halstuch also nicht vergessen. Morgen gibt es erstmal ein bisschen Sonnenschein im Tagesverlauf, dann wieder Regen und stürmische Böen. Morgen dann nur noch 12 Grad und auch für den Sonnabend alles mit dabei. Dichte Wolken, Regen, etwas Sonnenschein und der Sturm. Also wir sind mittendrin im Herbst.
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3: Um 7:04 geht's rein in diesen Donnerstag. Wie ungewöhnlich für mich, am Donnerstag morgen schon Regen reden und Regen zu müssen. Am 8. Oktober, Donnerstag, der Freitag des kleinen Mannes, das heißt heute noch aufstehen, dann steht das Wochenende schon vor der Tür. Und vor mir steht der Ali, guten Morgen.
1: Ich bin immer noch fasziniert, guten Morgen von deinem Pioniertuch.
3: Oder Halstuch.

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1: Und nicht nur welcher Song gerade läuft, sondern auch das aktuelle Programm zum Nachlesen und auch Nachhören in unserer Mediathek. Schaut einfach mal vorbei und bei uns gibt es gleich wieder das aktuelle Kalenderblatt zu hören.
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Und damit einen entspannten Donnerstagmorgen. 12:07 schauen wir ins Kalenderblatt. Und da ist heute der 8. Oktober. Heute haben Hugo, Günther, Günther mit H und ohne H, Gunnar, AB, Anna, Laura und Manuela ihre Namenstage. Schauen wir zurück in die Geschichte. Da wird der erste Herzschrittmacher eingesetzt. 1958 war das in Schweden. Dirty Dancing, auch immer noch ein Klassiker für frisch Verliebte. Der Tanzfilm läuft in Deutschland 1987 zum ersten Mal in den Kinos. Michael Schumacher gewinnt zum ersten Mal die Formel 1 und wird Weltmeister im Jahr 2000. Der Literaturnobelpreis geht an eine deutsche Autorin, und zwar an Hertha Müller, im Jahr 2009. Und seit 2013 gibt es Schockfotos auf Zigarettenpackungen in der Europäischen Union. Prominente Geburtstagskinder sind heute der Schauspieler Matt Damon, 1970 geboren, und Ursula von der Leyen, auch sie feiert heute Geburtstag. 1958 kam sie zur Welt. Wenn ihr heute Geburtstag habt oder was anderes Tolles zu feiern, macht euch einen schönen Tag. An dieser Stelle alles Gute von mir. Und hier auf Loro ist es jetzt 7:13 Uhr.

Na, wer sich jetzt vorm Spiegel nicht wachgetanzt hat, weiß ich auch nicht. 7.15 Uhr, Viertel 8. Wellenlänge Wissenschaft ist heute wieder on Tour. Der Verein Rostock denkt 365 Grad ist heute an einem ganz besonderen Ort in der Veranstaltungsreihe, nämlich im Max-Samuel-Haus zu Gast. Los geht's um 19.30 Uhr. Dieses Mal steht die ganz bunte Vielfalt wissenschaftlicher Themen nicht im Mittelpunkt. Stattdessen widmet sich der heutige Abend einem besonderen Kapitel der Rostocker Stadtgeschichte, jüdischem Leben, Verfolgung und Vertreibung in der Zeit des Nationalsozialismus. Unter dem Titel »Was bleibt? Jüdisches Leben zwischen Heimat, Verfolgung und Erinnerung« spannt das Programm einen Bogen von der Geschichte des Ghettos Theresienstadt und dem Schicksal der Rostocker Familie Siegmann bis zur Frage, welche Bedeutung Häuser als Orte religiöser Identität und Erinnerung besitzen. 19.30 Uhr im Max-Samuel-Haus. Wellenlänge Wissenschaft on Tour. Und noch kurzer Blick aufs heutige Donnerstag. Wetter heute, dichte Wolken, immer wieder Regen, Regen, Regen. Das Ganze bei maximal 15 Grad und am Nachmittag dann ein ziemlich starker, teilweise auch stürmischer Wind aus westlichen Richtungen.

0: Schönes Aufstehen um 7.21 Uhr oder wer Glück hat, noch ein schönes im Bett liegen hier auf Loro. Gestern, wir haben es gerade in den Nachrichten gehört, war Bürgerschaftssitzung im Rostocker Rathaus. Dort wurde unter anderem der Bebauungsplan für die Fläche am Großen Pol beschlossen. Dagegen gab es ja schon lange Proteste und um dort gestern noch mitreden zu können, gab es eine Petition für eine kooperative Bürgerbeteiligung. Sie wurde gestern von AktivistInnen inklusive einer Schale Äpfel aus dem Großen Pol an den Rostocker Senator von Fritsch Rykowski übergeben.
1: Vielen Dank. Also das kann ich auf jeden Fall zusagen. Also erstens, dass ich die Äpfel kühl lagere und aufbewahre und auch an Sie denke in der Zeit und dass Sie auch eine Rückmeldung von uns kriegen. Selbstverständlich nehme ich das jetzt entgegen und wir befassen uns damit.
2: Bei mir ist jetzt Juliane, du bist von der Initiative
3: Mehr grüner Polwagen, BürgerInnenbeteiligung jetzt.
2: Ihr haltet hier heute eine Mahnwache ab. Worum geht es genau?
3: Es geht um den Bebauungsplan für den Großen Pol, das 22 Hektar große Grünflächenareal in der Südstadt. Heute wird der Satzungsbeschluss beschlossen, das heißt, man kann sich nicht mehr beteiligen, nicht mehr drüber reden und das ist das Todesurteil für die ganze Fläche, die 2000 Bäume dort und für die kooperative BürgerInnenbeteiligung, die wir uns gewünscht hätten.
2: Ihr habt ja heute eure Petition übergeben. Was kam bei der Petition raus?
3: Wir hatten 1038 Unterschriften für kooperative BürgerInnenbeteiligung am B-Plan für den Großen Pol bekommen.
2: Warum habt ihr die Petition heute übergeben?
3: Weil es nichts mehr bringt, sie weiterzuführen, weil mit dem Satzungsbeschluss keine kooperative BürgerInnenbeteiligung mehr möglich sein wird. Das ist sehr traurig. Aber sie nicht zu übergeben, war ja auch keine Lösung.
2: So wie es aussieht, soll ja heute der B-Plan für das Gebiet am Großen Pol beschlossen werden. Wie geht es jetzt weiter? Geht es überhaupt noch weiter?
3: Also wir können jetzt nur noch auf rechtlicher Ebene die Planung beobachten und kritisch hinterfragen, wenn da etwas nicht so läuft, wie es sollte. Auch als NABU, Naturschutzverband, der könnte klagen. Man kann immer Anfragen nach Informationsfreiheitsgesetz stellen, wenn man irgendwas feststellt, was nicht richtig läuft oder erstmal Informationen haben möchte. Und sollten da jetzt tatsächlich Bauarbeiten starten, müsste man sofort eine Strafanzeige stellen, weil die Zaunerdecks noch nicht evakuiert sind. Also es wird sich schon noch hinziehen und es wird auch noch sehr viele Komplikationen geben, rein finanziell gesehen. Von der Erschließung her ist alles noch nicht durchgeplant.
2: Warum bist du heute hier?
4: Ja, wir stehen heute hier, weil im Herzen von Rostock ein 20 bis 30 Hektar große Grünfläche bebaut werden soll, obwohl der Bedarf hierfür gar nicht absehbar ist. Und das würde bedeuten, dass eine riesige Grünfläche versiegelt wird, verschwindet. Für Stadtklima würde das katastrophale Bedeutungen haben, gerade im Hinblick auf diesen Hitzesommer.
5: Ich bin heute hier, weil in Rostock eine große Grünfläche platt gemacht werden soll und da Eigentumswohnungen und Häuser draufgestellt werden sollen, die sehr teuer verkauft werden, anstatt weitere Kulturorte zu schaffen oder zum Beispiel einen sozialen Raum für die Stadt zu bieten oder einen Park oder irgendetwas, was den Menschen etwas bringt, anstatt Geld.
2: Ja, wenn die Leute von Grünflächen reden, stellt man sich immer kurz geschnittenen Rasen und ein paar Bäume vor. Aber diese Fläche ist eher eine Naturfläche, in der wirklich viele Lebewesen, viele Tierarten und viele Pflanzenarten heimisch sind und die auch für die Bürger eine Bildungsbereicherung und eine Lebensqualitätsbereicherung sind. In dem her eine High-Quality-Naturfläche und nicht nur eine Grünfläche, sondern mehr.
6: Du hast so ein Plakat mitgebracht, was steht da drauf?
7: Es gibt eine Stadt am Meer, grün will sie sein, doch das geht bald nimmer mehr.
0: Ein Beitrag war das von der gestrigen Mahnwache vor dem Rostocker Rathaus zur Bürgerschaftssitzung, bei der der Bebauungsplan für den Großen Pol beschlossen wurde. Mehr Informationen aus der Hansestadt gibt es natürlich auch hier auf Loro wieder in knapp 6 Minuten in den Nachrichten.

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2: Jetzt mit den Kurznachrichten, es ist 37. Moritz Völker, guten Morgen. Zwei Männer aus Rostock müssen sich heute vor dem Landgericht Rostock verantworten. Ihnen wird das Herbeiführen von Sprengstoffexplosionen und schwerer Diebstahl vorgeworfen. Die Grundschule Nordkinner in Reutershagen hat heute einen Tag der offenen Tür. Eingeladen sind alle zukünftigen Erstklässlerinnen, ehemalige Schüler und Schülerinnen, sowie Interessierte. In Penkun plant eine Stiftung, die Einnahmen aus erneuerbaren Energien dauerhaft zur Förderung des Ehrenamtes zu nutzen. In den nächsten 2 Jahren sollen 15 neue Windräder im Stadtgebiet entstehen. Die Deutsche Umwelthilfe erhebt Einspruch gegen einen bereits zugelassenen Antrag zum Erdgasabbau in der Lüneburger Heide. Sie warnt vor Risiken für Menschen und Umwelt. In Russland hat die Ukraine einen schweren Luftangriff durchgeführt. Andersrum, in der Ukraine hat Russland einen schweren Luftangriff durchgeführt. Insgesamt feuerte Russland nach ukrainischen Angaben über 70 Raketen und Dutzende Angriffsdrohnen die Nacht über. Das waren die Nachrichten. Die nächsten Vollnachrichten gibt es um 8 Uhr.
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3: 12 Grad zeigt das Thermometer hier bei uns am Rostocker Warnow-Ufer an. Dazu gibt es dichte Wolken und Regen, Regen, Regen. Tief Felicia, über die haben wir am Dienstag schon gesprochen, wird auch in den kommenden Tagen richtig schönes Herbstwetter machen bei Höchsttemperaturen um 15 Grad. Im Tagesverlauf frischt der Wind dann auf, kommt teilweise stürmisch daher aus westlichen Richtungen. Zum Nachmittag hin gibt es auch mal ein paar Schauerlücken und hier kann dann noch mal die Sonne rausgucken, aber nur, wenn ihr ganz artig seid. Die Nachttemperaturen um 8 Grad, da bleibt es dann meistens trocken und auch morgen am Freitag ein bisschen Sonnenschein, dann wieder viele Wolken bei nur noch 12 Grad und auch Regenschauer sind nicht ausgeschlossen mit stürmischen Böen und der Sonnabend ähnlich. Wolken, bisschen Sonnenschein, immer wieder Schauer und Sturm, den gibt's gratis obendrauf.
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3: Ach so, für alle, die es nicht gemerkt haben, um 7.25 Uhr, also vor 7 Minuten, war Sonnenaufgang, nur nicht bei uns in Rostock. Und aufgestanden nicht nur die Sonne, sondern auch der Moritz. Guten Morgen.
2: Guten Morgen.
3: Mein Name ist Steffen Janssen. In der nächsten halben Stunde geht's gleich um Weltwechsel und den Hinweis auf eine Loro-Sendung. Das Album der Woche ist auch mit dabei, ein neuer Titel und das und ganz viel mehr. Bis dahin und gleich. Right.

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1: Hey du Maus, du hattest doch neulich auch so ein abgefucktes Gefühl von der Wahl und dieser blaubraunen Suppe, oder? 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Oktober ist nämlich übelst was los in Rostock. Es gibt ganz viele Kollektivräume, die zu den Tuvat-Tagen einladen. Also Tuvat, Watun, du weißt, so Spieleabend, Fahrrad-Check-up, Stencil- und Linol-Workshop. 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

0: Schön, dass ihr euch wieder für Loro entschieden habt, der Weckruf um 7.43 Uhr. Heute ist der zweite Donnerstag im Monat und ab 17 Uhr erwartet euch hier auf Loro eine neue Folge von Engagement on Air. In der heutigen Sendung erzählt der migrantische Jugendverband in Mecklenburg-Vorpommern Jugend spricht Näheres über ihr neues Projekt und das trägt den Namen Auf Augenhöhe ankommen in Mecklenburg-Vorpommern. Es gibt auch Einblicke in die Geschichte einer besonderen Schatzkiste, die mit der Familie von Richard Siegmann verbunden ist. Dank Siegmanns Urenkelin Luisa Litten schaffte es die Kiste den Weg von Florida nach Rostock zurück. Nun steht sie im Mittelpunkt einer Ausstellung im Max-Samuel-Haus. Und zudem berichtet Engagement on Air über die landesweite Veranstaltungsreihe Weltwechsel von eine Welt-Landesnetzwerk. Diese wurde am 5. Oktober in Schwerin eröffnet. Dabei wurde auch der diesjährige ökumenische Förderpreis eine Welt verliehen. Der erste Preis ging an das Projekt Varin verbindet Menschen der mecklenburgischen Kirchgemeinde Varin-Bibo-Jesendorf für das langjährige Engagement für schutzsuchende Menschen. Näheres dazu jetzt von meiner Kollegin Flavia, die Engagierten getroffen hat.
1: Mein Name ist Jule Wojcki und ich bin aus der Gemeinde Varin.
2: Mein Name ist Sophie Kotte, ich bin Pastorin in der Kirchengemeinde Varin-Bibo-Jesendorf. Varin verbindet Menschen ist eine ganz besondere Initiative. Es geht darum, dass in der Stadt alle lokalen Player, sage ich mal, wirklich an einem Strang ziehen und Brücken bauen für die geflüchteten Menschen. Und in ganz besonderer Weise hat eben, gibt es schon seit vielen Jahren aus der Kirchengemeinde heraus Ehrenamtliche, die sich ganz besonders engagieren. Und da hat vor kurzem Jule Wojcki dann es endlich mal geschafft, alle an einen Tisch zu holen und zu einem Fest zu versammeln im Namen der Kirche. Die Feuerwehr, den Naturpark Sternberger Seenlandschaft, die Schule, den Bürgermeister, die Stadtvertreter. Und so ist ein Raum entstanden, eine Plattform für Austausch, ein Ort zum Brückenbauen. Mhm.
3: Frau Wojcki, warum haben Sie das initiiert? Was war ein bisschen Ihr Anliegen oder Ihre Motivation?
1: Ich habe gar nicht drüber nachgedacht. Ich bin einfach meinem Herzen und meinem Glauben gefolgt. Und so ist das dann entstanden. Und dann ist das immer Stück für Stück gewachsen. So war das, ja. Also mir persönlich ist Gemeinde, Zusammenhalt und auch, dass die Stadt miteinander, finde ich sehr, sehr wichtig, dass sie zusammenarbeiten und auch miteinander arbeiten.
2: Es gehört eben auch dazu, die Menschen zu sehen, die da leben und die vor Ort sind.

0: Und das, ja, das ist in besonderer Weise passiert, die Menschen zu sehen, die Verbindung aufzubauen und zu halten und
1: sehen, hören und annehmen.
2: Frau Wolski, Sie haben einen Satz gerade bei der Preisverleihung gesagt. Sie haben gesagt, es spielt keine Rolle, woher man kommt, sondern wo man sich zu Hause fühlt, wenn ich das richtig zitiere. Was bedeutet diesen Satz im konkreten Alltag?
1: Für mich bedeutet dieser Satz ganz viel. Dieser Satz bedeutet für mich, dass es total egal ist, aus welchem Land du kommst und dass es total egal ist, welche Sprache du sprichst, sondern dass du als Mensch zählst, das ist mir wichtig. Und gerade bei Kindern und Jugendlichen ist es mir noch viel wichtiger, weil man kann sich ja nicht entscheiden, wie man, dann ist das auch total egal, aus welchem Land man kommt.
2: Das Engagement von Varin verbindet Menschen ist mit dem ersten Preis ausgezeichnet worden. Was bedeutet diesen Preis für Sie?
1: Auch für mich bedeutet das unheimlich viel. Ich kann das gar nicht in Worte packen. Ich kann das auch gar nicht realisieren. Und deswegen würde ich auch meine Gemeinde darum bitten, ob ich das heute mit nach Hause nehmen kann. Das habe ich schon als Kind gemacht. Wenn ich irgendwas geschenkt gekriegt habe, musste das eine Nacht bei mir schlafen. Und dieser Preis muss heute unbedingt bei mir schlafen, damit ich das realisieren kann. Und das bedeutet für mich nicht nur für mich, sondern ich freue mich, dass wir das als Gemeinde und als Stadt geschafft haben.
2: Für Sie?
0: Ich freue mich über die Anerkennung, die Wertschätzung. Ich kann ja selbst viel sagen, toll gemacht und wunderbar, aber das ist nochmal eine ganz andere Form der Wertschätzung, die ich ja mit Worten allein nicht geben kann oder auch mit anderen Dingen, die man tut. Und es bedeutet auch für die Menschen, die sich einbringen oder denen es auch zugutekommt, ja, für die freue ich mich auch, weil ich hoffe, dass es dann wirklich die Kinder, die in Varin da in die Schule gehen und in die Kita und wenn diese Einrichtungen dann auch beteiligt sind an diesem Fest, dann haben die wirklich da eine tolle Begegnung, genau, die Sportvereine.
1: Also worauf ich mich unheimlich freue, dass der Preis, dass er da ist, weil wir nächstes Jahr um die Kirche rum auch einen schönen Fest planen.
3: 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Der Blick auf die Uhrzeit 7.49 Uhr.

Den Elchtest hatten wir schon, einen Wal hatten wir auch schon. Jetzt haben wir einen neuen Elch, ein neues Tier, über das die Medien endlich mal berichten können. Im Osten des Landes, da warnt die Polizei nämlich vor einem Elch, der über die Straßen stolziert. In der Nähe von Barth im Landkreis Vorpommern ist das Tier gesehen worden. Man hat eine Warnmeldung herausgegeben, also Autofahrer besonders aufmerksam sein. Der Elch ist in Mecklenburg-Vorpommern unterwegs. Und heute heißt es vor allem den Schirm nicht vergessen. Es ist bedeckt, es gibt am Vormittag ordentlich Regen, zum Nachmittag dann auch vielleicht ein paar Wolkenlücken bei maximal 15 Grad. Und zum Nachmittag hin nimmt der Wind dann ziemlich stark zu und kommt stürmisch daher aus westlichen Richtungen. Und damit kommen wir gleich zum aktuellen Album der Woche hier bei Loro. Das stammt von der Londoner Band Fat Dog und es trägt den Titel Cancel Me, I'm Tired. Auch heute stellen wir euch natürlich wieder einen Song daraus vor. Mit seinem wirbelnden Future Folk ist Heart of Darkness ein Track, der die sanftere Seite der Band zeigt und als Nummer 4 auf der Platte nach drei Bängern zum Auftakt mal etwas zum Durchatmen einlädt. Das bedeutet jedoch nicht, dass die Band nun ernst geworden sei, während Sänger und Songschreiber Joe Love in den Lyrics über Komplikationen einer Beziehung nachdenkt, wird ihm klar, I'll be watching Shrek 5 by my ones. Also, ich werde mit Shrek 5 ganz alleine ansehen. Von unserem Album der Woche hört ihr jetzt Fat Dog mit Heart of Darkness.

Heart of Darkness war das hier von unserem Album der Woche auf Loro. 7.57 Uhr haben wir es mittlerweile. Das heißt, um 8 ist es Zeit für die Nachrichten heute Morgen mit Ali und er hat folgende Themen für uns vorbereitet. Die Rostocker Bürgerschaft stimmt für und gegen Bauprojekte. Erster Termin für den neuen Schweriner Landtag steht und Sachsen beginnt den Bau des sorbischen Wissensforums. Diese Themen und mehr heute gleich hier bei uns auf Loro.

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1: Schönen guten Donnerstag, rein geht's, Nachrichtenrunde, jetzt am Mikrofon Ali Biwa. Am Groten Pol in der Rostocker Südstadt kann gebaut werden. Die Bürgerschaft hat den Bebauungsplan für das 30 Hektar große Areal gestern Abend angenommen. Der Plan sieht die Schaffung von mehr als 1200 neuen Wohnungen vor. Er soll aber auch beinhaltet aber auch Freiflächen für Forschung und Bildungsprojekte wie etwa eine Schule. Keine Mehrheit fand dagegen gestern ein Antrag der CDU-Fraktion, am Rostocker Stadtrand 4 Flächen zum Bau von Einfamilienhäusern zu prüfen. Dabei ging es um potenzielle Areale in den Stadtteilen Bistow und Brinkmannsdorf. Abgelehnt haben die Fraktionen auch den Agenda 21-Rat, den Planungs- und Gestaltungsbeirat und den Beirat für Bürgerbeteiligung aufzulösen. Das hatte die FDP gefordert und begründete dies mit langjähriger Inaktivität. Das betraf auch den Kunstbeirat sowie den Bistower Beirat. Diese beiden Gremien werden nun allerdings abgeschafft. Am Landgericht Rostock soll im Prozess um den Mord am 8-jährigen Fabian heute ein Psychiater ein Gutachten zur Angeklagten abgeben. Er hatte den Prozess intensiv begleitet, zudem mit der 30-jährigen mehrere Gespräche geführt. Die zuständigen Richter erwarten nun unter anderem Aussagen zur Glaubwürdigkeit der Angeklagten, aber auch zu einer möglichen Schuldunfähigkeit. Mit der Befragung des Gutachters will das Gericht dann die Beweisaufnahme beenden. Ende Oktober sind die Plädoyers von Staatsanwaltschaft und Verteidigung geplant. Der Angeklagten wird vorgeworfen, den Jungen von zu Hause aus abgeholt, ihn an einem Teich ermordet sowie die Leiche anschließend verbrannt zu haben. Genau einen Monat nach der Landtagswahl in Mecklenburg-Vorpommern wird im Schweriner Schloss nun der neue Landtag erstmals zusammenkommen. Als Termin dafür der konstituierenden Sitzung wurde der 20. Oktober festgesetzt, darüber informierte der Landtagsdirektor. Eine der Hauptaufgaben wird dann die Wahl des Landtagspräsidenten sein. Die AfD als stärkste Fraktion hat angekündigt, einen entsprechenden Kandidaten zur Wahl zu stellen. Wer das sein wird, soll am kommenden Dienstag bekannt gegeben werden. Außerdem soll auf der ersten Landtagssitzung am 20. Oktober die neue Geschäftsordnung für den Landtag diskutiert werden. Sie sieht erstmals unter anderem Strafen für Ordnungsrufe vor. Bislang konnte den Abgeordneten bei Verstößen lediglich das Wort entzogen werden. In Bautzen ist gestern der erste Spatenstich für das sogenannte Sorbische Wissensforum gesetzt worden. Im neuen Komplex sollen künftig das Kulturarchiv, die Zentralbibliothek und das Sorbische Museum an einem Standort zusammengeführt werden. Forschung, Bewahrung und Vermittlung der sorbischen Kultur könnten damit dann unter einem Dach gebündelt werden. Für das Vorhaben stehen insgesamt etwa 50 Millionen Euro zur Verfügung. Der Hochbau soll im Frühjahr 2027 beginnen. 2030 soll das gesamte Sorbische Wissensforum dann öffnen. Im Freistaat Sachsen, aber auch in Teilen Brandenburgs leben rund 60.000 Sorben. Sie sind ein westslawisches Volk, das in Deutschland offiziell als nationale Minderheit anerkannt ist. Und deutsche Sicherheitskräfte haben ein mutmaßlich führendes Mitglied einer einflussreichen Hackergruppe enttarnt und festgenommen. Wie der Innenminister von Nordrhein-Westfalen Reul gestern mitteilte, handelt es sich dabei um einen 28-jährigen Russen. Er konnte in Japan gefasst und inzwischen auch nach Deutschland überstellt werden. Der Russe wird der Hackergruppe Quilin zugerechnet. Sie soll weltweit fast 4000 Unternehmen, Behörden und andere Einrichtungen erpresst haben, 150 davon in Deutschland. Ihre Lösegeldforderungen, die beliefen sich auf fast 3 Milliarden US-Dollar. Mehr als 140 Millionen Dollar wurden auch inzwischen an die Hackergruppe überwiesen. Soweit die Nachrichten.
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3: Ich sehe was, was du nicht siehst, Ali. Was sehe ich denn? Zumindest von meinem geistigen Auge.
1: Luftdruck.
3: Nee, den sehe ich nicht, aber ich sehe die Sonne, die scheint, und zwar über den Wolken.
1: Regnen soll es auch noch heute.
3: Es regnet schon seit sieben und in Rostock soll es am Nachmittag die Chance auf ein ganz kleines bisschen Sonne geben. Bis dahin müssen wir uns mit dichten Wolken und ordentlich Regen abfinden. Das Ganze bei Höchsttemperaturen um 15 Grad. Zum Nachmittag hin lässt der Regen dann langsam nach, aber der Wind frischt auf, kommt stürmisch daher aus westlichen Richtungen. Also wir sind mitten im Herbst. Nachttemperaturen so um die 8 Grad. Es bleibt meistens trocken. Ein paar kleine Schauerchen können rüberziehen. Und morgen Vormittag geht es dann mit ein bisschen Sonnenschein weiter. Dann kommt wieder Regenschauer, dann kommen stürmische Böen, morgen bei 12 Grad und auch am Sonnabend alles mit dabei. Richtig herbstlich, stürmisch, regnerisches Wetter. Und wie komme ich dann auf? Ich sehe was, was du nicht siehst, weil heute ist nämlich Welttag des Sehens. Es geht um die Situation blinder und sehbehinderter Menschen. Auf die soll heute aufmerksam gemacht werden und das eben auch hier bei uns in unserer Aufstehsendung.
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3: Genau, so heißt sie um 8:05 an diesem Donnerstagmorgen. Heute ist der 8. Oktober und wir schauen gleich auf unseren Demokratie-Donnerstag. Und was gibt's noch in dieser halben Stunde? Natürlich die neuen Kinofilme, die heute in die Rostocker Lichtspielhäuser kommen. Und aus der Loro-Nachrichtenredaktion begleitet mich der Ali. Guten Morgen.
1: Hey, yo.
3: Mein Name ist Steffen Janssen und wer mich begleitet, sehe ich leider nicht, aber ich weiß, ihr seid da.

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0: Guten Morgen, schönes Aufstehen, 13 Minuten nach 8. Demokratie ist ein großes Wort, oft denken wir dabei an Wahlen, an Parlamente und Grundgesetze, aber wie steht es um das demokratische Miteinander direkt vor unserer Haustür? Was braucht ein Stadtteil, damit sich alle gehört und wohlfühlen? Für den heutigen demokratischen Donnerstag haben wir uns im Rostocker Stadtteil Reutershagen umgehört. Und die Antworten zeigen, das Fundament unserer Gesellschaft entscheidet sich oft am Gartenzaun, auf dem Radweg oder an der Supermarktecke. Reutershagen wandelt sich, wo früher vor allem Ältere wohnten, ziehen immer mehr junge Familien hinzu. Das bringt Leben, aber auch Herausforderungen im Alltag. Zum Beispiel bei der Frage, wie barrierefrei ist denn unser Zusammenleben wirklich?
1: Ja, dass vor allem bei den Vorgängen der Digitalisierung die alten Menschen nicht abgehängt werden. Dass man Verständnis auch dafür hat, dass alte Menschen keine Möglichkeit haben, in dieses System hineinzukommen.
0: Ein wichtiger Punkt, Teilhabe darf kein Privileg von Smartphones und Apps sein. Wer Demokratie ernst nimmt, muss auch Zugänge schaffen für alle Generationen. Aber Teilhabe bedeutet auch, Räume zu haben, an denen man sich begegnen kann. Und genau da zeigt sich in Reutershagen ein klassischer Zielkonflikt. Jugendliche hängen in der Reuterpassage rum, mangels Alternativen. Das führt zu Unsicherheiten bei Kundinnen und Kunden. Die Forderung der Befragten, mehr Orte für Jugendliche und Kinder, mehr Ausweichflächen, etwa ein Skaterpark am Schwanenteich. Auf der anderen Seite steht der Wunsch nach Ordnung und Ruhe.
2: Das Einzige, was mich jetzt ein bisschen stört, ist, dass der jüngere Anteil dafür sorgt, dass große gemütliche Flächen vollgeschmiert werden, beziehungsweise mit Glas, also ganz viele Glasscherben da rumliegen. Das nervt mich am meisten. Ja, aber ansonsten ist es ein schöner Stadtteil. Also man kann sich da auf jeden Fall wohlfühlen. Man braucht keine Angst haben, wenn man abends nochmal durch die Gegend rennt. Also von der Sache fehlt das schon soweit in Ordnung.
0: Müll, Graffiti und Lärm auf der einen Seite, fehlende Räume für die Jugend auf der anderen. Ein Dilemma, das typisch ist, alle wollen ein schönes Viertel, aber die Ansprüche prallen aufeinander. Und anstatt miteinander zu reden, wird im Alltag oft schnell die Obrigkeit gerufen. Dabei liegt der Schlüssel zu einer funktionierenden Stadtteildemokratie in etwas sehr Einfachem, nämlich Kommunikation auf Augenhöhe.
3: Mehr Offenheit und Freundlichkeit miteinander, also dass man, ja, was soll ich sagen, wenn eine Party ist, dass man, bevor man vielleicht dann die Polizei ruft, erstmal rüberkommt, so ey, es ist mir zu laut, könnt ihr leiser machen zum Beispiel und einfach, ja, offener, freundlicher im Alltag sein.
0: Miteinander sprechen, statt übereinander zu urteilen. Das klingt banal, ist aber gelebte Konfliktkultur. Und wie sieht es mit der eigenen Verantwortung aus? Wenn es um das konkrete Anpacken geht, sprudeln die Ideen vom Engagement für Jugendtreffs bis hin zu selbstorganisierten Outdoor-Fitnessangeboten im Grünen.
2: Also ich selber, dadurch, dass es ja jetzt immer jünger wird, würde ich halt auch so Outdoor-Fitnessaktionen dort anbieten oder so Plätze, wo man ein bisschen trainieren kann. Weil es gibt ja echt schöne Ecken. Ruhige Ecken, die jetzt nicht direkt an der Straße sind, wo man dann halt auch mal entspannt Sport machen könnte zum Beispiel.
0: Die Umfrage zeigt ein durchwachsenes, aber hoffnungsvolles Bild. Reutershagen ist ein Stadtteil, in dem sich die Menschen grundsätzlich wohl und sicher fühlen. Und doch gibt es einiges zu tun, sei es bei der maroden Fahrradinfrastruktur oder bei der Schaffung echter Begegnungsräume. Demokratie im Alltag bedeutet nicht nur, dass die Stadtverwaltung Radwege repariert, sie bedeutet vor allem, dass wir den öffentlichen Raum gemeinsam gestalten, Konflikte direkt austragen und aufeinander Rücksicht nehmen. Das macht eine lebendige Nachbarschaft aus. In Reutershagen und überall sonst in Rostock. Mehr Stimmen aus Rostock gibt es nächsten Donnerstag wieder und auf der Seite luro.de/Zukunft zum Nachhören und zum Nachlesen. Radio für Rostock, Radio aus Rostock, natürlich hier auf Luro um 8 Uhr und 17 Minuten.

8:20 Uhr, 10 Minuten vor 8:30 Uhr. Das Wochenende steht vor der Tür, sage ich mal ganz optimistisch. Heute ist schon Donnerstag. Was habt ihr denn am Wochenende vor? Bestimmt schon ein paar Pläne. Der ein oder andere möchte nochmal seinen Vorgarten, seinen Hinterhof oder seinen Garten in Ordnung bringen. Da rufen Naturschützer auf, die natürlichen Futterquellen von Vögeln im eigenen Garten in der kalten Jahreszeit stehen zu lassen. Wer jetzt zu gründlich aufräumt, der tut den Gartenvögeln keinen Gefallen und beraubt sie um viele natürliche Futterquellen im Winter. Da sagte eine Biologin vom Bayerischen Naturschutzverband. Dabei geht es vor allem um abgeblühte Stauden und andere samentragende Pflanzen, zum Beispiel Sonnenblumen und Garte, aber auch Gräser haben wertvolle Samen, die sollte man einfach stehen lassen als Vogelnahrung oder was sich auch anbietet, sind Hagebutten. Und bei dem Wetter denke ich allerdings auch schon an den Winter. Heute sind es aktuell 12 Grad. Im Tagesverlauf kommen wir dann nur noch auf 15 Grad Höchsttemperaturen. Immer wieder Regen, mal mehr, mal weniger. Dann guckt mal wieder die Sonne raus und zum Nachmittag frischt der Winter noch ordentlich auf, kommt stürmisch daher aus Richtung Westen. Und auch in den kommenden Tagen ist alles mit dabei. Mal ein bisschen Sonnenschein, mal wieder ordentliche Schauer und vor allem bis zum Samstag auf jeden Fall ordentlich Sturm.

0: Die Kinoeulen unter euch sind natürlich schon wieder ganz hippelig heute Morgen, denn es ist Donnerstag und Donnerstag starten natürlich wie immer die neuen Kinofilme, heute präsentiert von Emma und Ali.
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3: Alte Liebe rostet nicht. Oder vielleicht doch. Im Kino-Neustart Alte Liebe scheint die langjährige Liebe von Lore und Harry jedenfalls nach 40 Jahren Ehe Rost anzusetzen. Und liebgewonnene Rituale scheinen plötzlich einfach nur noch langweilig.
4: Du liest nicht, du interessierst dich nicht, du verblödest langsam.
5: Ich lese jeden Tag Zeitung.
4: Den Sport.
6: Sag mal, wenn du nicht zu Hause bist und ich habe eine Meinung, habe ich dann immer noch Unrecht?
4: Man wird alt, müde, langweilig.
3: Lore und Harry reden viel in ihrer Ehe. Doch immer öfter meinen sie plötzlich etwas anderes. Das spitzt sich zu, als ihre Tochter mal wieder zur Hochzeit einlädt.
7: Warum muss sie eigentlich ständig heiraten? Wie spießig ist das denn?
8: Ja, wir haben doch auch geheiratet.
7: Ja, einmal, damals, aus Liebe.
8: Liebe?
7: Ach, jetzt war es nicht mal mehr Liebe.
9: Ich freue mich richtig auf die Hochzeit.
10: Man kann sich auch alles schönreden.
3: Die Filmproduktion Alte Liebe wurde von bestens bekannten Regisseur Andreas Dresen umgesetzt. Bissig, ironisch, sentimental, heiter und kurzweilig spiegelt das Werk den Alltag zweier Menschen über 60 wider und wie sie sich neu zusammenfinden.
11: Ich will aber nicht müde, alt und langweilig werden.
12: Bist du auch nicht?
13: Noch nicht.
3: Alte Liebe, eine Komödie über Liebe, die es schafft, ganz und gar nicht kitschig daherzukommen. Zu sehen von heute an im Lichtspieltheater Wundervoll, LIVU, Haus Metropol.
14: Was ist, wenn ein einziges Merkmal dich als Menschen definiert? Dein Gewicht. So sieht das Leben von Cornelia aus. Für ihren Mann Werner ist sie zu dick. Er macht das Gewicht von Cornelia für alles verantwortlich, was in seinem Leben falsch läuft. Und er setzt sie zunehmend unter Druck, mit Diäten oder Kuren abzunehmen.
15: Trennkost, Spargeldiät, Rohkostdiät, Brigitte-Diät. Nach jeder Diät nimmt man automatisch wieder zu, wenn man wieder normal ist.
16: Du versteckst dich hinter irgendwelchen windigen Theorien, anstatt dich einfach mal zusammenzureißen.
17: Ab jetzt wiegst du dich.
16: Was?
17: Jeden Morgen. So, dass ich es sehe.
14: Dazwischen steht ihre gemeinsame Tochter Ela, aus deren Perspektive wir die Geschichte erleben. Das Verhalten des Vaters gegenüber ihrer Mutter geht auch an Ela nicht spurlos vorbei. Neben Verunsicherung und Angst beeinflusst es sie aber auch auf andere Weise.
18: Würden alle Frauen dieser Welt morgen aufwachen und sich in ihren Körpern wohl und kraftvoll fühlen, würde die Weltwirtschaft über Nacht zusammenbrechen.
14: Lügen über meine Mutter von Regisseur Aaron Lehmann zeigt uns das westdeutsche Dorfleben der 1980er Jahre. Das Drama nimmt uns mit in den Kampf einer Frau gegen gesellschaftliche Erwartungen und Verurteilung. Denn Cornelia hat menschlich so viel mehr zu bieten als ihr Gewicht.
19: Ich möchte, dass du nachdenkst, ob du mich so akzeptieren kannst, wie ich bin oder nicht.
14: Basierend auf dem gleichnamigen Roman von Daniela Dröscher schafft Lügen über meine Mutter es, eine komplexe und tiefgründige Geschichte über Empowerment, Selbstfindung und der von Schönheitsidealen geschädigten Beziehungen zwischen einer Tochter und ihrer Mutter zu erzählen. Der Film ist ab heute im CineStar Rostock Capitol zu sehen.
20: Das waren die Kino-News.
0: Und dann damit auch von mir viel Spaß in den Lichtspielhäusern. 8 Uhr gleich, 28 Minuten, zweieinhalb Minuten Zeit. Dann gibt's wieder die Kurzmeldungen hier auf Loro. Bis dahin.

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1: Es ist jetzt 8.30 Uhr, jetzt mit den Kurznachrichten. Moritz Völker, guten Morgen. Zwei Männer aus Rostock müssen sich heute vor dem Landgericht verantworten. Ihnen wird das Herbeiführen von Sprengstoffexplosionen und schwerer Diebstahl vorgeworfen. Die Grundschule Nordkenner in Reutershagen hat heute einen Tag der offenen Tür. Eingeladen sind alle zukünftigen Erstklässlerinnen, ehemaligen Schüler und Schülerinnen sowie Interessierte. In Penkun plant eine Stiftung, die Einnahmen aus erneuerbaren Energien dauerhaft zur Förderung des Ehrenamtes zu nutzen. In den nächsten zwei Jahren sollen 15 Windräder im Stadtgebiet entstehen. Nach anonymen Wahlen eines neuen Landtagspräsidenten in Sachsen-Anhalt geht es nun zu Anschuldigungen gegen die CDU und andere Fraktionsparteien. Ihre Mitglieder hätten für die AfD gestimmt. Der AfD-Kandidat hatte 4 Stimmen mehr, als es möglich wäre, durch das AfD- und BSW-Fraktion erhalten. In Frankreich gehen die Schülerproteste weiter. Am Abend hatte der Regierungschef Luc Renou den Protestierenden bessere Lernbedingungen in Aussicht gestellt, aber kein zusätzliches Geld zur Sicherung dieser. Das waren die Kurznachrichten um 8.30 Uhr. Die nächsten vollen Nachrichten gibt es um 9.
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3: 13 Grad heute Vormittag hier im Rostocker Stadthafen. Tief Felicia zeigt, was es kann. Nämlich dichte Wolken vorbeizubringen, ordentlich Regen. Dann gibt es mal wieder ein paar Regenlücken. Zum Nachmittag gibt es dann wieder ein bisschen Regen, vielleicht sogar ein bisschen Sonnenschein. Heute die Höchsttemperaturen um 15 Grad. Eins ist auf jeden Fall sicher, der Wind frischt auf und kommt dann am Nachmittag und auch in der Nacht stürmisch aus westlichen Richtungen. Und auch in der Nacht ist alles mit dabei bei 8 Grad Tiefsttemperaturen. Mal sternklarer Himmel, dann wieder Wolken und Regen. Und morgen Vormittag kann es sogar etwas Sonne geben, dann wieder Regen bei 12 Grad. Und Sturm ist auch auf jeden Fall mit dabei und auch am Sonnabend ähnliche Aussichten.
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3: 8 Uhr und 33 Minuten. Heute ist Donnerstag, der 8. Oktober. Und da schauen wir mal aufs Europawetter. Die Frage an Moritz. Was glaubst du, in welcher Region in Europa ist es denn heute am wärmsten und am schönsten?
1: Aus Erfahrung würde ich schätzen im Süden.
3: Aha, und was glaubst du, welche Stadt, welche Region?
1: Madrid.
3: Ja, also da scheint heute die Sonne, allerdings nur 22 Grad, 27 Grad in Lissabon und zieht gleich mit Athen auch 27 Grad, ganz viel Sonnenschein, da müsste man natürlich jetzt sein. Mallorca, schöne Grüße wie immer nach Mallorca, heute nur 25 Grad, wie in Mitteleuropa viel Regen und auch in Skandinavien 8 bis 12 Grad. In London scheint heute allerdings die Sonne bei 15 Grad, wo auch immer ihr gerade Loro hört. Ich freue mich, dass ihr eingeschaltet habt. Bei uns geht es gleich um die Sendung Beat Repeat, die läuft ja heute Nachmittag, da werden wir schon mal ein paar Sachen draus vorstellen. Den Moritz muss ich den auch vorstellen, schon seit gestern hier am Mikrofon zu hören. Guten Morgen.
1: Guten Morgen.
3: Mein Name ist Steffen Jansen, also ich bin neu hier, mich kennt ihr wahrscheinlich noch nicht.

Hip-Hop aus Manchester trifft auf die Geschichte Nordirlands. Dafür steht der Rapper und Spoken-Word-Künstler John Tzu. Der Brite mit nordirischen Familienwurzeln veröffentlichte 2014 das Konzeptalbum The Troubles, benannt nach dem jahrzehntelangen Nordirland-Konflikt, der vor allem zwischen den späten 1960er Jahren und dem Karfreitagsabkommen 1998 das Leben vieler Menschen geprägt hat. Der Albumauftakt heißt Born in Belfast. Darin blickt der Musiker auf seine Herkunft zurück und verbindet autobiografische Erzählungen mit den Erfahrungen einer Generation, die im Schatten der Konflikte in Nordirland aufgewachsen ist. Born in Belfast erzählt mehr als nur eine persönliche Geschichte. Ein schwerer, druckvoller Beat zieht sich durch den gesamten Track, während das Geräusch von durchgeladenen Waffen und Schüssen die Spannungen des Nordirland-Konflikts eindringlich hörbar macht. John Tzu gelingt damit ein ebenso persönlicher wie politischer Blick auf eine Vergangenheit, deren Nachwirkungen bis heute spürbar sind.

0: Born in Belfast war das von Jun Su. Und der Beat Repeat ist ja eine Sendung hier auf Loro, die sich der etwas älteren Musik widmet. 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
1: Und jetzt wird es mal ein bisschen wehtun. Immer wenn die Leute mich fragen, was soll ich denn machen, was schwebt über dir dann, und was ist in deiner musikalischen Genetik, dann und wer hat dich am meisten inspiriert? Und es ist und bleibt Frank Zappa. Verstehst du? Und bei Frank Zappa, es war damals schon so, 9 von 10 Leuten auf der Party haben den Saal verlassen, weil sie es einfach nicht gecheckt haben. Und was ich bis heute an diesem durchaus streitbaren Mann so liebe, er hat sich in Amerika mit der massiv bis in die alle juristischen Konsequenzen mit der White, mit der verschissenen White Primacy angelegt. Er wurde mehrfach auf die schwarzen Listen gesetzt, wegen, weil er sehr, sehr provokant war in seiner Kunst und sehr, sehr provokant in seinen Aussagen. Und das ist einfach mein Hero, weißt du, in Musik. Bei Musik geht es nicht darum, sich dahinzustellen und gemocht zu werden. Bei Musik geht es für mich darum, eine Reibung zu erzeugen und dass irgendwas auf der anderen Seite passiert. Und das kann mal nice sein, das muss es aber nicht. Und Frank Zappa war nie nice und er war für mich aber immer wahnsinnig entertaining. Wer mal richtig Bock hat, was eins der Sternstunden der Rockmusik und Popmusik und Popkunst zu sehen. Es gibt aus den 80er Jahren Konzert aus dem Central Park, glaube ich, in New York. Das heißt, does humor belong in music? Ja, natürlich belongs humor in music. Ich glaube, es hakt. Und wir hören jetzt mal leichte Kost von ihm, ne? Also da, es gibt auch eine wunderschöne Doppel-LP von ihm, die heißt Gitar. Da sind irgendwie nur Gitarrensoli drauf die ganze Zeit. So, kiss my ass. Und wir hören jetzt mal irgendwie einen leichten, fluffigen Song. I may be totally wrong, but I'm a dancing fool von Frank Zappa.

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3: Yes. Und damit haben wir es jetzt, 8 Uhr und 53.
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3: Und da starten wir gleich mit dem Handball. Der SC Magdeburg hat auf dem Weg zum angestrebten Gruppensieg in der Champions League das Spiel bei Industria Kielce gewonnen. Der deutsche Handballmeister setzte sich in Polen mit 35:30 durch und liegt jetzt nach 3 Spielsiegen aus der 3 Spielen an der Spitze der Gruppe F. In der kommenden Woche steigt dann das Rückspiel in Magdeburg. Die Füchse Berlin und Melsungen spielen dann heute. Die deutsche Zeitfahrmeisterin in Franziska Koch hat bei der Europameisterschaft ein enttäuschendes Ergebnis erzielt. Die 26-jährige Gewinnerin von Paris-Roubaix verpasste beim Einzelzeitfahren als 11. eine Top-10-Platzierung in Slowenien. Marlene Reusser aus der Schweiz verteidigte dagegen ihren Titel. Bei der WM hatte sie ja bereits Zeitfahrgold geholt. Auch bei den deutschen Männern war das Podest weit entfernt. Marco Brenner erreichte nur den 20. Rang, 1:28 hinter dem Tagessieger Primož Roglič aus Slowenien. Und zum Schluss zum Eishockey. Die Adler Mannheim sind den Kölner Haien mit Mühe in die K.O.-Runde der Champions Hockey League gefolgt. Gegen den bisherigen sieglosen polnischen Meister Tichy setzte sich die Adler in einem unerwartet umkämpften Duell mit 5:4 nach Penaltyschießen durch. Die Eismen Berlin haben das Achtelfinale der Champions Hockey League erreicht. Gestern Abend gewann der deutsche Meister beim österreichischen Spitzenklub Red Bull Salzburg mit 4:3. Das war der Sport hier bei uns im Weckruf in aller Kürze, immer um 10:09. Jetzt haben wir es 8:55 Uhr.

8.58 Uhr um 9 gibt's gleich wieder Nachrichten heute Morgen mit Moritz und er hat folgende Themen vorbereitet. Grundschule lädt zum Tag der offenen Tür, neuer Prozess am Landgericht Rostock und die Deutsche Umwelthilfe legt Widerspruch ein. Diese Themen und mehr heute gleich.

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1: Jetzt mit den vollen Nachrichten um 9 Uhr. Moritz Völker, guten Tag. Zwei Männer aus Rostock müssen sich heute vor dem Landgericht verantworten. Ihnen wird das Herbeiführen von Sprengstoffexplosionen und schwerer Diebstahl vorgeworfen. Sie hatten 2025 mehrere Geldautomaten gesprengt, um an das Geld darin zu kommen. Die Grundschule Nordwindkinder in Reutershagen hat heute einen Tag der offenen Tür. Eingeladen sind alle zukünftigen Erstklässlerinnen, ehemalige Schüler und Schülerinnen sowie Interessierte. Besucherinnen lernen dabei das Schulkonzept sowie die Materialien für die erste Klasse kennen. Die Öffnungszeiten sind heute von 15.30 Uhr bis 17.30 Uhr. In Penkun plant eine Stiftung, die Einnahmen aus erneuerbaren Energien dauerhaft zur Förderung des Ehrenamtes zu nutzen. In den nächsten 2 Jahren sollen 15 neue Windräder im Stadtgebiet entstehen. Laut Bürgermeisterin Ziebel könnten diese jeweils 10.000 Euro jährlich einbringen. Die Stiftungszusatzung soll heute in der Stadtvertretung beschlossen werden. Profitieren sollen vor allen Dingen örtliche Vereine, wie zum Beispiel die Karnevalisten oder Sportvereine. Die Deutsche Umwelthilfe erhebt Widerspruch gegen einen bereits zugelassenen Antrag zum Erdgasabbau in der Lüneburger Heide. Sie warnt vor Risiken für Menschen und Umwelt. Die DUH vermutet, dass der kanadische Gasförderer die verpflichtenden Umweltverträglichkeitsprüfungen umgehen wollte, da diese erst bei angegebenen Fördermengen von 500.000 Kubikmeter Gas pro Tag anfallen. In Frankreich gehen die Schülerproteste weiter. Am Abend hatte der Regierungschef Luc Renou den Protestierenden bessere Lernbedingungen in Aussicht gestellt, aber keine zusätzlichen Geldmengen zur Sicherung dieser. Die Bildungsgewerkschaften hatten Zusatzausgaben von 10 Milliarden Euro für die Schulen gefordert. Das waren die vollen Nachrichten um 9. Die nächsten Nachrichten gibt es dann um 9.30 Uhr.
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3: Und da fangen wir mal mit den heutigen Namenstagen an. Hugo, Günther, Gunnar, Abel, Anna, Laura, Manuela. Eine ist nicht darunter und zwar Felicia. Die ist die Dame mit dem Tiefdruckgebiet, die für dauerhaft herbstliches Wetter sorgt. Aktuell bei 13 Grad, 15 Grad an die Tageshöchsttemperaturen. Und dazu dichte Wolken am Vormittag, ordentlich Regen. Zum Nachmittag kann sich dann noch mal etwas Sonne zeigen und dann kommen sie wieder zurück, die Regenwolken. Und was kommt noch dazu? Ein ziemlich frischer Wind, teilweise auch stürmisch, daherkommend aus Richtung Westen. In der kommenden Nacht einzelne Schauer möglich bei 8 Grad und morgen am Freitag starten wir mit etwas Sonnenschein, dann gibt es wieder Regen, dann gibt es wieder dichte Wolken, morgen nur noch 12 Grad und der Sturm ist auch mit dabei und ähnliche Aussichten gibt es dann auch am Sonnabend.
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3: Heute ist Donnerstag, der 8. Oktober. Wir reden in der nächsten halben Stunde gleich über die Tu-Watt-Tage. Was auch immer das ist, das erfahrt ihr gleich. Und wie hoch ist denn der Luftdruck heute Vormittag in der Region Rostock? Die Frage an Moritz. Hast du eine geringe Ahnung, wie groß, wie klein der sein könnte?
1: Mit Luftdruck beschäftige ich mich wenig. Darf ich einmal schätzen?
3: Ja, schätz doch mal, bitte.
1: 9,3.
3: Sehr schön, ein bisschen anders ist er, 1003 Hektopascal, also du hast ja noch 11 Monate vor dir hier bei Loro und da machen wir ein fleißiges Luftdruck schätzen, ein wunderschönes Wert. 1003 Hektopascal, also Tiefdruckgebiet, Felicia hat den Luftdruck ordentlich runtergeschraubt. Ich hoffe, euer Druck, eure Leistung, eure Power ist ordentlich hoch, noch eine Stunde hier das Loro-Programm zu hören, eure Aufstehsendung, bis gleich.

Was macht man gegen Regenwetter? Gar nichts, man kann nichts tun, aber man kann Lo hören und ein lustig schönes Regenlied singen.

0: 12 Minuten nach 9 der Donnerstagmorgen auf Loro. Tu-Watt-Tage steht jetzt hier bei mir auf dem Zettel. Und was sind denn Tu-Watt-Tage? Also Arme hochkrempeln, anfassen und den Garten aufräumen. Oder meine Wohnung aufräumen. Oder was könnte es noch sein? Da habe ich mir zwei Damen eingeladen. Guten Morgen erstmal, hallo.
1: Hallo, guten Morgen.
2: Guten Morgen.
0: Stellt euch doch mal kurz vor, bitte.
1: Ich bin Theresa und ich arbeite beim BDP, also beim Bund Deutscher PfadfinderInnen im Peter-Weiß-Haus.
2: Ich bin Caroline und ich bin Vorständin vom Kreativquartier Warnow Valley.
0: Und ihr beide, nicht nur, sondern ganz viele Menschen, haben sich die sogenannten Tu-Watt-Tage ausgedacht. Und als das Mikrofon aus war, wurde schon diskutiert, wer war das jetzt eigentlich? Wer hatte nun die genaue Idee? Also welche Geschichte, welche Sagen ranken sich dann um diese neue Veranstaltungsreihe?
1: Es begab sich aber zu der Zeit. Also die Tu-Watt-Tage gehen darauf zurück, dass die Kollektivräume in Rostock, also so Institutionen wie das jetzt, das Peter-Weiß-Haus, das BW 36 irgendwann mal beschlossen haben, es war so im Mai ungefähr, so ein Plenum zu machen, um einfach mal sich so auszutauschen, wie das so läuft in den einzelnen Häusern, um auch Ressourcen zu tauschen, also um mal so zu fragen, wer hat ein Lauti, wer hat ein Auto. Und aus diesen Vernetzungstreffen wurde dann die Idee zu den Tu-Watt-Tagen geboren.
2: Ich würde vielleicht noch hinzufügen, dass wir gar nicht die Idee haben zu sagen, das sind jetzt die Kollektivräume. Ich glaube, wir haben einfach immer gelernt, dass so Vernetzung untereinander in jeder Hinsicht gut tut, egal ob man zusammen Format macht oder Ressourcen teilt. Und diese ersten Tu-Watt-Tage, das erste Format ist relativ spontan jetzt einfach geboren, also wurde in 3 Wochen geplant. Und ich glaube, im Sinne aller ist es sozusagen jetzt auch keine exklusive Gruppe, sondern auch eine große Offenheit, sozusagen neue Menschen und neue Strukturen hinzuzuholen. Das heißt, es wurde jetzt keine Auswahl getroffen, das sind die alleinigen Kollektive in Rostock, sondern genau, große Einladung auch einfach dazu zu kommen. Und der Filter war tatsächlich am Anfang zu schauen, wo sind denn kollektive Raumstrukturen? Und über das Format hinausgehend haben wir einfach auch gesehen, also aus verschiedenen Gründen. Wir haben irgendwie auf die Wahl geguckt und Menschen haben einfach Angst schon gehabt und gewusst, die Stimmung ist vielleicht einfach nicht so gut nach der Wahl. Aber wir sehen eben auch einen krassen Druck auf Räumen gerade. Und der ist dieses Jahr total verschärft und da kann man jetzt eigentlich auch durch die Stadt gehen und sieht, dass eigentlich fast alle freien Kulturräume gerade zu tun haben mit steigenden Kosten, mit Fördermöglichkeiten, die wegbrechen. Wir sehen so ein paar Institutionen, die seit 20 Jahren hier Angebote machen, aber gerade umstellen müssen oder zumachen. Und da haben wir einfach gesehen, ja, zusammen sind wir da auch stärker. Und das ist einfach auch sehr bestärkend dann.
0: Ja, den ersten Satz, den ich gesehen habe, fühlst du dich nach der Wahl allein und verunsichert von so viel rechtem Gedankengut im Land? Du hast es ja eben schon ein bisschen angesprochen. Das ist ja also eine Idee gewesen. Und wo soll es denn jetzt hingehen in den kommenden 2 Tagen? Los geht's ja am 12. Das ist, wenn mich nicht alles täuscht, der...
1: Es geht am 11.10. los, das ist ein Sonntag. Also es geht von quasi Sonntag bis Sonntag, 2 Wochen, vom 11.10. bis zum 25.10. Und es gibt so ganz viele verschiedene Angebote. Also viel bewegt sich im Kunstbereich. Es gibt zum Beispiel Theaterstücke, es gibt einen Stencil-Workshop, es gibt einen Linoldruck-Workshop. Und wir fragen mal Caro, was gibt's denn noch?
2: Es gibt Konzerte, das Bagier wird seinen Keller wieder öffnen, es gibt einen Game Jam und einen Beteiligungsworkshop. Also es ist tatsächlich so, dass wir einfach die ganze Bandbreite zeigen wollen und auch versuchen wollen, tatsächlich alle Menschen mit allen möglichen Bedarfen einmal abzuholen und sozusagen auch eine Gelegenheit geben, untereinander da bei den Gästen in Austausch zu gehen. Also beispielsweise, du bist ein klassischer Gast und hörst jeden Tag Loro, du besuchst einen Loro-Radio-Workshop, der irgendwie stattfindet und nimmst dir aber das Programmheft mit und dir fällt auf, es gibt ja auch ein alternatives Wohnprojekt, nämlich A20 Misdorf, was bei Rostock ist. Du kannst 3 Tage später gern mal zum Bausubotnik dazukommen.
0: Und die Frage, wenn sich jetzt ganz spontan noch Leute, Gruppen, Einrichtungen dazugesellen wollen und sagen, okay, ich habe auch noch eine Idee, wie kann man sich da am besten an euch wenden oder ist das Programm schon voll?
2: Wir haben jetzt dieses wunderschöne gedruckte Programmheft, was man in verschiedenen Orten in Rostock finden kann. Dieses Vernetzungstreffen soll fortlaufend weiter stattfinden. Also ist einfach die herzliche Einladung, sich bei einem der Orte oder beim Orga-Team unter tuwat@gmail.com ist es aktuell zu melden und einfach für das nächste Format dann mit dazu zu kommen.
0: Genau, du hast es schon gesagt, wie kann man euch finden? Also einmal die Broschüre oder den Flyer, den es dort gibt und?
1: Genau, und es gibt auch eine Instagram-Präsenz, das ist @tu_watt_tage. Wenn man Tuwat-Tage in eine Suchmaschine eingibt, dann wird man aber auch auf die Instagram-Präsenz finden. Ich habe auch tatsächlich alle Veranstaltungen bei stadtgestalten.org eingestellt. Das ist ja auch ein Portal, was für Veranstaltungen in Rostock gut genutzt wird.
0: Ja, das habe ich auch gefunden, weil Instagram ist ja immer so eine Sache, mag nicht jeder und kommt auch nicht jeder Mensch rein. Ja, persönliche Highlights traue ich mich gar nicht zu fragen, weil es sind natürlich alles ganz besondere Veranstaltungen, aber gibt es vielleicht ein, zwei, drei Veranstaltungen, auf die ihr besonders aufmerksam machen wollt?
1: Tatsächlich ja, ich fand eine Veranstaltung besonders interessant, die wird im BW36 stattfinden. Die
0: heißt, wo ist das?
1: Das BW36 ist die Abkürzung für Bahnsdorfer Weg 36, das ist die Adresse um das Projekt und ich glaube, also es ist ein, Leute wohnen dort, aber es ist auch ein Kreativort und ein Ausstellungsort. Und im BW36 wird ein Workshop stattfinden, der heißt DIY versus AI und da geht es um die AI-Benutzung im grafischen Bereich, womit kann man sich natürlich vorstellen, dass die KünstlerInnen aus dem BW36 das nicht so geil finden, wenn KI benutzt wird, um so Bilder oder Grafiken zu erstellen. Und in dem DIY against AI Workshop wird es darum gehen, wie man ohne KI mit einfachen Mitteln Plakate und Sharepics gestalten kann.
0: Und vielleicht ein Highlight von dir, das du uns unbedingt empfehlen möchtest?
2: Ja, ich habe die politische Antwort. Also als Privatperson gibt es so einige Highlights für mich und ich sehe aber, glaube ich, eher, dass egal welcher Programmpunkt es ist, ich jetzt auch in den Vortreffen einfach schon gemerkt habe, man hat immer den Eindruck, irgendwie kennen sich alle Menschen in Rostock und nichtsdestotrotz stellt man dann doch immer wieder fest, dass es verschiedene Blasen nebeneinander her existieren und das ist halt total schön und bereichernd und ich habe eigentlich so die Hoffnung für alle Programmpunkte, dass es einfach dazu führt, dass man jetzt Menschen, die man nur vom Sehen auf der Straße kennt und mal abgegrüßt hat, also dass einfach Menschen zusammenkommen, die sich noch nicht gekannt haben zuvor und ich glaube einfach, dass das Format gerade sehr aktuell ist, weil aktuell jetzt auch wieder andere Kollektivstrukturen, die jetzt noch nicht dabei sind, also hab's gestern Abend gerade wieder gehört, eben auch jetzt wieder bedroht sind in ihren Räumen und ich glaube einfach, es ist dann ein wunderschönes Format, um da irgendwie zusammen in Austausch zu kommen und genau, also für mich persönlich, ich freue mich, dass das Bagel irgendwie seine Türen wieder öffnen kann nach dem Brandanschlag. Ich sehe aber auch einige Workshops, die ich spannend finde, so egal ob das der Workshop übers Workshops machen ist. Wir machen bei uns einen Beteiligungsworkshop, wo wir sozusagen unsere Arbeit in so einem Kreativquartier, da sind dann irgendwie immer 50 Menschen bei so einem Plenum und die sind alle ganz unterschiedlich und das ist ein totales Geschenk und gleichzeitig auch eine große Herausforderung und erfordert Übersetzungsarbeit. Genau, da wollen wir einen Workshop zu machen und unsere Erfahrung teilen. Wie schafft man das, das immer in was Positives zu wandeln? Und schlussendlich haben wir einen kleinen Satelliten auch, nämlich im Komplex in Schwerin. Da wird es eine große Veranstaltung mit Zusammenbewegen auch geben. Also genau, vielleicht auch eine Einladung, einfach in Zug mal zu steigen. So, jetzt müsste ich alle anderen aufzählen, weil ich ein schlechtes Gewissen habe. Programmpunkte nicht zu nennen. Nee, es ist ein cooles Programm. Schaut bitte rein.
0: Du hast gerade gesagt, die meisten Leute kennt man irgendwie mindestens vom Sehen. Wie wollt ihr dann zum Beispiel neu hinzugezogene Menschen auch in euer Projekt mit einbringen? Oder Leute, die sich vielleicht gar nicht so offensichtlich dafür interessiert haben, Kultur in der Stadt selbst zu machen?
2: Das ist irgendwie das, was ich gerade gesagt habe. Allein dadurch, dass es jetzt viele verschiedene Strukturen sind, die alle ihr Netzwerk haben, dadurch, dass man zusammen veranstaltet, bilden sich automatisch Bande. Und dann haben wir jetzt auch einfach gesehen, also es ist gerade Semesteranfang. Ich weiß nicht, ich saß gestern Abend noch vor einer Bar und dann siehst du, da ist irgendwie scheinbar der Check-in-Abend gewesen und die ganzen Erstsemesterstudierenden gehen durch die KTV und sollen in jeder Bar einen Schnaps trinken. Genau, also wir sind jetzt auch nochmal auf dem Campustag, haben jetzt Poster aufgehangen und Flyer und gucken vor allen Dingen natürlich auch auf junge Menschen, die gerade neu in die Stadt gekommen sind. Und ansonsten ist es aber dieses tatsächliche gegenseitig auf die Angebote hinweisen.
0: Dann drücke ich euch die Daumen. Am Sonntag geht's los, das Ganze 2 Wochen lang. Und das klingt ja erstmal auf den ersten Blick, aha, 2 Wochen und dann ist wieder Ruhe, ne?
1: Es wird eine Fortsetzung geben. Ich wollte noch ergänzen zu dem, was Caro gerade gesagt hat. Also Leute, die neu in der Stadt sind, Leute, die vielleicht Orte wie das Jatz oder wie vielleicht Gerdas Garage noch nicht kennen, können ja über die Veranstaltungswochen erstmal die Orte überhaupt kennenlernen und die Orte an sich, wie das Gerdas zum Beispiel, sind ja auch offene Strukturen. Also wenn man sich dann einbringen möchte, lernt man in den Wochen schon mal den Ort kennen und kann sich dann überlegen, ob man sich im Plenum in der Orga mit einbringen möchte.
2: Und Ruhe, also da muss ich irgendwie widersprechen. es ist ja tatsächlich so, dass all die Orte und all die Menschen, die sich an diesen Orten, in diesen Orten, für diese Orte engagieren, also das sind ja auch zu weiten Teilen wirklich mit Herz und viel Ehrenamt getragene Orte. Und es ist ja tatsächlich so, dass auch außerhalb der Tuva-Tag hier einfach wahnsinnig viel Woche für Woche auf die Beine gestellt wird. Und wir müssen jetzt auch sagen, es gab das Vernetzungstreffen und wir haben natürlich extra für die Tuva-Tage eigene Ideen und eigene Formate entwickelt. Und gleichzeitig gibt es aber auch bestehende Sachen, die jetzt in dieses Programm eingefügt wurden. Also ich glaube, wenn man hier einmal durchblättert, dann weiß man einfach auch, all diese Orte versuchen wirklich immer ein vielfältiges Programm auf die Beine zu stellen, was im Prinzip, ja, auch einfach ein Großteil so des Sozial- und Kulturangebots dann irgendwie ausmachen in der Stadt, ne? Und ich glaube, das ist auch so ein bisschen dann die Motivation für alle zu sagen, es muss halt ein gutes Gleichgewicht geben zwischen, ich möchte hier Angebote in der Stadt haben, also ist es schön, manchmal einfach als Gast zu kommen und mein Beitrag ist einfach auch ein bisschen Arbeit, Mühe und Dinge mit reinzuwerfen in diesen Pool, in dem Wissen, dass alles zusammen dann ein schönes Angebot schafft.
0: Dann danke ich euch fürs Hiersein, Caro und Theresa, und ich drücke euch die Daumen für den Start der Tuva-Tage hier bei uns in Rostock nachlesen im Internet, und ich versuche mir mal auch so einen Flyer oder so eine Broschüre zu besorgen, um dann auch wirklich nochmal durch alle Veranstaltungen durchzublättern, und wenn es weitergeht, die nächsten Tuva-Tage, dann hören wir uns und sehen uns hier bei uns im Loro-Studio. Bis zum nächsten Mal.
1: Bis dann.
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9.27 Uhr, gleich halb 10, wieder die Kurznachrichten. Und ich habe jetzt noch einen Titel rausgesucht von Udo Lindenberg aus den tiefsten 80er Jahren. Damals hat man ein bisschen geschmunzelt über die Russen, die in 15 Minuten auf dem Kurfürstendamm waren oder sind. Damals war es ja noch einfach, nach West-Berlin einfach die Mauer einreißen und dann standen sie schon da mit ihren Panzern. Heute finden das viele Leute nicht mehr lustig und es ist auch wirklich keine direkte Anspielung auf den nächsten Beitrag. Wir reden über die politische Situation in Russland. Das ist das Thema gleich in der nächsten halben Stunde.

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1: Es ist 9.30 Uhr, jetzt mit den Nachrichten Moritz Völker. Guten Tag. Am Großen Pol in der Südstadt sollen jetzt 1200 neue Wohnungen entstehen. Das hat die Rostocker Bürgerschaft gestern beschlossen. Die Planung dieses Bauprojekts hat bis zu seinem Beschluss auf den Tag genau 10 Jahre gedauert. Die Grundschule Nordwindkinder in Reutershagen hat heute einen Tag der offenen Tür. Eingeladen sind alle zukünftigen Erstklässlerinnen, ehemalige Schüler und Schülerinnen sowie Interessierte. In Penkun plant eine Stiftung, die Einnahmen aus erneuerbaren Energien dauerhaft zur Förderung des Ehrenamtes zu nutzen. In den nächsten 2 Jahren sollen 15 neue Windräder im Stadtgebiet entstehen. Nach der anonymen Wahl eines neuen Landtagspräsidenten in Sachsen-Anhalt gibt es nun Anschuldigungen gegen die CDU. Mitglieder hätten für den AfD-Kandidaten gestimmt. Der AfD-Kandidat hatte 4 Stimmen mehr, als durch die von AfD und BSW gebildete Fraktion möglich wären, erhalten. Und in der Ukraine hat Russland einen schweren Luftangriff durchgeführt. Insgesamt feuerte Russland nach ukrainischen Angaben über die Nacht grob 70 Raketen und Dutzende Angriffsdrohnen. Die schwersten Verluste gab es in der Stadt Priluki, wo eine der Raketen ein 5-stöckiges Wohnhaus traf. Das waren die Nachrichten um 9.30 Uhr. Die nächsten Nachrichten gibt es um 10.
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2: Die Felicia bringt uns klassisches Herbstwetter. Aktuell sind es 13 Grad hier in der Rostocker Innenstadt, maximal 15 werden es heute noch. Und dazu gibt es erstmal Regen, Regen, Regen zum Nachmittag. Dann ein paar Auflockerungen. Der Regen hört langsam auf. Vielleicht guckt mal die Sonne raus. Zum Abend hin kommen dann wieder Wolken und auch Regenschauer. In der Nacht gibt es wieder Wolkenlücken bei 8 Grad Tiefstemperatur. Und eines haben die nächsten Tage auch gemeinsam, nämlich Wolken, Regen, dann wieder Sonnenschein und vor allem stürmische Böen, die heute im Tagesverlauf dazukommen.
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2: Und noch der Blick auf die Temperatur der Ostsee, die hat derzeit noch 15 Grad, also so warm wie die Luft dann am heutigen Nachmittag. Und der Blick auf die Uhrzeit, 9.33 Uhr Minuten am Donnerstag, der Freitag des kleinen Mannes. Wir haben noch eine halbe Stunde Zeit für euch hier in der Aufstehsendung mit aktuellen Themen. Ich habe schon gesagt, es geht um die Wahlen in Russland und die Situation im Land. Mehr Nachrichten gibt es heute Morgen mit Moritz, den hört ihr gleich wieder um 10. Bis dahin.
1: Bis dahin.
2: Mein Name ist Steffen Janssen. Ich freue mich, dass ihr immer noch dabei seid oder vielleicht auch gerade erst aufgestanden seid. Na dann, guten Morgen.

0: Der Verbrauch von Toilettenpapier ist im letzten Jahr um 2% pro Kopf gestiegen.
1: Wieso pro Kopf?

0: Sturm.
1: Guten Morgen.
0: Wie sind denn die Wahlen in Russland verlaufen? Und zweite Frage, waren denn Oppositionsparteien bei den Wahlen vertreten?
1: Genau. Die Wahlen in Russland sind so ausgegangen, wie man es erwartet hatte. Die Regierungspartei Einiges Russland bekam 58% der Stimmen und sie hat so viele Sitze wie noch nie in der Staatsdume bekommen. Die einzige Partei, die sich gegen den Krieg in der Ukraine ausgesprochen hat, wurde nicht zu den Wahlen zugelassen. Es geht um die Partei Jabloko. Jabloko bedeutet Apfel und das ist eine demokratische, liberale Partei. Jabloko ging mit dem Motto für Frieden und Freiheit in den Wahlkampf. Das ist eigentlich eine erstaunliche Geschichte, denn Jabloko ist keine besonders populäre Partei. Sie konnte selbst gar nicht mit sehr vielen Stimmen rechnen und viele hielten die Partei außerdem für schwach und rückgratlos. Aber am Ende war Jabloko praktisch die einzige echte Oppositionspartei und vor allem die einzige Partei, die sich gegen den Krieg ausgesprochen hat. Man kann sich also vorstellen, wie sehr Putin Angst vor einer Stimmung gegen den Krieg hat. Sonst hätte er Jabloko wohl an den Wahlen teilnehmen lassen. Vielleicht hätten viele Menschen Jabloko gewählt, also Menschen, die damit auch gegen den Krieg gestimmt hätten. Man muss auch verstehen, ein großer Teil der russischen Bevölkerung ist vom Krieg sehr frustriert. Viele verstehen nicht, warum dieser Krieg überhaupt geführt wird. Dazu kommen steigende Preise, Probleme mit Benzin, Probleme mit dem Internet und die Regierung hat offenbar Angst, dass diese Unzufriedenheit bei den Wahlen sichtbar werden könnte, zum Beispiel durch Stimmen für Jabloko.
0: Arthur, gab es denn Aktionen, die von Oppositionspolitikern im Exil angestoßen wurden?
1: Oppositionelle Politiker im Ausland riefen zu einer Aktion auf. Sie hieß Friedlicher Mittag gegen Putin. Die Idee war einfach, die Menschen sollten im Russland und im Ausland um 12 Uhr zur Wahl gehen. Damit wollten sie zeigen, wie viele Menschen gegen den Krieg und gegen die Regierung sind. Und sie wollten zeigen, dass sie zusammenhalten. Für viele Menschen ist es wichtig zu sehen, ich bin nicht allein. Diese Aktion konnte also vor allem eine psychologische Wirkung haben. Auch ich habe die Ankündigung in meinem Kanal veröffentlicht und Berichten zufolge gab es in Russland um 12 Uhr an einigen Wahllokalen tatsächlich lange Schlangen.
0: Arthur, als Landsmann, gibt es denn in Russland überhaupt noch ein oppositionelles politisches Leben? Wie siehst du das?
1: Die kurze Antwort ist nein und jetzt erzähle ich, warum. Es gab nach den Wahlen eine völlig verrückte Geschichte. Es geht um den Politikwissenschaftler Alexander Kinev. Er ist ein bekannter Spezialist für Wahlen. In diesem Jahr wurde er zum sogenannten ausländischen Agenten erklärt. Trotzdem ist er in Russland geblieben und die letzten Wahlen zur Staatsduma nannte er unfair. Er hat nur das gesagt. Kurz nach der Auszählung wurde er von Mitarbeitern des Geheimdienstes FSB festgenommen. Sie sollen ihn geschlagen und ihm das Bein an zwei Stellen gebrochen haben. Jetzt wird er beschuldigt, Drogen hergestellt und verkauft zu haben. Das ist natürlich völliger Unsinn. So geht Putin gegen die kleinsten Anzeichen vor Kritik vor.
0: Das kennen wir schon, haben wir in der deutschen Geschichte ja auch schon mal irgendwann gehabt. Dankeschön, Arthur, für deine Einschätzung, deinen Blick auf die Wahlen in Russland und auch über das dortige politische und das oppositionelle Leben. Dich werden wir hoffentlich in den nächsten 11 Monaten des Öfteren hören. Arthur kommt ja gebürtig aus Russland. Kommt gut informiert in diesen Tag, 9:47 Uhr.

Liebe. Mitten im Herbst sind wir angekommen, das sagt uns spätestens heute das Wetter. Und da ist man auch mal ein bisschen zurückzuschauen in den Sommer. Wie erging es denn da unseren Vögeln? Zum Beispiel den Storchen. Und da sagen die Biologen, der Storch ist ganz gut durch den Sommer gekommen. Zumindest hier bei uns in Mecklenburg-Vorpommern im Durchschnitt gab es 2 Jungtiere pro Horst, pro Storchen. Zu Hause sozusagen. Die Störche sind jetzt schon langsam wieder auf dem Weg Richtung Süden. Die haben es gut, die werden dann irgendwo überwintern. Eine kleine Geschichte noch dazu. In Hessen ziehen die Störche beispielsweise nicht zurück in den Süden, sondern sie wohnen dann einfach in der Nähe von Mülldeponien. Und dort wird Biomüll abgeladen und mit diesem Essen kommen dann die Störche über den Winter. Kommt gut durch den Herbst, gut durch den Winter und vor allem kommt gut rein in diesen Tag.

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9.57 Uhr, Zeit für die Nachrichten um 10 und folgende Themen haben wir für euch vorbereitet. Bebauungsplan für Grotenpol beschlossen, anonyme Wahl des Landtagspräsidenten in Sachsen-Anhalt und Proteste in Izmir gegen Bürgermeister. Diese Themen und mehr gleich um 10 Uhr.

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1: Guten Tag, es ist jetzt um 10 Uhr. Heute die Nachrichten mit Moritz. Guten Morgen. Am Großen Pol in der Südstadt sollen jetzt 1200 neue Wohnungen entstehen. Das hat die Rostocker Bürgerschaft gestern beschlossen. Neben den Wohnungen sollen auf dem Großen Pol auch Gewerbeflächen und eine Schule für etwa 850 Kinder entstehen. Die Planung dieses Bauprojekts hat bis zu seinem Beschluss gestern auf den Tag genau 10 Jahre gedauert. Die Grundschule Nordwindkinner in Reutershagen hat heute einen Tag der offenen Tür. Eingeladen sind alle zukünftigen Erstklässlerinnen, ehemalige Schülerinnen und Schüler sowie Interessierte. Besucherinnen und Besucher lernen dabei das Schulkonzept sowie die Materialien der ersten Klasse kennen. Die Öffnungszeiten sind heute von 15.30 Uhr bis 17.30 Uhr. In Penkun plant eine Stiftung, die Einnahmen aus erneuerbaren Energien dauerhaft zur Förderung des Ehrenamtes zu nutzen. In den nächsten 2 Jahren sollen 15 neue Windräder im Stadtgebiet entstehen. Laut Bürgermeisterin Zibel können diese jeweils 10.000 Euro jährlich einbringen. Die Stiftungssatzung soll heute von der Stadtvertretung beschlossen werden. Profitieren sollen vor allen Dingen örtliche Vereine, wie zum Beispiel die Karnevalisten oder Sportvereine. Nach anonymen Wahlen des neuen Landtagspräsidenten in Sachsen-Anhalt gibt es nun Anschuldigungen gegen die CDU. Mitglieder hätten für den AfD-Kandidaten gestimmt. Die AfD und ihr Kandidat hatten 4 Stimmen mehr, als durch die von der AfD und dem BSW gebildete Fraktion möglich sind, erhalten. Der Bundeskanzler und CDU-Vorsitzende Merz stellte in den Raum, dass es sich auch um einen Täuschungsversuch einer anderen Partei halten könnte, um die CDU schlecht aussehen zu lassen. In der türkischen Stadt Izmir kam es gestern Abend zu Protesten, als der gewählte Bürgermeister die Partei wechselte. Der Bürgermeister Tugay wurde gewählt als Mitglied der Mitte-Links-Partei CHP. Dann wurde er parteilos und ist nun in die AK-Partei von Präsident Erdogan eingetreten. Die Protestanten forderten den Rücktritt Tugays und trugen einen symbolischen Sarg mit sich, auf dem Tugay für politisch tot erklärt wurde. Das waren die Nachrichten um 10. Die nächsten Nachrichten gibt es morgen um 7 Uhr.
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3: 13 Grad die Temperatur hier in der Stadt. Dazu gibt es viele Wolken. Am Vormittag noch ordentlich Regen. Zum Nachmittag kann ja dann auch mal aufhören. Vielleicht ein bisschen Sonne durchlassen. 15 Grad die Tageshöchsttemperatur. Der Wind wird immer mehr heute und dann zum Schluss sogar stürmisch. Daher wehen heute aus Richtung Westen. Sonnenuntergang 18.32 Uhr. Nachttemperaturen um 8 Grad. Und morgen am Freitag geht's mit ein bisschen Sonnenschein los. Am Tagesverlauf auch immer wieder Regenwolken. Der Sturm bleibt uns erhalten. Bis zu 12 Grad werden es morgen. Und auch der Sonnabend hat alles mit drin. Wolken, bisschen Sonne, bisschen Regen. Und auch die Höchsttemperaturen sind nicht rekordverdächtig.
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3: So heißt sie, unsere Aufstehsendung. Und die ist jetzt auch schon fast zu Ende. 9:53 haben wir es an diesem Donnerstagvormittag. Und meine Grüße gehen an die vielen Studierenden, die gerade in Rostock angefangen haben. Da gibt es eine neue Studie. Mehr als 2/3 der Studienanfänger bleiben im eigenen Bundesland. Nur in Brandenburg ist es nicht so. Da gehen ganz viele Menschen nach Berlin. Na dann, viel Spaß beim Studieren und viel Spaß beim Lohören. Und ihr habt eben gerade die Nachrichten von Moritz gehört, hallo.
5: Hallo.
3: Und ihr habt es auch gerade gehört, morgen früh gibt es dann wieder einen neuen Weckruf und auch morgen früh heißt das Motto.

Und an dieser Stelle sage ich schon mal Dankeschön, dass ihr uns zu euch eingeladen habt. Und ich lade euch jetzt nochmal ein zum Loro-Küchenkonzert. Gelee spielt ja bei uns in der Frieda 23 am Freitag, den 23. Oktober. Jetzt habe ich genug geredet und tschüss, bis zum nächsten Mal. Bussi.

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0: Dies ist die Befragung eines Kriegsdienstverweigerers durch den liberalen und zuvorkommenden Kammervorsitzenden. Also, Sie berufen sich hier pausenlos aufs Grundgesetz. Sagen Sie mal, sind Sie eigentlich Kommunist? Ja, Sie dürfen sitzen bleiben. Überhaupt, wir sind hier ziemlich liberal. Lange Haare, Bärte, Ketten, Ringe haben wir alle schon gehabt. Aber in die Akten scheißen mögen wir hier nicht. Marx und Engels haben Sie gelesen, sagen Sie. Und sagen Sie, verstehen Sie das denn? Sie haben doch bloß die Volksschule besucht. Na, nur regen Sie sich nicht gleich auf. Dafür können Sie ja nichts. Lesen dürfen Sie ja, was Sie wollen, überhaupt. Hier darf jeder machen, was er will. Im Rahmen der freiheitlich-demokratischen Grundordnung, versteht sich. Ja, Soldat sein, das will heute keiner mehr. Kann ich auch verstehen und ich selber hätte keine Lust. Aber Gründe haben müssen wir dafür. Na, nun fangen Sie nicht wieder an mit Imperialismus, den zwei Kriegen und die alte Klasse ist noch immer an der Macht. Und Sie wollten nicht für die Kastanien aus dem Feuer holen. Das verstehen wir ja, mag auch alles richtig sein, interessiert uns aber nicht. Das ist nämlich Politik. Hier interessieren nur Gewissensgründe, was das ist. Hört sich zwar sehr grausam an, trifft den Nagel aber auf den Kopf, nämlich ob Sie töten können oder nicht. Ja, hier darf jeder machen, was er will. Im Rahmen der freiheitlich-demokratischen Grundordnung, versteht sich. Also fangen wir mal an. In der Kirche sind Sie nicht, auch nicht in der anerkannten Sekte. Sehen Sie, da wird schon schwierig mit Gewissensgründen. Einen haben wir mal hier gehabt und der machte auf Buddhist. War so ein Typ mit Glatze, aber durchgekommen ist der schlaues Galtchen. Also passen Sie mal auf, ich werde jetzt Ihr Gewissen prüfen. Nehmen wir mal an, Sie gehen spazieren mit Ihrer Freundin nachts im Park. Plötzlich kommt eine Horde Russenstock besucht. Halt, sagen wir ein Trupp Amerikaner, schwer betrunken und bewaffnet nachts im Park, machen sich an Ihre Freundin ran. Sie haben eine MP dabei. Na, was machen Sie? Was sagen Sie uns da? Sie verbieten sich dieses Beispiel? Meinetwegen, bitteschön. Hier darf jeder machen, was er will. Im Rahmen der freiheitlich-demokratischen Grundordnung, versteht sich. Schön, die Russen und Amerikaner fallen also weg, die Chinesen sicher auch. Und mit Negern brauche ich gar nicht erst zu kommen. Lassen wir das eben. Nehmen wir einfach ein paar ganz normale Kriminelle. Schwer betrunken und bewaffnet nachts im Park, machen sich an ihre Freundin ran. Sie haben wieder die MP dabei. Na, was machen Sie? Sagen Sie uns bloß jetzt nicht, Sie fallen auf die Knie und beten. Denn mit sowas kommt hier keiner durch, der Marx und Engels liest. Was sagen Sie uns da? Ich rede die ganze Zeit von Politik. Das ist aber wirklich komisch. Bilde einen Fall, so richtig auf Sie zugeschnitten. Baue Ihnen auch noch goldene Brücken, aber Sie, aber hier darf jeder machen, was er will. Im Rahmen der freiheitlich-demokratischen Grundordnung, versteht sich. So, nun wollen wir aber wirklich wissen, was Sie tun. Also nochmal, ein paar schwere Jungen, schwer bewaffnet und betrunken, nachts im Park, machen sich an Ihre Freundin ran. Sie haben wieder die MP dabei. Na, was machen Sie? Was sagen Sie uns da? Sie wehren sich, weil Sie ja in Notwehr sind. Ätsch, das ist aber falsch, durften Sie nicht sagen. Richtig ist die Antwort nämlich die, ich werfe meine Waffe fort und dann bitte ich die Herren, mit der Vergewaltigung doch bitte aufzuhören. Was sagen Sie uns da? Sie kämen als Soldat doch nie in eine solche Situation. Fangen Sie schon wieder an, ist doch Politik, hat doch mit Gewissen nichts zu tun. Ja, Grundgesetz, ja Grundgesetz, ja Grundgesetz. Sie berufen sich hier pausenlos aufs Grundgesetz. Sagen Sie mal, sind Sie eigentlich Kommunist? Naja, hier darf jeder machen, was er will. Im Rahmen der freiheitlich-demokratischen Grundordnung, versteht sich.
1: Franz Josef Degenhardt, Befragung eines Kriegsdienstverweigerers. Eine Konstellation, die junge Leute eigentlich gar nicht mehr kennen, so wie sie Franz Josef Degenhardt sehr realistisch besingt. Das klingt ja wie eine Satire. Ich habe diese Befragung 6-mal mitgemacht.
2: Das muss
1: sagen, ja, ich muss sagen, mir kommt das gar nicht wie Satire vor, sondern es ist genauso abgelaufen. Ich habe dann in der 6. Verhandlung endlich bestanden und kann mich noch erinnern, die Verhandlung war in Kassel. Als ich dann zurück nach Marburg fuhr, musste ich nach 5 Kilometern anhalten, mich übergeben, weil ich offenbar doch größere Gewissenskalamitäten hatte, als ich mir eigentlich eingestehen wollte und diese Vorstellung zur Bundeswehr einrücken zu müssen, für mich eigentlich unvorstellbar war. Aber Genug mit dem Geschwätz. Der Degenhardt-Song hat eingeleitet zum Thema der heutigen Sendung Kriegs- und Wehrtüchtigkeit. Und Soziologe des Monats ist heute Peter. Hallo Peter.
2: Hallo Klaus. Ja, also Soziologe, da sehe ich mich natürlich eher weniger. Ich bin jetzt gerade in den letzten Zügen meines Philosophiestudiums. Aber wir sind ja in sehr nahen Sphären da unterwegs.
1: Ja, wir sehen das nicht so eng. Alle Menschen sind Soziologinnen oder Soziologen. Deshalb machen wir dich jetzt vom Philosophen mal kurz zum Soziologen. Aber du hast recht, also da sind doch die Wände und Mauern nicht so hoch,
2: ja, das,
1: zwischen diesen Disziplinen.
2: Das
1: oder?
2: Label, das eigne ich mir auch gern an.
1: Ja, also letzte Züge, das heißt, du strebst den Master an?
2: Nein, ich habe vorher Jura studiert. Ich strebe jetzt erstmal den Bachelor an und danach kommt der Master.
1: Warum hast du nicht weiter mit Jura gemacht?
2: Es hat mir nicht so die Freiheit gegeben, würde ich sagen, die ein Philosophiestudium versprochen hat. Also ich habe mir erhofft, dass man da viel Austausch hat, diskutieren kann und für A oder B argumentieren kann, aber letztendlich war es einfach nur sehr viel auswendig lernen.
1: Tja, Franz Josef Degenhardt war außerdem Liedermacher und außerdem noch Rechtsanwalt.
2: Ach so, ja.
1: Und es könnte sein, dass in der Disziplin der Juristinnen und Juristen bald wieder verstärkt Nachfrage entstehen wird nach guten Rechtsanwälten, die in der Lage sind, Menschen, die den Wehrdienst ableisten sollen, die tatsächlich dann, wenn sie verweigern, gut zu beraten. Ich hätte das jedenfalls ohne Anwalt seinerzeit nicht geschafft, und zwar genau aus den Gründen, die Degenhardt besingt. Damit sind wir auch schon beim Thema. Du schreibst offenbar nicht nur an deiner BA-Arbeit. Zu welchem Thema eigentlich?
2: Sterbehilfe im Alter.
1: Oh, ein sehr anspruchsvolles Thema.
2: Ja, aber auch sehr interessant.
1: Ja, und wäre auch mal ein Thema für die Sendung, aber heute nicht. Ich weiß aber, das hast du im Vorgespräch gesagt, dass du gleichzeitig an deiner Begründung schreibst, um den Wehrdienst zu verweigern.
2: Ja, richtig. Das steht jetzt schon länger auf meiner To-Do-Liste. Meine Schwester hat mir, glaube ich, vor 1,5 Jahren oder so schon einen Link geschickt von dem, ich glaube, Verein der KriegsdienstverweigerInnen.
1: Ja.
2: Und jetzt langsam denke ich, dass es auch wirklich mal nötig ist. Und wenn man sich dann damit auseinandersetzt, merkt man schon, dass es alles ein bisschen komplizierter ist, als man es vielleicht sich vorgestellt hat. Ich habe jetzt ja selber, bin Jahrgang 99, habe selber nicht verweigern müssen oder ähnliches. Aber wenn man dann sich mal durchliest, was da jetzt die Parameter sind, was man erwähnen sollte, was man nicht erwähnen sollte, dann wirkt das schon eher, als ob man der Formel folgt und nicht wirklich unbedingt sein Gewissen irgendwie Luft macht. Aber ja.
1: Darüber hat der Degenhardt gesungen. Ja. Was sind deine Motive zu verweigern?
2: Ich denke ganz grundlegend einfach, dass ich nicht töten will. Also ich bin nicht bereit, jemand anderem das Leben zu nehmen und will dafür auch nicht ausgebildet werden, auch nicht in irgendeinem indirekten Bereich. Ich musste auch in dem Zuge des Schreibens auch immer wieder an so eine Sendung von Logo, von der ich mal gehört habe, dieser Kindernachrichtensendung, denken, in der der Moderator diesen jungen Kindern immer mehr aus ihnen rauskitzeln wollte, immer nochmal sagen wollte, aber kannst du dir nicht vorstellen, nur den Trecker zu fahren, den LKW zu fahren oder die Feldküche irgendwie zu stellen? Und dabei wird dann immer schnell vergessen, dass das alles letztendlich Teil der Kriegsmaschinerie ist, die man damit dann unterstützt und dann auch indirekt Menschen, für den Tod der Menschen verantwortlich ist, würde ich sagen.

0: Creedence Clearwater Revival, das ist ja eigentlich eine Musik, die man so nebenbei hört, jedenfalls so alte Säcke wie ich, aber das ist ja ein knallharter Song. Worum geht's da? Warum hast du den ausgesucht?
1: Ja, letztendlich ist das ja als Reaktion auf den Vietnamkrieg, auf den Draft da entstanden. Wenn ich mich richtig erinnere, hat die Band das in sehr kurzer Zeit geschrieben, weil ihnen aufgefallen ist, wie die... ja, ich sag mal, proletarische Klasse sehr viel mehr vertreten war als die Bourgeoisie in den Drafts. Und man kennt das ja von Persönlichkeiten wie Trump, die Draft-Dodger sind und natürlich ihr Leben auch beschützen wollen. Aber letztendlich sind es natürlich die unteren Klassen, die darunter leiden.
0: Ganz genau. Und das waren in den USA auch People of Color natürlich, ja, in hohem Maße. Würdest du dich als Pazifisten bezeichnen?
1: Ich denke schon. Es ist ein schwieriges Label, würde ich sagen, weil es ja ganz viele unterschiedliche Arten von Pazifismen gibt. Ich würde mich, glaube ich, jetzt nicht als, was man vielleicht als radikalen Pazifisten bezeichnen, also der auf keinen Fall jemals Gewalt anwenden würde. Es gibt natürlich immer Notwehrsituationen, wo ich auch so handeln würde, aber nach Frieden zu streben und möglichst keine Gewalt anzuwenden, ist schon etwas, wofür ich stehen würde, ja. Wofür ich stehe.
0: Jetzt würde man in der aktuellen Situation natürlich zu hören bekommen, und das ist ja, das schallt ja aus allen Ecken. Und nicht nur von rechts, gibt auch Teile der Linken, die etwa so argumentieren, dass man wehrhaft sein muss. Und die Argumentation geht in etwa so: Pazifismus geht nicht, wenn man sowas hat wie den Putinismus, nicht, um es nicht nur auf eine Person zu beziehen, aber es ist sozusagen eine aggressive Macht, die auf gewaltsame Revision von Grenzen drängt, die Ukraine angreift, im Moment ja eine wehrlose, de facto wehrlose Ukraine gegenüber diesen ballistischen Raketen. Da werden in erster Linie Zivilisten getötet, ja. Und also jetzt noch die Zuspitzung mit dem Terroranschlag, dem mutmaßlichen auf den Leipziger Flughafen. Man weiß noch nicht genau, Stand August 2026, wer dahinter steckt, aber die Mutmaßungen gehen natürlich in Richtung Russland, hybrider Krieg. Und da stellt sich ja natürlich sofort die Frage, ist nicht jeder, der den Wehrdienst verweigert, letztendlich ein vaterlandsloser Geselle?
1: Naja, also wenn man es ernst meint mit der Meinungsfreiheit und auch dem Recht auf Kriegsdienstverweigerung, dann kann man so eine Aussage, denke ich, nicht tätigen. Und es ist natürlich einfach, in Friedenszeiten Pazifist zu sein. Dann das ist das Einfachste überhaupt. Du verhältst dich halt so, wie du dich im Frieden verhältst und musst für nichts einstehen. Aber wenn man in solchen Zeiten, wie wir gerade leben, sich für den Frieden einsetzt, ist das sehr viel schwieriger. Ich erinnere mich noch ganz gut an ein Seminar, Pazifismus-Seminar, was ich vor anderthalb Jahren, glaube ich, hatte. Und ich bin kurz vorher an die Uni gefahren und habe eine Demo gesehen, wo auch viele Friedenstauben waren. Und ich habe sie erst so kopfschüttelnd angeguckt und dachte mir, ach, genau so das, was du gerade beschrieben hast im Grunde. Aber nach diesen Seminarstunden, die ich da dann verbracht habe, habe ich doch noch mal eine differenziertere Perspektive drauf gekriegt. Natürlich wird es immer Strongman oder hoffentlich irgendwann nicht mehr, aber es gibt aktuell solche Strongmen wie Putin, die versuchen mit militärischen Mitteln irgendwie ihre Ziele durchzusetzen. Aber gleichzeitig gibt es auch Leute, die sich für pazifistische oder friedliche Lösungen einsetzen. Ich glaube jetzt auch nicht, dass es mit einem militärischen Überfall auf Russland enden wird, dieser Krieg. Also es wird letztendlich zu Verhandlungen kommen und da werden, denke ich, auch die Ukraine Gebiete verlieren. Das ist letztendlich der Gang der Dinge in solchen Kriegen. Umso wichtiger, denke ich, ist es, dass man versucht, solchen Kriegen auch auf nicht-militärische Weise entgegenzuwirken, um Kanäle offen zu halten und ja, Alternativen zu bieten.
0: Ja, der Krieg dauert ja jetzt schon ewig lange. Eine unglaubliche Zahl auch an zivilen Opfern. Die militärische Situation ist ja entgegen aller anders lautenden Meldungen offenbar so, dass die Ukraine mit dem Rücken zur Wand steht und dass Zelensky inzwischen bereit wäre, also einen sofortigen Waffenstillstand auf der Basis der jetzigen Konstellation, also der Frontlinien gewissermaßen, einen solchen Waffenstillstand einzugehen. Ich kann mich noch erinnern, als einige wenige aus der SPD-Linken das gefordert haben. Müntefering, Mützenich, nee, Müntefering natürlich nicht, der ist pro Krieg, aber Mützenich und so weiter, sind sie plattgeschlagen worden in der Öffentlichkeit. Ja. Und jetzt ist das, was der Ukraine überhaupt noch als Chance geboten würde, wenn es denn überhaupt dazu käme. Russland weigert sich ja, in diese Richtung zu marschieren. Aber umso schriller die Stimmen aus der Ukraine, bist du eigentlich jemand, der aus Moskau finanziert wird? Bist du eine Stimme Putins? Also da ist ja gesagt worden von ukrainischer Seite, wichtigen Diplomaten, so dumm kann man nicht sein, sich zum Beispiel Waffenlieferungen zu verweigern. Da wird man doch auf jeden Fall aus Moskau gesponsert. Ja, was würdest du dazu sagen?
1: Naja, also ich habe jetzt mit Russland nichts am Hut. Ich spreche letztendlich nur für mich. Und ich glaube, dass das letztendlich ein relativ gängiger Umgang mit anderen Meinungen ist. Man versucht, sie zu diskreditieren. Man versucht, den Teufel an die Wand zu malen, wenn es letztendlich einfach nur ein bisschen um unterschiedliche Meinungen, um ein sehr wichtiges Thema, was auch viele Menschen berührt. Aber dieses Gerede von der fünften Kolonne Russlands ist meiner Meinung nach Quatsch. Also da halte ich nicht so wirklich viel von. Man muss sich mit den Argumenten auseinandersetzen, und wenn die Argumente nun mal blödsinnig sind, dann ist das egal, ob das jetzt von Russia Today war oder von ZDF. Dann waren die Argumente halt einfach Quatsch.

0: Hier geht's ab im Studio. Alles rockt mit. Peter, darf ich dich fragen, wie alt du bist?
1: 26.
0: Und du kannst diese Songs alle mitsingen?
1: Ja, manchmal fehlt mir ein Wort, aber viele kann ich auswendig, ja.
0: Absoluter Wahnsinn. Woher kennst du diese Songs?
1: Ich glaube, viel so aus unterschiedlichen Medien. Also ich meine, da sind ja auch einige, so ich sag mal, Kriegsfilm-Songs dabei. So.
0: Ja.
1: Das ist dann irgendwann eingängig. Irgendwann hat man das drauf, dann hat man es mal ein paar Mal in der Playlist gehört und ja, ist einfach gute Musik.
0: Ja, na gut, also haben Playlists auch manchmal was Gutes. Steppenwolf, Born to be Wild, kennt jeder. Dann haben wir Universal Soldier gehört, aber in einer ungewöhnlichen Version.
1: Ja, das war, ich bin erst auf eine deutsche Version von dem Song gestoßen und habe dann diese Version mir angehört und fand sie einfach ein bisschen schöner. Ja, ich finde, der Song stellt einfach ganz gut dar, welche, ja, ich sag mal, universelle Erfahrung die Soldaten im Krieg haben, nämlich, dass sie letztendlich glauben, für das Richtige einzustehen und auch, wenn sie nur alles geben, das Gute irgendwie vorantreiben zu können und dann letztendlich auf Menschen treffen, die genau das Gleiche denken. Also und letztendlich nur von ihrem Nationalstaat als Menschenmaterial verbraucht werden.
0: Das war eigentlich schon mal Common Sense in großen Teilen der jungen Generation. Das ist nicht mehr so, aber es ist selbstverständlich so, dass wir und vor allen Dingen ihr Jungen einiges von dem zu spüren bekommt, was Militarisierung auch bedeutet. Also ein nach Totalität strebendes Sicherheitsverständnis, auch im Inneren, oder?
1: Ja, ich finde, das kann man sehr gut festmachen. Einerseits an den neuen Polizeigesetzen, die zum Beispiel auch in Sachsen durch den Landtag gebracht wurden, aber auch die...
0: Was ist da beschlossen worden?
1: Unter anderem zum Beispiel KI-gestützte Überwachung im öffentlichen Raum, was ich sehr kritisch sehe.
0: Warum?
1: Weil erstens sind es meistens US-Unternehmen, die diese KI Angebote machen und da weiß man nie, wo diese Daten hinführen. Außerdem finde ich es einfach gruselig, wie in einigen Ländern schon Kameras im öffentlichen Raum verwendet werden, um letztendlich so eine Art von Vorratsdatenspeicherung von Bewegungsmustern von Menschen aufzubauen. Und das ist ein Schwenk hin zu einem autoritären Staatsverständnis, was ich sehr gruselig finde. Und den BND möchte ich ja auch nochmal erwähnen, der jetzt ja seine Kompetenzen stark ausgebaut hat und im Grunde immer mehr zu einem CIA-ähnlichen, oder nicht CIA, es wäre ja, naja, auf jeden Fall einem der großen, mit den großen drei Buchstaben, dem wird er immer ähnlicher mit so der Möglichkeit zu töten und auch irgendwie im Internet Cyberangriffe und sowas zu starten. Ich finde, das alles ist ein Schwenk hin zu einem autoritären Staat, der, wenn man auch mal so ein bisschen auf die Wahlergebnisse guckt, auch nicht zum Guten unbedingt verwendet werden muss.
0: Ja, es wird nicht so richtig sicherer, ne?
1: Nee, und
0: solche Maßnahmen.
1: Und es wird ja auch immer argumentiert in den vielen Talkshows, wir müssen ja kriegstüchtig werden, damit wir unsere Freiheit bewahren können. Und dann fragt man sich doch, welche Freiheiten das denn genau sind, die wir bewahren, wenn wir gleichzeitig im Internen so unsere Freiheiten einschränken und der Polizei und Verfassungsschutz und BND da solche Mittel in die Hand geben, dann hat das für mich wenig mit dem Freiheitsbegriff zu tun, den ich kennengelernt habe.

0: Ja, dank Peter haben es Tears for Fears zum ersten Mal in die Caddy Radio Show geschafft.
1: Ja, gerne.
0: Peter, warum diesen Song? Der ist ja doppeldeutig, nicht? Everybody wants to rule the world, da könnte man auch sagen. Das ist Empowerment, ne? Die Köchin.
1: Ja, ne? Ich finde den Song persönlich auch empowernd. Ich mag den einfach. Und ich fand so, einfach nur vom Titel hat das ganz gut zu dem Thema, was wir gerade besprochen haben, gepasst. Aber eigentlich ist die Message natürlich eine andere.
0: Das stimmt. Und die Message ist auch eine völlig andere, wenn wir mal so das öffentliche Bild, das Stadtbild anschauen. Ja. Das wäre ja lange Zeit ein Unding gewesen, dass man die Bundeswehr positiv weit nach vorne stellt. Noch gibt es die Wehrpflicht nicht. Sie soll erst dann eingeführt werden, so jedenfalls maßgebliche Entscheider, wenn auf der Basis von Freiwilligkeit nicht genug wehrtüchtige Leute sich der Bundeswehr anschließen. Und das ist schon so, dass das doch eine enorme meinungsmachende Kampagne ist, oder?
1: Ja, absolut. Also erstmal würde ich, glaube ich, ich glaube, dass der Hauptgrund, warum die Wehrpflicht noch nicht eingeführt wurde, eher ist, dass die Bundeswehr aktuell keine Kapazitäten dafür hat. Ich denke, das war von vornherein klar.
0: Das hat Pistorius auch gesagt, nicht? Nicht mal Kasernen, um die Leute unterzubringen.
1: Und dann wurde so ein bisschen diese, wir erstmal Freiwilligkeit vorschieben, weil vielleicht kriegt man ja genug. Ich glaube, niemand im Verteidigungsministerium hat das ernsthaft in Betracht gezogen, dass sie ihr Ziel erreichen nur mit Freiwilligkeit. Aber dafür läuft ja mittlerweile die, ich sag mal, Propagandamühle ganz munter vor sich hin. Es gibt jetzt eine YouTube-Serie von der Bundeswehr produziert, Generation Wehrdienst heißt die. In allen möglichen anderen Formaten wird auch letztendlich Propaganda betrieben. Ich finde es immer sehr auffällig, wenn zu einem Thema eingeladen wird beim Hybrid Illner oder einer der anderen Talkshows und dann kommen drei Expertinnen, die erklären, warum wir Krieg brauchen. Und dann gibt es ein Placebo, oder nicht Placebo, gibt es einen Platzhalter, der oder die sich dann dagegen ausspricht. Ja, also aber besonders diese Generation Wehrdienst, das ist wirklich, ich habe da Ausschnitte von gesehen und das ist ziemlich dramatisch, weil da sehr junge Leute sind mit offensichtlich so einer idealisierten Vorstellung davon, wie die Bundeswehr aussieht und die auch einfach nicht, also so leid es mir tut, die einfach keinen ordentlichen Satz bilden können. Die offensichtlich dann, gehe ich mal davon aus, auch nicht so eine kritische, so kritisch nachfragen oder kritisch nachdenken können, dass sie das ganze Konzept auch mal irgendwie in Frage stellen würden. Also die Propaganda läuft und sie scheint zu funktionieren aus meiner Sicht bei vielen Menschen.

0: So, das war My Little Dark Age von MGMT. Den Song habe ich eigentlich einfach nur gewählt, weil ich finde, dass er so einen schönen melancholischen Sound hat. Da kann man gerne zu über Krieg nachdenken.
1: Es werde düster.
0: Ja.
1: Da sind wir schon wieder beim Thema. Rüstung kostet Geld. Aufrüstung kostet eine ganze Menge Geld. Bis zum Ende des Jahrzehnts soll sich der Wehretat verdreifachen in der Bundesrepublik. Also es ist eine Steigerung, die auch in EU, Europa ziemlich einmalig ist, was da anvisiert wird. Wie siehst du das? Selbst in der Linkspartei gibt es ja etwa in Bremen und Mecklenburg-Vorpommern führende Politiker der jeweiligen Landesverbände, die sagen, 3% Aufrüstung, das hatten wir auch nach 49, nicht, als die Wiederbewaffnung beschlossen wurde, das ist alles nicht so tragisch, solange das nicht 5% sind und so weiter. Was würdest du sagen?
0: Also ich bin jetzt kein Experte in dem Gebiet. Ich kann jetzt nicht sagen, so und so viel Prozent braucht man. Ich glaube, wenn man sich jetzt so die aktuelle Rüstungssituation der NATO anguckt, auch ohne die USA, ist im Grunde von der Truppenmenge und von dem Material jetzt Russland nicht wirklich eine reelle Bedrohung, so wie ich das verstanden habe. Ob man jetzt mehr oder weniger für Rüstung ausgibt, finde ich, ist dann ein Thema, womit sich andere Leute beschäftigen können. Ich finde, was einfach so ein bisschen die Prioritäten der Politik zeigt, ist einfach, wo dann halt kein Geld mehr da ist. Also es wurde dieses Sondervermögen beschlossen und dann wurde einfach mal eben auch die Schuldenbremse für Militärausgaben sowieso jetzt ausgesetzt. Also kann jetzt so viel für Militär ausgegeben werden, wie man will. Aber für eine Psychotherapie ist natürlich kein Geld mehr da. Die Kassenleistungen sollen gekürzt werden. Wichtige Projekte, die für die Sicherheit auch der Bürgerinnen und Bürger wichtig sind, werden weggekürzt. Und da sieht man dann schon wieder, dass nun mal einfach nicht der Schutz der Bevölkerung das primäre Ziel ist, sondern die Interessen Deutschlands. Und das ist nicht unbedingt deckungsgleich mit dem Interesse des Deutschen, auch wenn das gerade auch bei diesen Kriegsdienstverweigerungsbefragungen immer gleichgesetzt wird. Ist ein Unterschied, ob es ein deutsches Interesse ist oder ein Interesse eines Deutschen.
1: Insbesondere dann, wenn man die Deutschen nach Klassen, Geschlechtern und so weiter differenziert. Genau. Das bringt mich gleich zum Punkt. Also einer der umstrittensten Geschichten ist ja bei diesen sogenannten Sozialstaatsreformen das Streichen der abschlagsfreien Rente ab 63. Wie ist da deine Meinung?
0: Ich denke, es ist letztendlich diese ewige und ja auch schon jahrzehntealte Debatte. Es wird immer so ein Generationenkonflikt aufgemacht, wenn es um die Rente geht, der aus meiner Perspektive nicht wirklich da ist. Also ich weiß nicht, wie viel Prozent, es waren glaube ich 40% des Bundeshaushalts gehen in die Rente. Es ist für mich nicht wirklich ersichtlich, warum da eine weitere Bezuschussung in diesem Bereich jetzt nicht möglich sein soll. Vor allem, wenn man bedenkt, welche Leute das dann da betrifft. Es sind ja nun mal nicht die Leute, die, wie ich, irgendwie jahrelang irgendwas mit Gedanken studiert haben und dann vielleicht auch noch mal mit bis 70 irgendwie arbeiten können.
1: Nee, das sind oft Leute, die in Schichtarbeit arbeiten, ja, sei es im Krankenhaus,
0: ja,
1: sei es am Band oder Ähnliches. Und oft sind die einfach kaputt.
0: Ja,
1: und mit 60 ist die Luft raus.
0: Ne? Dann ist die Konsequenz entweder Verarmung in der Rente oder halt dass sich totarbeiten, bis man dann keine Rente mehr wahrnehmen kann. Und ja, das ist einfach menschenfeindlich, denke ich.
1: Das ist der Grund, warum der Deutsche Gewerkschaftsbund und die ihm angeschlossenen Mitgliedsgewerkschaften für den 26. September bundesweit zu Protestaktionen aufrufen. Um kein Geheimnis draus zu machen, die Mobilisierung gestaltet sich sehr schwierig. Offenbar auch, weil die DGB-Vorsitzende Fahimi zunächst mal gesagt hat, im Prinzip würden die Reformen in die richtige Richtung gehen. Sie ist halt Sozialdemokratin und das war ein bisschen vorauseilender Gehorsam, den sie aber sehr schnell korrigieren musste. Und wir haben jetzt eben, weil da so zwiegespalten gesprochen wird, natürlich immer auch das Problem, dass sich Leute fragen, soll ich mich da noch in den Bus setzen? Was wird es bewegen, wenn am Schluss dann doch irgendein fauler Kompromiss mit der Regierung rauskommt? Was ist deine Meinung?
0: Ja, also es ist ja sowieso schwierig, Menschen gerade auch in wirtschaftlich schwierigen Zeiten zu Demonstrationen zu bewegen, weil das nun mal einfach Freizeit ist, die man dafür aufwenden muss. Bezahlt wird man da ja meistens nicht für. Und
1: meistens wirst du aus Moskau bezahlt.
0: Ich habe eher an einen Streik gedacht. Da wird man dann ja doch gewöhnlich für bezahlt, wenn man Mitglied ist.
1: Da kriegt man Streikgeld, ja.
0: Aber ich finde es halt einfach eine bodenlose Reaktion als Gewerkschaftsvertreterin, so schnell hörig zu sein gegenüber diesen Vorschlägen. Ich weiß nicht, ob das auch die DGB war, die gesagt hat, dass sie so froh sind, dass die Koalition einen Kompromiss hingekriegt hat. Das ist nun mal die Aufgabe von der Koalition, einen Kompromiss zu bilden. Ich finde, dafür hat eine Gewerkschaft überhaupt gar keine Blumen irgendwie zu schenken. Das ist nun mal Aufgabe der Politik, und Aufgabe der Gewerkschaft ist es, für die Arbeiterinnen und Arbeiter einzutreten und nicht da irgendwie der SPD oder der CDU nach dem Mund zu reden. Das, ich finde, das ist einfach ein Verrat letztendlich, und das ist jetzt auch nichts, was irgendwie neu ist. Ich glaube, die Kritik kann man an viele Gewerkschaften aktuell irgendwie richten.
1: Tja, jetzt müssen wir ein bisschen radikaler werden. Talking about the revolution.

0: Tracy Chapman, die hast du auch rausgewühlt. Warum?
1: Ich glaube, ich wiederhole
0: für Frau Fahimi, oder?
1: Ich finde es einfach nur schön. Und über Revolutionen nachzudenken ist immer gut.
0: Ja, das stimmt. Wobei man ihr damals vorgeworfen hat, dass überhaupt nicht gesagt wird, warum Revolution gemacht werden soll. Aber wir haben ja immerhin einen Grund geliefert, nicht? Freche Gewerkschaften, und da brauchst du auch Revolutionäre, damit sie frecher werden. Aber kommen wir doch nochmal zurück zu dem, was unser Kanzler eigentlich so erzählt. Du hast dich ja auch im Vorgespräch auf Friedrich Merz bezogen und die Kriegstüchtigkeit. Was gibt es dazu zu sagen?
1: Ich glaube, dass Friedrich Merz relativ offen einfach mal gesagt hat, worum es denn wirklich bei dieser Aufrüstung geht. Also es geht ja laut vieler Nachrichtensendungen immer darum, den freien Westen zu verteidigen und unsere Demokratie.

0: Massen, zweimal federführend an Weltkriegen beteiligt. Und daraus resultierte ja das Bestreben jetzt anderer, durchaus auch imperialer Mächte, dafür zu sorgen, dass Deutschland eine solche Rolle nie wieder spielen kann. Ja, und diese Hürde, die es immer gegeben hat, also Deutschland wirtschaftlich ein Riese, militärisch ein Zwerg, diese Grundkonstellation soll offenbar revidiert werden. Und das hat, wie du meinst, Friedrich Merz sehr klar ausgedrückt und auf den Punkt gebracht. Ja, kommentieren wir das doch mal mit Musik.
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in dieser Sendung schon x-mal gespielt. Der große Robert Zimmermann, Masters of War. Er selbst hat ja diesen Song ewige Zeiten nicht mehr gesungen.

0: Und hat das jetzt geändert? Er ist ja explizit kein politischer Singer, Songwriter, sondern einfach Künstler. Und er weiß aber natürlich sehr genau, was zu welcher Zeit gemacht werden muss. Und den Irankrieg im Hintergrund, den Konflikt in Gaza und so weiter, da hat er diesen Song wieder ausgepackt, live. Und die Reaktion im Publikum ist tatsächlich so gewesen, wie man es sich vorstellen kann. Auf den Nerv, auf den Punkt getroffen. Aber bei aller Kritik jetzt an Militarisierung, Aufrüstung und so weiter, was ist die Alternative? Könnte die Alternative sein, etwas, was Olaf Müller, ein Philosoph, als politischen Pazifismus bezeichnet? Das heißt, man ist Pazifist, aber man räumt ein Recht auf Notwehr ein. Also der Tyrannenmord ist gerechtfertigt. Wenn man zurückkommt auf die Notwehrsituation, die Franz Josef Degenhardt ironisch besingt, Notwehr ist gerechtfertigt und sie ist selbstverständlich auch auf staatlicher Ebene gerechtfertigt. Also natürlich war die Anti-Hitler-Allianz, die dann letztendlich dazu geführt hat, dass die faschistische Armee, das faschistische Deutschland besiegt wurde, aus der Perspektive eines politischen Pazifismus ein legitimer Akt. Wie denkst du darüber?
1: Ja, die Frage, die sich mir da stellt, ist, unter welchen wie man kontrollieren kann, dass dann wirklich eine Notwehrsituation vorliegt. Das ist ja im Individuellen schon schwierig teilweise. Umso schwieriger ist es, wenn da ein Nationalstaat agiert und sich auf nachrichtendienstliche Hinweise und so weiter berufen kann, die ja erfahrungsgemäß auch einfach mal gelogen sein können. Da muss ich jetzt gerade an einen Text denken, den ich in diesem anfangs erwähnten Seminar mal gelesen habe. Da hat ein Philosoph, ich weiß gerade nicht, ob er Driesch oder Stein hieß, aber der hat auf jeden Fall argumentiert, dass es kein Recht auf Selbstverteidigung für Staaten gibt, sondern praktisch nur ein Notwehrrecht in Stellvertretung. Also wenn jetzt zum Beispiel ein Land überfallen wird, dann dürfte nicht das Land selber sich verteidigen, sondern nur das Nachbarland, wenn es bemerkt, okay, dieses Land wird jetzt gerade einfach überrannt und überrollt, ist jetzt nicht sehr einfach umzusetzen, denke ich, aber ich glaube, gerade wenn man jetzt die aktuelle Situation mit Völkerrecht anschaut und wie mit dem Völkerrecht teilweise umgesprungen wird, erscheint es mir nicht mehr als eine gangbare Lösung. Es scheint sehr selektiv einfach zu sein und deshalb ist dieses stellvertretende Selbstverteidigungsrecht irgendwie ein interessanter Gedanke, den ich da mal aufgeschnappt habe.
0: Aber ist nicht, gerade in einer solchen Situation ist wichtig, sich auf Rechtsgrundlagen zu beziehen, auch wenn sie gebrochen werden, die mal für alle gegolten haben. Ja? Also nur, weil das Völkerrecht gebrochen wird, zu sagen, dann wenden wir es eben nicht mehr an, wäre das nicht ein Freibrief für militaristisch-kriegerische Mächte?
1: Das ist richtig. Ich bin jetzt auch nicht dafür, das Völkerrecht einfach in die Tonne zu treten, sage ich mal. Ich glaube nur, dass es vielleicht auch noch zusätzliche Ideen braucht, um um dem zuzuarbeiten, sag ich mal. Also es ist wichtig, das Völkerrecht zu haben und einfach Parameter zu haben, nachdem man sagen kann, so, das war jetzt ein Kriegsverbrechen und das muss verfolgt werden. Aber wenn es immer nur die gleichen trifft, die nicht die Verbündeten haben.
0: Ja, also politischer Pazifismus würde ja heißen, wenn ich Müller richtig verstehe, dass man erstmal alle anderen friedlichen Möglichkeiten ausgeschöpft haben muss, bevor man sagt, das ist eine Notwehrsituation, wo es nicht mehr anders geht. Ja? Und auch dann, wenn der Kriegsfall eingetreten ist, aus der Notwehrsituation heraus, würde politischer Pazifismus heißen, dass man permanent Versuche macht und alles unternimmt, diplomatische Lösungen herbeizuführen. Ja? Das wäre das Grundgerüst der Argumentation. Wobei man dazu sagen muss, ich habe mich positiv auf diesen Ansatz bezogen. Übrigens auch mit einer interessanten Idee von Müller. Der hat gesagt, na gut, wenn die Wehrpflicht kommt, dann sollte man das doch koppeln, nicht mit Zivildienst und dieser Gewissensprüfung, sondern mit der Möglichkeit, ein Jahr in ziviler Verteidigung zu lernen. Ja? Das heißt, eine zivile Form des Widerstandes und der Widerständigkeit einzuüben und zu praktizieren, gibt es ja genug Konzepte. Und Meine Frage wäre, ob das nicht überhaupt im dicht besiedelten Europa die einzige Chance ist, sich einem Usurpator zu widersetzen. Ja? Also Prag 1968, der Einmarsch der Roten Armee, da hat es natürlich keinen Atomkrieg gegeben. Ja? Es hat zivilen und passiven Widerstand gegeben, mit großen Opfern auch. Ja? Dem Studenten, der sich selbst verbrannt hat und so weiter. Letztendlich haben aber die triumphiert, die zivilen Ungehorsam, Widerständigkeit und so weiter praktiziert haben. Und meine Frage ist, ob das nicht die einzig realistische Option ist in der Gegenwart.
1: Die Idee gefällt mir auf jeden Fall. Also Strategien und Möglichkeiten des zivilen Widerstands zu üben und kennenzulernen, ist, glaube ich, wichtig. Ich weiß nicht, inwiefern das als Alternative zu einem Dienstjahr praktisch funktionieren könnte, weil das würde dann ja auch, müsste dann ja staatlich organisiert werden. Und ich glaube, dass solche Sachen, ich kann es mir einfach nicht vorstellen, dass Deutschland das auf die Art umsetzen würde, wie ich es für sinnvoll halten würde. Also ich glaube, dass sowas über kleine Netzwerke, Strukturen im Lokalen funktioniert und nicht in dem irgendwie ein halber Jahrgang zum THW geht oder sowas.
0: Das ist ja eine Umsetzungsfrage. Ja. Ne? Und THW wäre es auch nicht, sondern das hieße tatsächlich zivile Verteidigung. Das hieße Einübungen in Praktiken zivilen Ungehorsams, also des gezielten friedlichen Regelbruchs. Und selbstverständlich wäre das ein subversiver Gedanke, weil das muss man ja nicht nur im Kriegsfall einsetzen. Da kann man sich ja vieles andere vorstellen. Ja? Also es ist eine ziemlich subversive Idee, die mir sehr gefallen hat. Sagt dir Albrecht von Lucke was?
1: Schon mal gehört, ja.
0: Bei Thilo Jung?
1: Da habe ich ihn, glaube ich, das erste Mal live und in Farbe gesehen.
0: Okay, und wie fandst du ihn?
1: Unsympathisch.
0: Ja,
1: also
0: okay.
1: Er ist da wirklich nicht so gut bei rumgekommen,
0: hatte ich das Gefühl. Ehrlich gesagt, habe ich mich gefragt, ob ich diesen Menschen überhaupt erwähnen soll. Denn für ihn war dieser Gedanke, politischer Pazifismus und zivile Verteidigung so sehr gegen den nötigen Gesinnungswandel hin zur Kriegstüchtigkeit gerichtet, dass er ein Referat, das ich beim IPPNW bei der Jahrestagung gehalten habe, dass ich positiv auf politischen Pazifismus und auf diese Idee des zivilen Ungehorsams bezieht, dass er den in den Blättern nicht drucken wollte, nicht? Mit dem Argument, das würde das Problem der Kriegstüchtigkeit nicht ernsthaft genug diskutieren. Man muss wissen, die Blätter für deutsche und internationale Politik, deren Chefredakteur er ist, sind aus der Bewegung gegen die Wiederbewaffnung, die Anti-Atom-Tod-Bewegung und so weiter heraus entstanden. Also wir haben eine strikt pazifistische Grundlage gehabt und man merkt, wie sehr der Stimmungswandel in Sachen Kriegstüchtigkeit inzwischen geht, selbst ins linke Spektrum rein. Was setzen wir dem entgegen?
1: Revolution?
0: Musik, ja. Es muss Musik her. Also spielen wir noch was. Was spielen wir? Leonard Cohen. Und zwar?
1: There's a war.
0: There's a war. Aber das spielen wir nur, um ihn nicht zuzulassen.
1: Richtig.
0: Okay. Danke für die Sendung, Peter.
1: Danke
0: das
1: für das
0: war
1: Gespräch.
0: Super. Und im Hintergrund war Ida Lier, die ich nicht gesondert begrüßt habe, die sich schwer zähmen konnte, weil sie dauernd hätte mitmischen wollen, es aber nicht getan hat. Danke, Ida Lier. Bis zur nächsten Sendung. Ciao.
1: Ciao.
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Hallo, hallo, hallo, hier ist Martin von Fortuna Ehrenfeld. Ich grüße aus dem wilden Köln, ich grüße ins wilde Rostock und die Umgebung und alle angeschlossenen Revolutionsbrigaden auf dem Weg, unsere Demokratie in eine tolle Zukunft zu führen. Heute schallert's. Ich habe hier die Gelegenheit, jetzt eine Stunde Musik für euch zu spielen und das mache ich wahnsinnig gerne. Ich habe viel zu erzählen. Ich habe ein mittellanges Elefantenleben schon hinter mir. Ich habe so ziemlich alle Rostocker Bühnen auch schon gerockt mit unserer Band Fortuna Ehrenfeld. Und jetzt schauen wir mal ein bisschen zurück und jetzt schauen wir mal, wer mir früher die Dinge und vor allem wie um die Ohren geschallert hat. Und es geht schwungvoll los. Ich kann euch eins sagen, ich war gerade mal 14 Jahre alt und hatte in meinem Kinder- oder Jugendzimmer so einen kleinen, schäbigen Plattenspieler aus Plastik, weißt du, mit so einem quäkigen Lautsprecher einfach. Ne? Und wie diese Platte dahin gekommen ist, das weiß ich bis heute nicht. Aber plötzlich hielt ich die Vinyl von AC/DC in der Hand. Und meine Welt war eine andere. Und aus diesem mini-kleinen Lautsprecher schepperte plötzlich eine Gitarre. Und ein wie von der Tarantel gestochener Dude schrie sich in meinen Rückenmark. Diesen Moment, dass sich da eine komplett neue Welt für mich geöffnet hat, die mein Leben nachhaltig verändern sollte. Das werde ich nie wieder vergessen. Ich habe jetzt schon wieder Gänsehaut. Hier ist von der grenzgenialen Platte Highway to Hell von AC/DC Touch Too Much.

Ja, da war einiges los bei mir im Oberstübchen. Das dengelt ja bis heute nach. Die Glocken läuten. Ihr wisst, wovon ich rede. Ich kann mich erinnern, meine Eltern haben damals sehr viel Beatles gehört und haben mir das wiederum um die Ohren gehauen. Und eine Sache werde ich auch nie vergessen. Da war es irgendwie Frühjahr und wir haben die Hunde rausgelassen. Und draußen war noch irgendwie so ein Dunst über der Wiese und plötzlich ging die Sonne auf. Und aus der Küche, aus dem Küchenradio schallerte es genau das hier. Und mein Herz wurde groß und weit und alles fing an zu leuchten. Here comes the sun, die Beatles.

Oh yeah, und alles fängt an zu leuchten bis heute. Als nächstes hören wir was, das war für mich ein ganz ähnlicher Eye-Opener wie damals AC/DC und ich war damals durchaus noch so in der Gitarrenfraktion orientiert. Es war die große Zeit des Grunge. Ich habe damals in Köln live das erste Mal Pearl Jam gesehen, in der Live Music Hall mitten in Ehrenfeld. Da stand dieser Wahnsinnige auf den Boxentürmen, ey, der sah aus wie Jesus, so von hinten angeleuchtet. Und da war ich so verortet und gleichermaßen erfrischend war das da plötzlich, als die folgenden Hallodris hier um die Ecke kamen und plötzlich, sagen wir mal so, den ganzen Rock auch ein bisschen in Frage gestellt haben. Ne? Und das habe ich als so einen frischen, als so eine frische Windbrise damals erfunden und schon wieder hat es im kleinen Köpfchen des kleinen Martin geschallert. Die Dreistigkeit, alles zu ignorieren, was links und rechts von denen ist und dabei immer so eine Haltung und so einen Krachsound irgendwie an die Wand zu schmeißen, fasziniert mich bis heute. Ganz große Kunst. Hier sind die Beastie Boys und Sabotage.

Okay, und jetzt ist ja aber schon wieder gut Männerüberschuss, ne? Das müssen wir sofort ändern. Ich würde jetzt gerne was spielen von einer Künstlerin, die mich auch wahnsinnig geprägt hat, die mich prägt und immer prägen wird. Ich würde gerne was spielen von Nina Simone. Und ich weiß nicht so wahnsinnig viel über die Geschichte. Ich muss da jetzt auch aufpassen, dass ich niemandem Unrecht tue, aber die muss enorm unter ihrem gewalttätigen, herrschsüchtigen Ehemann gelitten haben, der auch ihr Manager war. Und wenn man sich diese Geschichte anguckt, wie mit welcher Stärke, mit welcher Haltung, mit welcher Unbestechlichkeit trotzdem diese Frau allem getrotzt hat, die wollte einfach am Klavier sitzen. Und Stimme geht mir durch Mark und Bein. Immer wenn ich so mir diese Geschichte angucke, ne, dann denke ich immer, wir wissen doch alles. Wir wissen doch alles über Gleichberechtigung. Wir wissen doch alles über einen Rassismus, der nirgendwo hingehört. Wir wissen das doch alles. Ja, warum machen wir das denn nicht? Und guck mal, schon kommt die Polizei hier vorbeigefahren im wilden Ehrenfeld. Und jetzt mache ich was, das darf man im Radio nicht machen, nämlich einen Song zweimal spielen. Ich scheiß drauf. Hier kommt von Nina Simone eine wundervolle Version von Here Comes the Sun.

Ja, dann bleiben wir doch mal da, was man vielleicht landläufig früher mal Kraft-Power-Frauen nannte. Ein Begriff, der sich zumindest für mich ein bisschen verbraucht hat. Ich würde gerne von Kraft-Menschis reden. Und hier kommt auch eine tolle Frau, die mich immer schon sehr inspiriert hat, die ebenfalls mit so einer unbestechlichen Haltung sich in den Raum stellt. Und ich mag einfach Sachen, die einfach so kompromisslos und klar und ohne Schmeichelei produziert sind. Und hier haben wir so ein Beispiel, ne? Da irgendwie, da geht eine Tür auf und alles ist sofort klar. Das ist unbestechlich. Das ist unzerstörbar. Da kannst du nicht hingehen und sagen, das geht so nicht. Kunst kann man sowieso nicht zerstören, denn alle lieben Schlümpfe da draußen. Auch das Bauhaus kann man nicht zerstören. Kunst ist unzerstörbar, wenn du dich mit einer Haltung in den Raum stellst und sie einfach genauso stattfinden lässt. Und jetzt lassen wir es nochmal irgendwie ordentlich an die Wand schreien hier. Hier kommt Peaches mit Fuck the Pain Away.

Jetzt hat es ja hier schon ganz gut gewackelt. Einmal durchschnaufen bitte, einmal dahinschmelzen. Ein Song, den könnt ihr jetzt cheesy oder kitschig nennen. Es ist mir sowas von egal. Wann immer du eine lange Autofahrt hast, und davon haben wir hier in unserem Business verdammt viele, und du kannst eigentlich schon nicht mehr. Und du bist auf irgendeiner A, schieß mich tot, hast schon den dritten Stau hinter dir, und dann geht irgendwann die Sonne da hinten unter. Und wenn es dann das im Radio spielt, nämlich in eurem heißgeliebten Radio-Loro hier bei Beat Repeat, dann schmelzen alle dahin und dann läuft mir das Wasser aus den Augen. Hier ist Oletta Adams und Get Here.

alle noch da, alle überstanden. Ja, irgendwie krass, geht mir sehr ans Herz. Und deswegen biegen wir hier mal kurz ab. Ich schaue nochmal zurück in meine Schulzeit, wozu wir uns auf den Abi-Partys irgendwie alles weggezappelt haben. Damals auch einfach so ein Wake-up-Moment, ne? Als die da so um die Ecke kamen, auch mit einer ganz anderen Art des Singens, die mich einfach wach macht, weißt du? Also der singt die erste Zeile und du weißt, da hat wirklich einer was zu erzählen. Und für mich ist Musik immer dann ganz toll, wenn du durchaus mal ein ernstes Thema irgendwie verpacken kannst, aber das in eine Form bringst, wo du dir jeglichen Frust, Unverständnis oder vielleicht auch Wut einfach mal rausschütteln kannst beim Tanzen. Das machen wir bei Fortuna Ehrenfeld auch immer sehr gerne. Wir nennen das auch Scheiße Gold machen. Also eine Melancholie, die auch ganz, ganz tief in diesem Lied ist, die ich auch hatte. Ich bin ein totales Landei, bevor ich dann irgendwie zum Studi wurde in Köln. Ich bin so östlich von Köln im Bergischen Land aufgewachsen. Das ist super geil mit ganz viel Wald und Seen. Das ist mega gut, wenn du 82 bist. Und als 17-Jähriger will man natürlich raus in die Stadt. Und so hat es mich dann nach Köln verschlagen. Aber bei allem Respekt auch für eine wundervolle Kindheit im Bergischen Land, dieses Vakuum, diese kreative Emptiness, die Menschen zu finden, die genauso aneinander Ratsche haben wie man selber, das fühle ich in dem Song bis heute. Und dann tanzt man sich das einfach weg. Hier sind die Legendary Bronski Beat und Small Town Boy.

Und auch Martin von Fortuna Ehrenfeld, ihr hört Radio Loro und Beat Repeat. Und jetzt wird es mal ein bisschen wehtun. Immer wenn die Leute mich fragen, was soll ich denn machen, was schwebt über dir dann und was ist in deiner musikalischen Genetik dann und wer hat dich am meisten inspiriert? Und es ist und bleibt Frank Zappa. Verstehst du? Und bei Frank Zappa, es war damals schon so, 9 von 10 Leuten auf der Party haben den Saal verlassen, weil sie es einfach nicht gecheckt haben. Und was ich bis heute an diesem durchaus streitbaren Mann so liebe, er hat sich in Amerika mit der massiv bis in die alle juristischen Konsequenzen mit der White, mit der verschissenen White Primacy angelegt. Er wurde mehrfach auf die schwarzen Listen gesetzt, wegen, weil er sehr, sehr provokant war in seiner Kunst und sehr, sehr provokant in seinen Aussagen. Und das ist einfach mein Hero, weißt du, in Musik. Bei Musik geht es nicht darum, sich dahinzustellen und gemocht zu werden. Bei Musik geht es für mich darum, eine Reibung zu erzeugen und dass irgendwas auf der anderen Seite passiert. Und das kann mal nice sein, das muss es aber nicht. Und Frank Zappa war nie nice und er war für mich aber immer wahnsinnig entertaining. Wer mal richtig Bock hat, was eins der Sternstunden der Rockmusik und Popmusik und Popkunst zu sehen. Es gibt aus den 80er Jahren Konzert aus dem Central Park, glaube ich, in New York. Das heißt, does humor belong in music? Ja, natürlich belongs humor in music. Ich glaube, es hakt. Und wir hören jetzt mal leichte Kost von ihm. Ne? Also da, es gibt auch eine wunderschöne Doppel-LP von ihm, die heißt Guitar. Da sind irgendwie nur Gitarrensoli drauf die ganze Zeit. So, kiss my ass. Und wir hören jetzt mal irgendwie einen leichten, fluffigen Song. I may be totally wrong, but I'm a dancing fool von Frank Zappa.

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4: So, ist das geil? Ist das geil? Die Platte heißt übrigens Shake Your Booty, dann ist das Shake aber so wie Scheich geschrieben und es ist einfach der brutale Wahnsinn. Und das soll es auch bleiben. Ich lieb's. Und wir kommen jetzt so langsam zu Ende. Ihr seid ja bei Beat Repeat auf Radio Loro. Und hier ist immer noch Martin von Fortuna Ehrenfeld. Ich würde diese Sendung gerne beschließen. Ich mogel jetzt mal einen Song rein. Ne? Man hat mir gesagt, dass die Titel sollen älter als 10 Jahre sein. Psst, verpfeift mich nicht, aber ist er noch nicht ganz. Er beschäftigt sich aber ein Thema, was noch deutlich älter ist. Nämlich, dass es hier mal in diesem Land eine Zeit gab, wo Menschen nur aufgrund ihrer freien Meinungsäußerung eingesperrt und ermordet wurden. Das ist noch gar nicht mal so lange her. Und wenn ich mich hier gerade so umschaue, dann ist es so, dass diese Dinge vielleicht hier und da in Vergessenheit geraten. Ich möchte das Lied spielen, Sophie 2.0, und es behandelt am Rande die Geschichte von Sophie Scholl, die von den Nazis ermordet wurde und die sich mit ihren jungen Jahren, wenn ihr euch die Fotos anschaut, weißt du, die hatte so ein unverhandelbar lebensbejahendes, herzenswarmes Lachen. Und die hat man mit Anfang 20 Jahren aufs Fallbeil gelegt, weil sie eine andere Meinung hatte. Und das sollten wir vielleicht nicht vergessen. Das sollten wir vielleicht nicht vergessen in diesen Zeiten. Und dieses Lied soll allen Mut machen, die zusammenkommen, um uns eine gute Zukunft zu bauen. Eine Zukunft, in der jeder verdammt nochmal sagen darf, was er will. Und das ist ein Lied für die Menschen, die nicht vergessen haben, dass wir hier auf einem sehr gesunden Boden von demokratischen Grundrechten stehen. Ich war neulich noch in Zitzen oben bei euch, an Rostock, leider nur kurz vorbeigefahren. Ich hatte keine Zeit, ich bin aber wahnsinnig gerne in Rostock. Ich habe FreundInnen in Rostock. Da gibt es da oben so eine Surfer-Gang, die haben wir da mal kennengelernt. Liebe Grüße hier, viva la move. Und mich hat es jetzt nach Zitzen verschlagen, weil ich habe an einem Buch geschrieben und ich war mit Family da. Und hey Leute, was habt ihr für einen schönen Flecken Erde da? Passt gut auf den auf. Ich grüße aus dem wilden Köln und hier ist Martin von Fortuna Ehrenfeld.

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Juhu, ihr Lieben, ihr seid bei Gaming-Gedöns gelandet, die Sendung für Videospielliebhaber und die, die es mal werden wollen. Ich bin Amina und euer heutiger Host. Neben Spiele-Soundtracks gibt's für euch ein kleines Update zu The Witcher 3. Wir sprechen über Amazon Luna, Kai hat für euch wieder die Gamersprache dabei und wir klären, was eigentlich dieses Animo ist. Gleich dann dazu mehr.

0: Loro hier an eurem Donnerstag. Ich glaube, eine Sache lieben wir alle und das sind kostenlose Games. Vor kurzem ist Animo veröffentlicht worden. Da könnt ihr kleine, unfassbar süße Monster sammeln und selbst zu einem werden, wenn ihr wollt. Mich erinnert es so ein bisschen an, ja, ist eine Mischung aus Palia, Pokémon und Palworld. Aber trotzdem ist es ein ganz eigenes Ding. Kollege Kai, erzähl doch mal.
1: Animo ist ein Open-World-Rollenspiel. Ihr erkundet einen großen, bunten Kontinent, bearbeitet Quests und fangt Kreaturen, mit denen ihr verschmelzen und sie trainieren könnt. Es gibt Kämpfe und Geheimnisse zu entdecken. Und PvE-VP gibt es da auch, also PvE und PvP. Jeder Pfadfinder besitzt eine persönliche Heimatbasis auf dem riesigen Kontinent Idle, die in dieser offenen Welt steht. Dort könnt ihr dann auf andere Spieler treffen. Wenn ihr in eure Heimatbasis zurückkehrt, könnt ihr Pflanzen anpflanzen, Dekorationen bauen und so weiter und so weiter. Aber das Allerwichtigste, das Game ist super süß.
0: Da sagst du auf jeden Fall was. Ich hätte sie gerne alle als echtes Stofftier, aber dann könnte ich irgendwie in meiner eigenen Wohnung nicht mehr laufen. Also das ist wahrscheinlich auch nicht so passend.

Die Freude, die war groß, die Enttäuschung dafür umso größer. Loro hier an eurem Donnerstag. The Witcher-Fans, die wissen jetzt ganz genau, was gemeint ist. Die Ankündigung zur Remaster-Version von The Witcher 3 hatte erst für ziemliche Euphoriewellen gesorgt, aber als das Ding dann veröffentlicht wurde, war irgendwie klar, dass die Grafik für 2026 ganz schön traurig aussieht. Jetzt die gute Nachricht, die Entwickler, die haben euch erhört, ein Update soll da jetzt demnächst helfen und das ist zum Glück kostenlos.

Ich bin mir sicher, ich bin nicht die Einzige, die keine Ahnung hat, was da jetzt bei Amazon Luna los ist. Mit dem Cloud-Gaming-Dienst könnt ihr direkt über das Internet einige Games zocken. Und da ist auch schon das Schlüsselwort. Ihr könnt! Leute, ich dachte die ganze Zeit, der Dienst, der wäre eingestellt worden. Aber tatsächlich gab es nur immer wieder Änderungen. Und Anfang des Jahres brodelte dann heftig die Gerüchteküche, dass Luna eben eingestellt werden würde. Ich habe mir für euch die Änderungen mal angeschaut. Es sind keine Fremdabos und Einzelkäufe mehr möglich. Der integrierte Spiele-Store und Verknüpfungen zu externen Stores, wie zum Beispiel jetzt Ubisoft Connect oder EA App, die wurden abgeschaltet. Bereits gekaufte oder über externe Kanäle verknüpfte Spiele, die sind seit Sommer 2026 nicht mehr über Luna spielbar. Und eine Rückerstattung, die gab es wohl laut einigen Berichten auch nicht. Wenn ihr jetzt allerdings trotzdem Bock habt, Luna zu nutzen, aber keine Ahnung habt, was euch da so erwartet, ihr findet da Games wie zum Beispiel Hogwarts Legacy, Klassiker wie Fortnite, aber auch zum Beispiel den Goat Simulator oder auch Assassin's Creed.

Heute gibt's wieder eine Folge Gamersprache mit Kai. Es gibt auch immer komische Begriffe, mit denen Multiplayer-Scheue bzw. Leute, die gar nicht bis wenig zocken, nichts anfangen können. Ich helfe danach. Heute serviere ich euch Rage Quit, OG und Snowball. Starten wir mit Rage Quit. Rage Quit ist, wenn ein Gegner ein Spiel aus Frustration über Lag, Leistung oder Pech abrupt verlässt. Kommen wir zu OG. OG oder Original Gangster, das heißt ein Veteran oder ein sehr erfahrener Spieler in einem bestimmten Videospiel, so gesehen ein Urgestein. Und zu guter Letzt haben wir Snowball. Snowball oder der Schneeball bzw. Schneeballeffekt ist, wenn ein Charakter oder ein ganzes Team einen frühen Vorteil erlangt und dadurch immer schneller, immer mächtiger wird, also so ein Schneeballeffekt mit sich bringt. So, jetzt seid ihr wieder ein bisschen schlauer oder ihr wisst's bereits schon, dann habt ihr es halt nochmal gehört. Kommt gut durch den Nachmittag, ihr hört Gaming-Gedöns.

0: Das war's auch schon wieder mit der Oktoberausgabe Gaming-Gedöns. Genießt den Herbst, vielleicht mit einem guten Game und einer schönen Tasse Kaffee. Wir hören uns dann wieder im nächsten Monat. Bis dann, ihr Lieben.
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4: Es ist kurz nach 17 Uhr. Hallo und herzlich willkommen zu Engagement on Air hier auf Loro. Stimmen und Perspektiven für eine offene, vielfältige Gesellschaft aus den verschiedenen Ecken von Mecklenburg-Vorpommern sowie thematische Vertiefungen und Analysen über Menschen- und demokratiefeindliche Phänomene. Darum geht es in dieser Sendereihe, in der wir den Fokus eben auf Menschen, Ereignisse und Veranstaltungen hier in MV legen. Mein Name ist Flavia und ich freue mich, dass ihr eingeschaltet habt. Der 8. Oktober haben wir heute. Und was gibt es dann in den nächsten 60 Minuten hier auf Loro zu hören in dieser Sendung? Der Migrantische Jugendverband in MV Jugend spricht wird Näheres über sein neues Projekt erzählen und das Projekt trägt den Namen Auf Augenhöhe ankommen in Mecklenburg-Vorpommern. Es gibt auch Einblicke in die Geschichte einer besonderen Schatzkiste, die den langen Weg von Amerika, von Florida zurück nach Rostock geschafft hat. Und diese Kiste ist mit der Familie von Richard Siegmann verbunden und steht aktuell im Mittelpunkt einer Ausstellung im Max-Samuel-Haus. Und zum Start dieser Oktoberfolge von Engagement on Air wollen wir uns einer MV-weiten Veranstaltungsreihe widmen, die durch Vorträge, Theater, Filmen, Workshops sich mit globalen Themen hier in Mecklenburg-Vorpommern beschäftigt und dieses Jahr insbesondere den Fokus auf solidarische Nachbarschaft legt. Ich rede von Weltwechsel. Die Veranstaltungsreihe findet vom 5. bis zum 24. Oktober 2026 statt, an insgesamt 18 Orten hier im Bundesland. Und dieses Jahr unter dem Motto Zusammenbleiben für eine solidarische Nachbarschaft, lokal und global. Das Format Weltwechsel besteht hier in MV seit über 20 Jahren. Daran wirken zahlreiche lokale zivilgesellschaftliche AkteurInnen und das Projekt wird von einer Weltlandesnetzwerk koordiniert. Und bei der Eröffnungsveranstaltung in Schwerin am Montag, also am 5. Oktober, da habe ich mir eben etwas mehr zu Weltwechsel zur Veranstaltungsreihe erzählen lassen.
5: Ich bin Janika, ich arbeite beim Eine Welt Landesnetzwerk und ich koordiniere die Veranstaltungsreihe Weltwechsel.
4: Weltwechsel wurde heute gerade eben hier in Schwerin eröffnet. Was für eine Veranstaltungsreihe ist das überhaupt?
5: Das ist eine Veranstaltungsreihe zu globalen Themen, aber dieses Jahr auch mit einem total lokalen Ansatz unter dem Titel Zusammenbleiben für eine solidarische Nachbarschaft, lokal und global. Es sind ganz unterschiedlichste Veranstaltungen von Workshops, Vorträgen, Stadtrundgängen. Ja, es ist ganz vielfältig aufgestellt.
4: Zusammenbleiben ist das Motto. Warum habt ihr genau dieses Motto ausgewählt?
5: Das lässt sich ganz wunderbar anknüpfen an Zusammenbewegen. Da waren schon sehr viele engagierte Menschen vor den Landtagswahlen, die sich hier in MV eingesetzt haben. Genau, und wir möchten dieses Engagement gerne weitertragen, auch nach den Landtagswahlen dazu zu ermutigen, zusammenzubleiben und ins Gespräch zu gehen.
4: Also Nachbarschaft steht in dieses Jahr im Mittelpunkt. Wie kann man auch dadurch lokal und global bewirken?
5: Ich glaube, indem man Menschen zu Wort kommen lässt, die auch eine globale Perspektive mit reinbringen. Also es geht auch viel darum, sich an einem Ort zu treffen, mit anderen Menschen in den Austausch zu kommen und dadurch auch eine über seine lokale Perspektive hinweg zu sehen.
4: Und wie kann Nachbarschaft im Kleinen bewirken?
5: Das ist, glaube ich, ganz unterschiedlich. Ich glaube, einerseits ist es so dieses Zuhören und ins Gespräch gehen und wieder sich auf Augenhöhe ganz, ganz einfach wieder miteinander zu unterhalten. Ganz praktisch, es gibt zum Beispiel den Stadtrundgang über dekoloniale Geschichte in Schwerin, wo es ganz praktisch ja auch darum geht, Orte kennenzulernen und unter einer anderen Perspektive seine Stadt mal kennenzulernen.
4: Es wurde heute an einer Stelle angesprochen, es ist wichtig, nicht über Menschen mit Migrationsgeschichte zu sprechen, sondern mit Menschen mit Migrationsgeschichte zu sprechen. Wo siehst du ein bisschen noch die Barrieren und wo es gelingt es gut?
5: Ich hoffe, dass wir das heute auf der Eröffnung schon ganz gut hinbekommen haben, indem wir Menschen zu Wort kommen lassen haben, die an ihrem Engagement sprechen und von ihren Motivation, warum sie sich engagieren, und auch Menschen mit Migrationshintergrund waren auf der Bühne und haben von ihrer Geschichte erzählt. Und ganz praktisch in den Veranstaltungen sind das auch einfach Orte, die ja wie Erzählcafés oder der Zukunftsladen in Rostock, Teutenwinkel, die eh schon ein Ort sind, wo sich Menschen aus den Communities treffen.
4: Vor der Landtagswahl, das hast du schon angesprochen, haben viele zivilgesellschaftliche Initiativen eben gezeigt, wie Engagement vor Ort aussehen kann. Nun ist die Landtagswahl eben vorbei. Was passiert jetzt?
5: Also ich glaube, wir nehmen auch als Landesnetzwerk, als Eine Welt Landesnetzwerk, sehr viel Motivation mit in die Zeit nach der Landtagswahl, aber vor allem auch ein ganz großes Netz an neuen Verknüpfungen und Menschen, die wir kennengelernt haben und ja, wo man einfach weiß, das ist ein größeres Netz an Menschen, auf die man jetzt auch bauen kann.
4: In den Weltwechselwochen, da sind über 70 Veranstaltungen, knapp 20 Orte. Wo findet man das Programm, wo findet man Informationen zu den anderen Veranstaltungen, zum Beispiel in der Nähe?
5: Man findet das Programm auf unserer Webseite weltwechsel.de, ganz einfach. Da sind alle Veranstaltungen übersichtlich aufgelistet. Es gibt auch so händische Programmhefte, genau.
4: So, Janika von einem Weltlandesnetzwerk über die dreiwöchige Veranstaltungsreihe Weltwechsel, die seit dieser Woche, seit dem 5. Oktober hier in MV läuft, noch bis zum 24. Oktober. Und bei der schon erwähnten Eröffnung am Montag in Schwerin wurde auch der diesjährige ökumenische Förderpreis Eine Welt MV verliehen. Dieser wird seit 2014 gemeinsam von den Kirchen und dem Einen Welt Landesnetzwerk MV vergeben und will Menschen sowie Initiativen auszeichnen, die sich für globale Gerechtigkeit einsetzen. Der Preis ist insgesamt mit 7.000 Euro dotiert und am Montagabend wurden dann vier Initiativen ausgezeichnet. Der erste Preis ging an die Kirchengemeinde Warin-Bibo-Jesendorf im Landkreis Nordwestmecklenburg. Mit der Initiative Warin verbindet Menschen setzt man sich dabei seit 2015 für schutzsuchende Menschen ein. Und im Anschluss an der Preisverleihung habe ich mir eben von zwei der Engagierten bei Warin verbindet Menschen etwas mehr darüber erzählen lassen.
6: Mein Name ist Jule Wojcki und ich bin aus der Gemeinde Warin.
7: Mein Name ist Sophie Kotte, ich bin Pastorin in der Kirchengemeinde Warin-Bibo-Jesendorf. Warin verbindet Menschen ist eine ganz besondere Initiative. Es geht darum, dass in der Stadt alle lokalen Player, sage ich mal, wirklich an einem Strang ziehen und Brücken bauen für ja, die geflüchteten Menschen. Und in ganz besonderer Weise hat eben, ja, gibt es schon seit vielen Jahren aus der Kirchengemeinde heraus Ehrenamtliche, die sich ganz besonders engagieren. Und da hat vor kurzem Jule Wojcki dann es endlich mal geschafft, alle an einen Tisch zu holen und zu einem Fest zu versammeln im Namen der Kirche. Die Feuerwehr, den Naturpark Sternberger Seenlandschaft, die Schule, den Bürgermeister, die Stadtvertreter, und so ist ein Raum entstanden, eine Plattform für Austausch, ein Ort zum Brückenbauen. Mhm.
4: Frau Wojcki, warum haben Sie das initiiert? Was war ein bisschen Ihr Anliegen oder Ihre Motivation?
6: Ich habe gar nicht drüber nachgedacht. Ich bin einfach meinem Herzen und meinem Glauben gefolgt. Und so ist das dann entstanden. Und dann ist das immer Stück für Stück gewachsen. So war das, ja. Also mir persönlich ist Gemeinde, Zusammenhalt und auch, dass die Stadt miteinander, finde ich sehr, sehr wichtig, dass sie zusammenarbeiten und auch miteinander arbeiten.
7: Es gehört eben auch dazu, die Menschen zu sehen, die da leben und die vor Ort sind. Und das, ja, das ist in besonderer Weise passiert, die Menschen zu sehen, die Verbindung aufzubauen und zu halten und
6: sehen, hören und annehmen.
4: Frau Wolski, Sie haben einen Satz gerade bei der Preisverleihung gesagt. Sie haben gesagt, es spielt keine Rolle, woher man kommt, sondern wo man sich zu Hause fühlt, wenn ich das richtig zitiere. Was bedeutet diesen Satz im konkreten Alltag?
6: Für mich bedeutet dieser Satz ganz viel. Dieser Satz bedeutet für mich, dass es total egal ist, aus welchem Land du kommst und dass es total egal ist, welche Sprache du sprichst, sondern dass du als Mensch zählst. Das ist mir wichtig. Und gerade bei Kindern und Jugendlichen ist es mir noch viel wichtiger, weil man kann sich ja nicht entscheiden, wie man, dann ist das auch total egal, aus welchem Land man kommt.
4: Und Sie haben schon dieses Fest erwähnt. Wie kann man auch ein bisschen die weiteren Aktivitäten ein bisschen vorstellen?
6: Also das ist so. Es wächst was in meinem Kopf. Ich spreche es in der Gemeinde an und danach entwickelt sich das. Das ist praktisch wie so ein Baby, was sich entwickelt. Erst wird geplant, kann man dieses Baby überhaupt erhalten oder wie erzieht man das Baby oder wie geht man damit um? Und dann wächst das.
7: Es braucht organisatorisches und logistisches Talent, so etwas auf die Beine zu stellen. Und wenn man hier, ja, ganz klar ist, mach du bitte dies und mach du bitte das und dies und das, dann hilft das ungemein und das hilft den Menschen dann, sich zu begegnen.
6: Ja. Und vor allem, es hilft auch den Menschen, die helfen, weil sie was dafür tun. Also das ist ganz interessant, um herauszufinden, wenn man jemanden anspricht und sagt, hey, kannst du mich bitte unterstützen, ist das wunderbar mitzuerleben, wie dieser Mensch eigentlich seine Fähigkeiten oder was er eigentlich kann, auch selber entdeckt. Und das erfreut mich. Eigentlich ist das so eine Win-Win-Geschichte.
4: Das Engagement von Varin verbindet Menschen ist mit dem ersten Preis ausgezeichnet worden. Was bedeutet diesen Preis für Sie?
6: Auch für mich bedeutet das unheimlich viel. Ich kann das gar nicht in Worte packen. Ich kann das auch gar nicht realisieren. Und deswegen würde ich auch meine Gemeinde darum bitten, ob ich das heute mit nach Hause nehmen kann. Das habe ich schon als Kind gemacht. Wenn ich irgendwas geschenkt gekriegt habe, musste das eine Nacht bei mir schlafen. Und dieser Preis muss heute unbedingt bei mir schlafen, damit ich das realisieren kann. Und es bedeutet für mich, nicht nur für mich, sondern ich freue mich, dass wir das als Gemeinde und als Stadt geschafft haben.
4: Für Sie?
7: Ich freue mich über die Anerkennung, die Wertschätzung. Ich kann ja selbst viel sagen, toll gemacht und wunderbar, aber das ist nochmal eine ganz andere Form der Wertschätzung, die ich ja mit Worten allein nicht geben kann oder auch mit anderen Dingen, die man tut. Und es bedeutet auch für die Menschen, die sich einbringen oder denen es auch zugute kommt, ja, für die freue ich mich auch, weil ich hoffe, dass es dann wirklich die Kinder, die in Varin da in die Schule gehen und in den Kita und wenn diese Einrichtungen dann auch beteiligt sind an diesem Fest, dann haben die wirklich da eine tolle Begegnung. Genau, die Sportvereine.
6: Also worauf ich mich unheimlich freue, dass der Preis, dass er da ist, weil wir nächstes Jahr um die Kirche rum auch einen schönen Fest planen. So.
4: Mit dem zweiten Platz, mit dem zweiten Preis vom Ökumenischen Förderpreis wurde der Rostocker Verein San Wa Jamea ausgezeichnet. Die migrantische Selbstorganisation setzt sich für afghanische Frauen und Kinder und gegründet wurde der Verein von Rona Nuri. Und schon vor ein paar Jahren hatten wir eben Frau Nuri hier zu Gast bei Engagement On Air. Und unter anderem hatten wir sie auch gefragt, eben was der Name des Vereins bedeutet.
8: San Wa Jamea heißt Frauen in der Gesellschaft auf Deutsch. Aber warum habe ich persische Namen ausgesucht? Weil mein Fokus war meistens mit den afghanischen Frauen. dass Sie wissen schon, in Afghanistan unsere Rechte leider sehr zerstört und familiäre Probleme, Patriarchat, sowas, alles spielt Rolle, alles Frauenrolle in Afghanistan. Sanwa Jama'a, es war eine Zeitung gewesen oder eine Radiosendung in Afghanistan vor 70, 80 Jahren, dass die erste Mal afghanische Frauen dürfen in die Gesellschaft reinkommen, gesetzlich. Dürfen freiwillig Kopftuch tragen oder nicht. Dürfen Beispiel zur Bildung kommen und arbeiten, Arbeitsplatz kriegen in Gesellschaft. Das war sehr große Bedeutung für unsere Frauen und auch hier andere Community, besonders afghanische Community, sehr, sehr toll bedeutet. Und deswegen habe ich diesen Namen ausgesucht als Verein Sanwa Jama'a, dass die Frauen einfach gucken, okay, wir sind auch ein Teil von diesem Gesellschaft. Nicht nur in Afghanistan, sondern hier. Wir leben hier in Deutschland. Das heißt, wenn wir hier unsere Rechte haben, warum wir zeigen uns nicht als Teilnehmerin in Gesellschaft? Wir können das.
4: Soro Nanuri vom Verein Sanwa Jama'a aus Rostock, zweiter Platz des diesjährigen ökumenischen Förderpreises Eine Welt MV. Auf dem dritten Platz steht dann Bazar, das ist der Posaunenchor der Johannesgemeinde in Greifswald. Und dieser Chor musiziert über Geschlechter, Einkommen zur Ländergrenze hinweg mit PartnerInnen aus Südafrika. Und es gab auch einen Sonderpreis. Dieser ging an das landesweite Projekt mit Rückenwind durch den Sommer von den Maltesern. Soweit unser Überblick zu den Weltwechselwochen und dem diesjährigen ökumenischen Förderpreis Eine Welt MV. Hier hört Lora 90,2, das ist Engagement on Air. Und bevor wir zum nächsten Thema wechseln, da geht es um ein neues Projekt hier in MV für Menschen mit Fluchtgeschichte. Bevor wir aber dazu kommen, dann machen wir eine kleine musikalische Pause. Bis gleich.

0: Ihr hört Lorov 90,2 und das ist Engagement on Air im Oktober. Schön, dass ihr dabei seid. In den nächsten Minuten dieser Sendung beschäftigen wir uns mit einem Projekt, einem neuen Projekt, das sich mit dem Ankommen in Mecklenburg-Vorpommern von Menschen mit Fluchtgeschichte beschäftigt. Auf Augenhöhe. Auf Augenhöhe ankommen in MV ist auch der Name des Projektes, das von dem landesweiten migrantischen Verein Jugend spricht initiiert wurde. Und Näheres dazu erfahrt ihr in diesem Interview mit Camila. Sie ist Koordinatorin eben bei Jugend spricht. Guten Tag, Camila. Schön, dass du den digitalen Weg zu uns gefunden hast. Herzlich willkommen.
1: Hallo, vielen Dank für die Einladung. Ich freue mich, hier zu sein.
0: Also zuerst vielleicht für diejenigen, die Jugend spricht, noch nicht kennen. Was für ein Verein, was für eine Organisation ist das?
1: Ja, also Jugend spricht ist der einzige migrantische Jugendverband in MV und wurde auch aus einer Initiative von jungen Geflüchteten gegründet. Und so die wichtigste Herzensaufgabe sozusagen sind auch Empowerment-Training für junge Geflüchtete und junge migrantische Menschen, die in MV leben. Und wir machen aber auch sowas wie Ferienfreizeiten in Kooperationen und auch so Alltagsbewältigung und verschiedene Kooperationen aktuell auch mit anderen Organisationen, wie zum Beispiel BUMF und SOBI, genau.
0: Wir wollen heute vor allem über ein Projekt von euch sprechen. Ziemlich neu, wurde im September vorgestellt und dieses Projekt heißt Auf Augenhöhe ankommen in Mecklenburg-Vorpommern. Worum geht es dabei?
1: Ja, also das Projekt ist entstanden dadurch, dass eine bei uns sehr engagierte Person und eine gute Freundin von mir, Palwascher, immer wieder so viele tolle Ideen hatte, was sie machen wollte an Ausflügen und irgendwie verschiedenen Aktivitäten und immer wieder meinte, ah Camila, ich will das machen, ich will das machen. Und dann dachte ich, ah, ich glaube, es braucht einfach mal ein etwas größeres Projekt, wo diese ganze Initiative ja gut supported werden kann. Und genau, so ein bisschen aus ihrem Aktivismus sozusagen war ich inspiriert, das zu machen, weil Palwascher auch selbst mit ihrer Familie nach Deutschland geflüchtet ist und auch in der Unterkunft schon angefangen hat, Frauentreffen zu organisieren. Daraus ist jetzt auch eine aktive Initiative in Wismar entstanden und ja, sie ist einfach sehr motiviert und hat viele tolle Ideen und das fand ich sehr inspirierend und wollte das unterstützen, genau. Und jetzt sind auch so Ideen im Raum, wie zum Beispiel ein Schwimmkurs für Frauen. Also ich habe auch das Projekt bewusst so geschrieben, dass es auch agile Methoden anwendet, sodass man immer sehr bedürfnisorientiert gucken kann, ah, was brauchen denn jetzt die Menschen, um hier irgendwie gut anzukommen, um sich gut zu fühlen. Also es gibt auch sowas wie Rechtsberatung und auch sowas wie psychologische Betreuung. Alles das, was gerade aktuell in der Politik leider etwas runterfällt, versuchen wir ein bisschen mit unserem Projekt aufzufangen.
0: Also Stichwort auf Augenhöhe, das wird in dem Namen des Projektes hervorgehoben. Warum habt ihr eben dieses auf Augenhöhe ankommen im Mittelpunkt gestellt oder stellen wollen?
1: Ja, also das war halt echt diese Initiative von einer geflüchteten Frau und ich sehe, dass das extrem auch wichtig ist in der ganzen Willkommenspolitik und Willkommenskultur, das eben eher zu stärken, weil ich glaube auch Menschen, die keine Fluchterfahrung haben, gar nicht wissen, wie es sich anfühlt, hier anzukommen und zu denken, oh, ich habe es geschafft und dann auf einmal so mit so viel bürokratischen Hürden, so aktivem Rassismus und Ausgrenzung irgendwie konfrontiert zu sein. Und Menschen, die das einmal durchgemacht haben, können da halt einfach viel besser helfen und unterstützen. Und ich sehe da drin so einen Mehrwert, dass sich gegenseitig empowern und stärken aus betroffener Perspektive. Und das ist dann halt eben mehr auf Augenhöhe, als wenn dann jetzt eine Sozialarbeiterin, die halt eben keine Fluchterfahrungen in ihrem Leben gemacht hat, die kann da wahrscheinlich einfach nur anders helfen. Also nicht, dass es dann eine schlechtere Hilfe an sich ist, aber ich glaube einfach, dass da nochmal ein anderer Raum entsteht. Also wir haben auch dann in Gadebusch auch Frauentreffen organisiert und das hat auch gut funktioniert, dass erstmal einfach nur dann meine Freundin Palwascher da war und jetzt nicht die Aktivistinnen aus Gadebusch.
0: Dieses Konzept auf Augenhöhe, dieses Konzept auch, dass Menschen mit Fluchterfahrung selber die Willkommenskultur einbezogen werden. Mhm. Richtet sich vor allem oder grundsätzlich innerhalb der migrantischen Communities, quasi die Alteingesessenen helfen die Neuen, oder richtet sich auch auf die Menschen, die keine Migrationsgeschichte haben?
1: Ja, also natürlich ist das erstrebenswert, dass auch Menschen ohne Fluchterfahrung dann Menschen mit Flucht auf Augenhöhe begegnen. Ich glaube aber, dass echt einfach noch ein gewisser Faktor von, man hat das selber erlebt, schon nochmal, ja, dass das einfach nochmal grundlegend anders macht. Also es gibt ja auch nicht ohne Grund auch manchmal Frauenkreise oder sowas, ne? Also ich glaube, manchmal ist das schon, wenn man in der eigenen Community ist oder mit Erfahrungen Austausch mit Menschen, die dasselbe erfahren haben, ist es einfach schon nochmal was anderes. Und natürlich versuche ich auch, also ich selber habe keine Fluchterfahrung und natürlich versuche ich auch allen auf Augenhöhe zu begegnen und gleichzeitig weiß ich, dass ich einfach eine gewisse Erfahrung nicht gemacht habe und dann also ich mich da reinversetzen kann, so empathisch, aber ich einfach nicht aktiv selber diese Erfahrung gemacht habe, wie es ist, in Deutschland anzukommen und eben mit diesen bürokratischen Systemen erstmal zu kämpfen, Deutsch lernen zu müssen und das alles. Und ich glaube, dass das auch nochmal Menschen auch mehr Hoffnung gibt, zu sehen, ah wow, okay, sie hat es geschafft, ich schaffe es auch. Ah, was hat sie gemacht? Das mache ich dann auch, ne? Und auch im Sinne des Empowerments. Ich glaube auch, dass das etwas sehr Schönes ist, dass man so das zurückgeben kann, ne? Und auch der Jugend spricht hat sich ja auch so als Initiative von jungen Geflüchteten gegründet. Und das ist für mich auch etwas sehr Schönes. Ich bin sehr froh, für diese Menschen arbeiten zu dürfen und für diesen Verein arbeiten zu dürfen, weil ich da super dahinter stehe und total, ja, das einfach eine sehr gute Sache finde.
0: Also das Projekt wurde einen Tag vor der Landtagswahl vorgestellt und an dem Tag hatte Jugend spricht auch am Stadthafen so ein Zusammentreffen organisiert oder veranstaltet, bisschen unter dem Motto keine Angst vor morgen. Nun ist die Landtagswahl passiert, ist die Angst vor morgen auch weg oder ist sie irgendwie noch da?
1: Also ich kann jetzt ja erstmal so für mich sprechen, also ja und nein, weil ich muss auch sagen, tatsächlich hat mir die Veranstaltung auch sehr viel gegeben. Es war wirklich sehr schön, wir haben es auch geschafft, wirklich sehr viele verschiedene migrantische Communities zusammenzubringen und auch zum Schluss hatten wir wirklich eine sehr schöne Feier auch noch, die mir auch nochmal gezeigt hat, ah wow, einfach so eine Party mit so vielen Migras macht einfach viel mehr Spaß und auch alle von der Hafendommel waren auch so, wow, so eine tolle Crowd, wie habt ihr das geschafft, bitte macht nochmal so ein Event und viele haben das auch gespiegelt, wow, das tut total gut, so ein schönes Event zu haben, einen Tag vor der Wahl. Und also mir ging es nicht so gut nach dem Wahlergebnis und gleichzeitig ist auch einfach die Motivation weiterzumachen da und eben genau durch so Projekte wie jetzt auf Augenhöhe ankommen, schaffen wir ja auch wirklich Räume, die politisch untergehen, ne? Oder wo halt immer mehr gekürzt wird und dass wir uns da selber organisieren und einfach auch so ein bisschen zeigen, so hey, wir schaffen das auch ohne irgendwie die Politik Menschen zu unterstützen und ihnen ein Gefühl der Zugehörigkeit geben und ne, und dass sie hier nicht alleine sind und dass Menschen für sie einstehen, solidarisch und ihnen helfen wollen, das Recht auch bleiben durchzusetzen, ja.
0: Und wo kann man ein bisschen weitere Informationen, nicht nur über dieses Projekt, sondern auch über eure weiteren Aktivitäten, Kontaktdaten, wo ihr in welchen Städten, in welchen Orten ihr so unterwegs seid, wo kann man das alles finden?
1: Also sehr bald auf unserer neuen Website. Wir sind nämlich gerade dabei, die zu renovieren und die wird total schick. Es dauert noch ein bisschen, aber dann kann man sehr gut auf unsere Website gehen, jugendspricht.de. Wir sind auch sehr aktiv auf Instagram und dort sind eigentlich all unsere Aktivitäten immer verzeichnet. Also wir haben ganz am Anfang auch so ein, was sind unsere nächsten Events. Und aktuell sind wir schon dadurch, dass wir auch unser Büro in Rostock haben und viele unserer Mitglieder in Rostock sind sehr präsent in Rostock, aber auch in Schwerin und in Wismar und auch in Greifswald versuchen wir auch ein bisschen mehr aufzubauen. Und genau, also wir sind ja auch ein Jugendverband im Aufbau und haben jetzt auch verschiedene Projektideen auch noch, wie wir das ausweiten können und wie wir mehr auch im ländlichen Raum präsenter sein können. Und genau, mehr Ortsgruppen schaffen. Genau, da sind wir dabei. Wir wachsen.
0: Camila, vielen Dank für das Gespräch.
1: Danke auch.
0: So, die Koordinatorin des Migrantischen Jugendverbandes in MV Jugend spricht über das neue Projekt auf Augenhöhe ankommen in Mecklenburg-Vorpommern. 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Das ist Engagement on Air in Oktober. Und wir machen jetzt noch eine kleine musikalische Pause, bevor wir zu unserem letzten Thema für heute wechseln.

0: Ihr hört Radio Loro und das ist Engagement on Air im Oktober. Und im nächsten und letzten Teil unserer heutigen Sendung wollen wir uns einer Ausstellung widmen, die im Rostocker Max-Samuel-Haus aktuell zu sehen ist und mit der Familie Siegmann, mit der Familie von Richard Siegmann verbunden ist. Richard Siegmann war einst Direktor der Rostocker Straßenbahn und er starb im KZ Theresienstadt. Und die Ausstellung, die gerade im Max-Samuel-Haus ist, heißt Die Schatzkiste aus Amerika von Rostock nach Florida und zurück. Und bei der Schatzkiste im Namen handelt sich eben um eine Kiste mit 100 Jahre alten Briefen und Gegenständen, die die Urenkelin von Richard Siegmann, Luisa Litten-Thomas, sie lebt in Amerika, eben in Florida, und sie entdeckte diese Kiste in Florida und hat sie dann nach Rostock, also Rostock geschenkt. Und die Ausstellung zeigt die Zeit der Familie Siegmann in Rostock. Es geht um die Verfolgung während der NS-Zeit und es geht auch um die Flucht der Kinder Siegmanns über drei Kontinenten bis zum neuen Leben in den USA. Aber wie kam eben zu der Kontaktaufnahme zwischen Florida und Rostock und letztendlich eben zur Ausstellung und auch zur Reise. Luisa Litten war eben im Juni in Rostock bei der Eröffnung der Ausstellung und sie hat sich auch ins Gästebuch der Stadt Rostock eingetragen. Aber ein bisschen über die Vorgeschichte hört ihr Näheres in diesem Gespräch, dass das Max-Samuel-Haus eben im Frühjahr mit der Siegmann-Stiftung aufgenommen hat.
1: Ja, herzlich willkommen. Wir wollen heute im Interview die Kontaktaufnahme von Luisa Litten mit der Richard-Siegmann-Stiftung nachzeichnen. Unsere Interviewpartner sind Yvette Hartmann und Jochen Bruhn. Wir, das sind Steffi Katschke und Tino Strempel vom Max-Samuel-Haus und Flavia Moskagoretta von Radio Loro. Frau Hartmann und Herr Bruhn, bitte stellen Sie sich zuerst einmal kurz persönlich und die Richard-Siegmann-Stiftung vor.
2: Mein Name ist Yvette Hartmann, ich bin die stellvertretende Vorstandsvorsitzende in der Richard-Siegmann-Stiftung. Wir sind Zweiervorstand in der Richard-Siegmann-Stiftung und ich teile mir das mit zusammen mit Jochen Bruhn.
3: Mein Name ist Jochen Bruhn, ich bin der Vorstandsvorsitzende der Richard-Siegmann-Stiftung seit 2014 und parallel auch einer der beiden Gründungsstifter der Richard-Siegmann-Stiftung, zusammen damals mit meinem Kollegen Hajo Graf Fitztum.
4: Im Jahr 2023 nahm Luisa Litten Kontakt mit der Richard-Siegmann-Stiftung in Rostock auf. Bitte schildern Sie, wie das ablief.
2: Also im Februar 2023 haben wir eine Mail von Luisa Litten auf unser allgemeines Postfach Richard Siegmann bekommen, was wir sozusagen auf unserer Webseite kundgetan haben. Plötzlich tauchte dort auf, ich habe ein Bild von Richard Siegmann bzw. die Siegmann-Dalie, das Bild dazu. Und sie möchte sich sozusagen beschäftigen mit Richard Siegmann, das wäre ihr Urgroßvater. Und die erste Reaktion meinerseits, als ich es las, habe ich gedacht, kann das sein? Ich habe es dann an Jochen Bruhn geschickt und gesagt, Mensch, hältst du das für echt? Und Jochen hat dann sehr schnell gesagt, dass das sozusagen echt sein muss, zumal weil ihm auch bekannt war, dass das Stalin-Bild war, wo wir kein Bild dazu hatten, aber was am Ende sozusagen ein Indiz war, das konnte nur jemand wissen, der tatsächlich sich mit Richard Siegmann beschäftigt hat.
3: Ich hatte das Glück, zum 100. Geburtstag von Richard Siegmann einen Vortrag von Herrn Schulze zu hören, wo er darüber berichtete, dass es anscheinend ein Bild einer Siegmann-Dalie geben soll von der Rostocker Dalienschau. Bloß keiner kannte dieses Bild und das hatte ich noch in meinem Kopf gespeichert. Und wie ich am Freitagnacht diese E-Mail von Frau Hartmann bekam, bin ich ins Internet gegangen, habe ein bisschen recherchiert, habe also die Ahnenwege der beiden Töchter von Richard Siegmann in Rochester nachverfolgt und bin darauf gekommen, dass es anscheinend da dann auch Nachfahren gibt. Und so haben wir das Ganze dann am Montag, dies war Freitagabend, am Montag in die Wege geleitet, haben rum gemailt und Frau Hartmann hat dann ein Zoom-Telefonat mit der Tochter vereinbart in Amerika und das haben wir dann noch durchgeführt.
4: Wie ging es dann weiter? Was passierte dann?
2: In der Videokonferenz hat sie uns dann auch sozusagen durchaus schon eröffnet, dass sie noch mehr hat, also nicht nur das Bild der Dalie, sondern dass am Ende auch Fotoalben da sind, dass viele Dokumente dabei sind, die sie so selber nicht lesen kann, weil sie sozusagen des Deutschen nicht mächtig ist und sozusagen auch nicht einordnen konnte, um was handelt sich's eigentlich. Sich das teilweise mit dem Übersetzer dann zwar so ein bisschen erschließt, aber halt Briefe und dergleichen für sie natürlich trotzdem verschlossen geblieben sind, weil sie dort das nicht entsprechend lesen konnte. Und so ging es eins zum anderen, dass wir dann tatsächlich gesagt haben, oh, das interessiert uns sehr, insbesondere gerade das Thema Fotos hat uns natürlich sehr interessiert, weil wir von Richard Siegmann nur sehr wenige Fotos, die man an einer Hand abzählen kann, bis dato hatten. Und insofern war das natürlich sehr, sehr interessant, hier sozusagen mehr zu erfahren. Gleichzeitig wurde damit aber auch sozusagen die Geschichte von Richard Siegmann anfassbarer, gerade auch für mich, die jetzt sozusagen die Historie erst viel, viel später dann am Ende reingekommen ist in die Siegmann-Stiftung, nur man wusste, dass es wenige Bilder gibt. Und jetzt wurde es doch irgendwie plastisch, dass noch mehr da ist, womit man sich dann am Ende beschäftigen kann.
3: Vielleicht noch eine Anmerkung. Luisa, die lief ganz aufgeregt durch ihre Wohnung und zeigt uns an allen möglichen Stellen, hier steht was und da steht was und hier sind noch Fotoalben und da hängt das Bild und, und. Und da haben wir sofort gemerkt, dass diese ja noch jüngere Dame ganz beeindruckt war von dem, auf was sie da gestoßen ist und ich glaube auch von vornherein ein großes Interesse hatte, dort mehr rauszubekommen. Und wir haben dann vereinbart, wir reden mit dem Max-Samuel-Haus, wir reden mit Historikern und wir melden uns dann wieder und machen eine nächste Runde. Und das war, glaube ich, der Beginn des Kennenlernens.
4: Wie ist denn das Max-Samuel-Haus dann ins Spiel gekommen und wie ging das denn weiter mit dem Nachlass und Luisa und Florida?
2: Naja, wir haben uns natürlich dann als Siegmann-Stiftung überlegt, boah, dieser große Nachlass, können wir das eigentlich überhaupt leisten? Man muss dazu wissen, dass die Siegmann-Stiftung über keinerlei eigenes Personal verfügt, also alles auf rein ehrenamtlicher Basis passiert. Und da haben wir natürlich gleich gesehen, dass wir sozusagen so einen umfangreichen Nachlass in dem Maße nicht sichten können und schon gar nicht in irgendeiner Form historisch so aufarbeiten können, dass es auch zukünftig gezeigt worden wäre. Und insofern haben die jahrelang bestehende Kooperation mit dem Max-Samuel-Haus dahingehend noch weiter aufgefrischt, dass wir gesagt haben, Mensch, was haltet ihr von sowas vom Nachlass und könnt ihr das sozusagen einordnen? Ich glaube, wir haben auch als eines der ersten Dinge ein Fotoalbum bekommen, wo wir auch nochmal versucht haben zu verifizieren gemeinsam mit dem Max-Samuel-Haus, wer ist denn auf diesen Personen abgebildet und haben auch festgestellt, dass es nicht nur ein familiäres Fotoalbum ist, sondern auch den gesellschaftlichen Kontext zu sehen ist und da hat es uns natürlich sehr geholfen, mit dem Max-Samuel-Haus hier sozusagen in den Austausch zu gehen. Und insofern ist die Idee dann geboren, den Nachlass hierher zu holen und wir haben uns um das Finanzielle dazu in Teilen zumindest gekümmert.
3: Das Max-Samuel-Haus kam ja nicht von ungefähr ins Spiel, weil wir sind seit, ich glaube, seit 33 Jahren oder 32 Jahren förderndes Mitglied im Förderverein als Unternehmen. Ich glaube, wir waren das erste Unternehmen überhaupt, das Fördermitglied geworden ist an der Stelle und dadurch gab es die von Frau Hartmann genannte Kooperation ja schon über viele Jahre. Nebenbei bin ich der Vorsitzende des Kuratoriums und war auch schon mal eine Zeit lang Fördervereinsvorsitzender. Also es gibt über die ganze Zeit schon diese Zusammenarbeit und das Zusammenwirken und wir wussten, da sind die Historiker, sagen wir es mal so, und die können da auf jeden Fall was eher mit anfangen als wir auf der Ehrenamtsseite und im Unternehmen.
1: Im Juni diesen Jahres kommen Luisa mit ihrem Mann und ihrer Tochter nach Rostock. Was bedeutet Ihnen das Treffen? Worauf freuen Sie sich besonders?
2: Also ich finde es schön, Sie persönlich kennenzulernen. Wir kennen uns ja bisher nur aus Videotelefonat und es wird mir eine Ehre sein, ihr tatsächlich auch die RSAG zu zeigen, wie sie heute hier steht. Und für Luisa, denke ich mal, ist es die Spurensuche und oder zu den Wurzeln der Familie. Und ich glaube, das dürfte sozusagen für sie auch sehr emotional sein, wenn sie sozusagen da hier an die Stelle der Familienwurzeln zurückkehrt.
3: Ja, für mich wird das ebenfalls spannend, denn ich wieder jemanden aus der gesamten Familie nach diesen ganzen Jahren. Und ich finde, das schließt sich wieder ein Kreis, dass wir es gemeinsam mit dem Max-Samuel-Haus schaffen können, diesen Nachkommen von der Familie Siegmann, von Richard Siegmann, unserem früheren Chef, hier das zu zeigen, was Rostock heute ausmacht, das zu zeigen, was das Unternehmen ausmacht und auch zu zeigen, was wir vielleicht aus der Arbeit ihres Urgroßvaters heraus mitgenommen haben in die heutige Zeit und auch bewahren. Weil ich glaube, das ist ganz wichtig, dass man nicht nur darüber redet, was damals mal war, sondern wie geht man damit um. Wir machen das ja nicht zum Selbstzweck, auch solche Ausstellungen, wie wir sie dann gemeinsam im Max-Samuel-Haus machen, wollen wir ja vor allem dazu auch organisieren, dass man den Menschen heute, den jungen Leuten heute in Rostock und aus der Region zeigen kann, was damals passiert ist, aber wie man daraus auch Schlussfolgerungen ziehen kann. Und das haben wir gemeinsam vor.
2: Vielleicht noch eine Ergänzung. Es ist natürlich insofern was Besonderes, weil das Unternehmen RSAG an sich ja noch existiert. Es existiert quasi die Straßenbahn noch, die Richard Siegmann ja sozusagen auch hier in Rostock eingeführt hat. Und ich glaube, da freue ich mich einfach drauf, dass man Luisa auch zeigen kann, dass Richard Siegmann, was er hier eigentlich geschaffen hat, wofür er den Grundstein gelegt hat. Das mag mit anderen Firmen manchmal anders sein, dass die sozusagen teilweise nur noch auf dem Papier existieren, aber nicht mehr sozusagen in Aktion. Und ich glaube, das ist hier tatsächlich das Besondere, dass das Unternehmen halt so noch existiert.
3: Mir ist dabei noch eins eingefallen, weil ich eben mal in der Frage nachgeguckt habe. Wissen Sie, ich bin ja jemand, der seit 1985 im Unternehmen gearbeitet hat. Damals nannte sich das kaufmännischer Leiter, heute heißt das Vorstand. Und es war für mich schon eine sehr spannende Geschichte, auf einmal den kennenzulernen, der über 30 Jahre das Unternehmen aufgebaut und gestaltet hat und auch entwickelt hat dazu. Und wir waren damals 1991, 92 genau ja wieder in so einer Phase. Nach der Wende dieses Unternehmen aus einem volkseigenen Betrieb in eine öffentliche Aktiengesellschaft umzuwandeln. Und da ist es schon ganz wichtig zu gucken, nach welchen Prinzipien hat damals Herr Siegmann das Unternehmen geführt, was war für ihn wichtig, was war für ihn auch wichtig rumherum. Er war ja auch Chef von Verkehrsverbünden, hat vieles geschaffen und wir haben 91 auch den ersten Verkehrsverbund in Ostdeutschland gegründet, hier in Rostock, bis heute noch so. Und all die Dinge haben schon auch was mit ihm zu tun gehabt, dass man gesagt hat, okay, wenn die Dinge damals funktioniert haben, warum nicht auch heute? Und es gab keine Blaupausen für uns aus der DDR und auch nicht aus dem Westen, sondern wir haben von damals auch Dinge übernommen und neu ausgebaut. Und das ist für mich so ein besonderes Erlebnis, mir damit wieder auch konfrontiert zu werden nach den ganzen Jahren.
4: Ja, da schließt die Frage gleich an. Welche Bedeutung hat der Kontakt und der Nachlass für das Unternehmen RSAG?

0: Mensch durchaus kritisch, dass sozusagen Dinge dort anders betrachtet werden und dass tatsächlich manchmal man das Gefühl bekommt, dass sich vielleicht Geschichte wiederholen kann. Das versuchen wir natürlich aktuell auch bei der RSAG dem entgegenzuwirken, indem wir sozusagen auch für Toleranz und Gleichbehandlung am Ende einstehen und versuchen natürlich auch immer wachzuhalten, was hier sozusagen an Geschichte passiert. Das hat sich auch die Siegmann-Stiftung zur Aufgabe gemacht, dass sozusagen hier mit der Historie umgegangen wird und dass das Andenken an Richard Siegmann und seine Leistung, an seine Lebensleistung quasi wachgehalten wird.
1: Das Max-Samuel-Haus bereitet eine Ausstellung zur Geschichte der Familie Siegmann-Litten aus den Dokumenten des Nachlasses vor. Was wünschen Sie sich für diese Ausstellung? Was erhoffen Sie sich davon?
0: Also ich wünsche mir, dass möglichst viele Menschen zur Ausstellung kommen und dass da vielleicht auch Personen Zugang finden zum Max-Samuel-Haus, die bisher dort noch nie waren. Und vielleicht gibt es ja sozusagen auch nochmal so einen Anstoß, dass tatsächlich sich sehr noch intensiver mit Richard Siegmann in der Stadt auseinandergesetzt wird. Ich glaube, der Fundus des Nachlasses gibt da viele Spielarten, die dort möglich sind. Und ich würde mich freuen, wenn es eine sehr erfolgreiche Ausstellung wird.
2: Ich habe hier gerade ein Bild vor mir. Das können Sie natürlich nicht sehen, wenn Sie da nur was hören, aber dieses Bild erinnert mich so ein bisschen daran, da waren eben Frank Schröder und eine noch sehr junge Steffi Katschke drauf, dass sie immer schon versucht haben, Dinge, ich sag mal, nach vorne wieder zu holen, auf Dinge aufmerksam zu machen, ob das Bilder waren, ich kann mich noch an Bruno Gimpel an die Ausstellung erinnern oder an Ausstellungen zu Familien, die hier bei uns gelebt haben. Für mich war es immer spannend, damit auch etwas anzufangen. Ich erinnere mich gerade an die Familie Josefi, mit der wir dann mit unserem RSAG-Bus übers Land gefahren sind. Und dann nachher wurde eine wunderbare Präsentation und Ausstellung da draußen, ein fantastisches Buch. Und wenn es uns gelingt, auch hier weiter etwas zu entwickeln für die nächsten Jahre an Aufarbeitung von A, natürlich für uns in der Stiftung Richard Siegmann und dem, was er gemacht hat und seine Familie, aber auch B, die anderen aus der Familie. Ich persönlich habe eine ganz starke Position in Richtung von Melanie Litten, weil ich glaube, die ist für mich sowas wie eine Jahrhundertfrau, nenne ich das mal, was die in diesem Jahrhundert durchgemacht hat, erlebt hat, aber auch selber gestaltet hat, ist für mich total faszinierend und ich würde mir wünschen, wenn nach dem, was wir gerne natürlich als Anfang sehen mit Richard Siegmann, es auf jeden Fall etwas geben sollte zu Melanie Litten, zu dem, wie sie gelebt hat, was sie gemacht hat über die Zeit. Und das wäre mein Herzenswunsch.
3: Können Sie uns noch ein bisschen etwas zum Aufgabenzweck der Richard-Siegmann-Stiftung erläutern?
2: Ja, natürlich. Wie wir damals die Richard-Siegmann-Stiftung gegründet haben, hatten wir einen konkreten Anlass. Wir hatten damals 100 Jahre Elektrifizierung der Straßenbahn, ne, 1904 zu 2004. Und mein Kollege Fitztum war derjenige, der diese Idee hatte, können wir daraus nicht eine Stiftung machen? Und hat mich dann angeguckt nach der Wiese, Jochen, du bist der Kaufmann, mach mal. Und dann haben wir zusammen etwas gemacht und haben natürlich mit einigen Fachleuten darüber gesprochen, was für ein Ziel kann das Ganze denn haben? Was wollen wir damit wirklich bewegen? Und sind dann sehr schnell dazu gekommen, dass wir genau in die Richtung gehen wollen, die auch Siegmann immer wieder angestoßen hat. Gesellschaftliche Entwicklung nach vorne treiben, Dinge pushen, soziale Dinge auf den Weg bringen und haben daraus eine Satzung geschrieben, die dann im Prinzip dazu führte, dass wir jährlich die Siegmann-Medaille ausgelobt haben. Wir haben auch das Stiftungskapital so konstruiert, dass man genau daraus mindestens die 3.000 Euro für die Siegmann-Medaille auch auszahlen konnte und haben ganz bewusst versucht, uns nur auf Rostock zu fokussieren. Also alle Dinge, die wir dort vorbereitet haben, waren auch so ausgelegt, dass wir Dinge in Rostock ausgeschrieben, bewertet und organisiert haben und haben dazu dann auch uns ein Kuratorium gesucht, von dem wir glauben, dass die dieses auch dann gut, ich sag mal, gestalten können und begleiten können. Und damals waren dort Vertreter der Universität, der Zeitung, also der Stadt und so weiter, alle drin vorhanden, aber natürlich auch Unternehmensmitarbeiter. Und dieses haben wir dann auch weiterentwickelt. Wir waren damals ein 12er Kuratorium, die uns in den ersten Jahren begleitet haben, mit einem ehrenamtlichen Vorstand. Und heute sind wir ein Kuratorium mit 16 Kuratoren, die sich in der ganzen Stadtgesellschaft wiederfinden und die dann jährlich für sich festlegen und diskutieren, welches Thema will die Siegmann-Stiftung im nächsten Jahr diskutieren, nach vorne treiben und dann auch bewerben.

0: werten und auszeichnen. Und das ist etwas, das wir jetzt seit 21 Jahren so leben und das funktioniert.
1: Dankeschön und auch herzlichen Dank für das Gespräch.
2: Das war ein bisschen die Vorgeschichte bzw. die Entstehung der Ausstellung Die Schatzkiste aus Amerika von Rostock nach Florida und zurück, die sich mit der Geschichte und mit dem Schicksal der Familie Siegmann aus Rostock beschäftigt. Und die Ausstellung läuft im Max-Samuel-Haus, ist im Max-Samuel-Haus zu sehen und ist verlängert worden, also ist dort bis zum 19. März 2027 zu sehen. Und mit der Geschichte und eben dem Schicksal der Familie Siegmann beschäftigt sich auch die Veranstaltung, die heute Abend im Max-Samuel-Haus um 19.30 Uhr stattfindet. Ihr kennt bestimmt die Sendung Wellenlänge Wissenschaft hier bei uns auf Loro an jedem dritten Dienstag. Nun, mit Wellenlänge Wissenschaft on Tour bringt eben der Verein Rostock Denkt 365 Grad Geschichte, Geschichten, Forschende, Wissenschaft an besondere Orte hier in der Stadt. Und die Veranstaltungsreihe ist eben heute im Max-Samuel-Haus zu Gast. Titel des oder Thema des Abends: Was bleibt jüdisches Leben in Rostock zwischen Heimat, Verfolgung und Erinnerung? Es geht um die Geschichte des Ghettos Theresienstadt, es geht eben um das Schicksal der Familie Siegmann. Es geht aber auch um die Frage, welche Bedeutung Häuser als Orte religiöser Identität, persönlicher Zugehörigkeit und Erinnerung besitzen. Zudem gibt es auch Musik von Studierenden von der HMT Rostock und es gibt auch Einblicke in die Geschichte verfemter Musik zu hören. Was bleibt jüdisches Leben in Rostock zwischen Heimat, Verfolgung und Erinnerung? Heute, 8. Oktober, um 19.30 Uhr im Max-Samuel-Haus hier in Rostock. Ja, und wir sind schon am Ende unserer Sendung gekommen. Die Beiträge dieser Sendung sowie die der vergangenen Episoden, die findet ihr in der Mediathek und im Sendungsarchiv von Engagement On Air auf der Projektseite loro.de/EOA. Wenn ihr auch mitmachen wollt, das geht ganz einfach. Schreibt uns an, die E-Mail-Adresse ist mitmachen@loro.de. Wir hören uns dann wieder am zweiten Donnerstag im November, genauer gesagt am 12. November, wie gewohnt von 17 bis 18 Uhr. Ich, Flavia, verabschiede mich an dieser Stelle. Vielen Dank fürs Zuhören und weiter geht es hier auf 90,2 mit der Loro-Freistunde gleich um 18 Uhr. Euch noch einen schönen Donnerstagabend. Tschüss!
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0: Ja, sehr geehrte Damen und Herren, liebe Hörenden, herzlich willkommen zu einer niegelnagelneuen Ausgabe der Loro-Freistunde mit Ellen und Bob. Hallo, lieber Bob.
1: Ja, hallo, lieber Ellen. Ich bin also auch voller unbändiger Freude, dir so schön ins Gesicht schauen zu können heute und zu sehen, was da so sprießt und prangt. Und ich hoffe, dir geht's genauso. Wir haben ein wichtiges Thema heute.
0: Genau, nämlich bewegen wir uns nach wie vor im großen Reigen der Organe und Körperteile hier in der Loro-Freistunde. Und heute geht es um den Riechkolben, die Nase, das Näslein. Und da wollen wir darüber reden, wie es ist, wenn man die Nase sprichwörtlich voll hat. Nicht nur von Viren in der Erkältungssaison.
1: Ja, oder wie es ist und was es einem bringt, ein Näschen zu haben für irgendwas. Ne? Also welche Rekorde es da gibt, ja, und wie man auf die Spur des duftenden Erfolges kommt.
0: Tja, was die Neugierde mit Nasen zu tun hat, die überall reingesteckt werden.
1: Da muss man wissen, wie weit man gehen kann. Ne? Sonst wird die Nase gerümpft von der Umgebung und das sehen dann andere. Ne? Die Nase als Spiegel der Seele.
0: Tja, und dann last but not least geht es natürlich auch heute um die Nase und die Erotik. Tja, ne, mein Lieber.
1: Ja, da kannst du was sagen. Also Erotik, das kommt ja am Ende, ne? Aber sagen wir, das kann ja auch so ein bisschen Sachen auflösen vielleicht, ne, wenn man vorher so nicht so gut gelaunt war und zum Beispiel von irgendwas so richtig die Nase voll hat.
0: Genau.
1: Ne? Die Nase voll von irgendwas. Heißt das, man kann das ja auch nicht mehr riechen dann.
0: Nee.
1: Oder sich nicht mehr.
0: Das stimmt, das kommt hinzu. Also die Nase bietet, je länger man darüber nachdenkt, wirklich unendlich viele sinnbildliche Gefühlslagen, emotionale Situationen des Menschen ab. Klar, wenn wir jetzt sagen Corona, Erkältungssaison, da ist natürlich das ganz praktische Bild, die Leute haben die Nase voll mit Rotz und Modder. Und ja, das empfindet man wirklich als ausgesprochen unangenehm und möchte das wirklich am allerliebsten hinter sich lassen, also gar nichts mehr damit zu tun haben. Und wie hat dieser Zustand dazu geführt, so ein geflügeltes Wort zu werden?
1: Ja, ich glaube schon, das ist die unmittelbare Nähe von allem, was im Kopf passiert. Ne? Das ist also dem Gehirn, dem Nervensystem einfach so nah, dass es sich auch wirklich ja größer anfühlt, bedeutender anfühlt als alle möglichen Riesenfurunkel, die man an anderen Körperteilen hat. Wenn dann nur eine kleine Stelle irgendwie im Mund komisch ist oder irgendwie halt, ja, also die Nase halt so, ne, dieses Gefühl, kennst du ja vielleicht, ne, wenn also man sagt, einen dicken Kopf, man sagt, man hat die Nase, ist zu alles, fühlt sich irgendwie so dröhnig an. Und ich glaube, daher kommt ja auch das mit dem so verschnupft sein, ne? Also dass man verschnupft ist, da ist man irgendwie auch gereizt gleichzeitig. Man ist irgendwie im tiefsten Inneren angefasst.
0: Zeh ist gebrochen, ja, kein Problem.
1: Läuft man weiter seinen Marathon.
0: Ist überhaupt kein Ding, ja, aber Hauptsache es sind nicht drei Stäubchen, nicht irgendein falsches, eine falsche Bemerkung, irgendetwas, was nicht so läuft, wie man es gerne hätte. Und zack, man hat die Nase und dann gestrichen voll, ja? Gestrichen. Das ist ja auch wichtig, gestrichen voll.
1: Ja.
0: Ist das eigentlich bei den Stieren, die immer so fröhlich in der südlicheren Gefilden dann die mutigen oder hirnigen Toreros auf die Hörner nehmen, eigentlich auch so, wenn die so schnauben, haben die auch die Nase voll von diesem eitlen Gegockel und dem Gewedel? Oder warum schnauben die dann?
1: Ah, also machen ja nicht nur Stiere, ne? Also ich habe das sogar bei Schafen schon beobachtet oder sowas. Wenn die genervt sind, dann stampfen die so auf und schnauben auch so richtig schön, ne? Das ist offensichtlich also eine heftige Drohgebärde, ja. Also
0: haben die Nase voll dann, ja?
1: Ich denke, die versuchen die Nase irgendwie auf irgendeine Art und Weise leer zu kriegen. Ne?
0: Also wir wissen es nicht ganz genau, aber wir haben Anzeichen dafür, ja? Und zwar auch von einer uns ja doch sehr, sehr nahestehenden Großfamilienband, der lieben Kelly Family, die ja bekannt dafür sind, dass sie nicht nur in lustigen Gewändern zusammen schöne, fröhliche Lieder singen, sondern es gab auch immer Stunk. Mit dem Vater. Ne? Der Vater, der hat eine ganz unrühmliche Rolle. Einerseits.
1: Also, es ist auch immer der Vater. Mit dem gerade Stunk ist, das ist der Vater, egal wer es ist.
0: Elementar wichtig, der Vater, weil ohne ihn hätte es das kollektive Gejaller nicht und erfolgreich auch nicht gegeben. Er hat sie wirklich zu Höchstleistung angetrieben. Aber irgendwie auch so richtig gut war das nie. Und naja, ihr könnt ja mal ganz genau hinhören. Die haben da ein Lied drüber geschrieben. Vielleicht auch, dass sie die Nase voll haben, nämlich über ihr Vater ihm seine Nase. Father's nose.
1: Ja, und dann kommt noch dazu JBO, der also in derselben Nase, vielleicht ist auch eine Nase von jemand anderem, aber gern mal eine Runde graben würde. Mal gucken, was da zum Vorschein kommt. Mhm. 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

0: Herzlich willkommen zurück in der Lore-Freistunde, liebe Hörerinnen und Hörer. Ja, wir sind hier in Rübennasenhausen heute angekommen, wie also ein berühmtes Filmzitat immer sagt. Und lieber Ellen, ich habe so ein Gefühl, als müsste man in dieses ganze Thema ein bisschen Substanz reinbringen. Als müsste man wirklich sagen, jetzt hier, wir reden immer von Nase, Nase voll, Nase leer.
1: Das ist nämlich unser Thema heute in der Lore-Freistunde, die Nase, ja, für alle, die jetzt erst eingeschaltet haben.
0: Ist die Nase ja vielleicht also schon wirklich nach so einem kleinen Stäubchen voll, hast du ja schon gesagt. Und bei den anderen, ja, da passt es ja also ein Maß Bier rein. Oder wie oder was. Also man weiß ja, die Gemütszustände der Leute sind extrem unterschiedlich. Ne? Leicht reizbar, schwer reizbar. Aber korreliert das auch mit dem inneren Nasenraum der Leute oder den äußeren Maßen? Ich bin völlig ratlos.
1: Spricht nicht viel für, ne? Weil also jetzt zum Beispiel kann jetzt ein Elefant besser riechen zum Beispiel als ein Drogenspürhund? Oder ist es nur eine Frage des Trainings?
0: Ja, oder ob er noch besser rankommt. Sachen, die weit oben sind, kann er wahrscheinlich besser riechen.
1: Zum Beispiel Drogen, die auf dem Schrank liegen.
0: Ja.
1: Kommt ein Elefant super ran.
0: Ja.
1: Oder durch aber der braucht sie wahrscheinlich nicht riechen, sondern sieht sie einfach.
0: Naja, durch so ein Fenster im Einfamilienhaus, aber ist wahrscheinlich auch gefährlich, ne? Ja. Na gut, also ein Näschen haben für Sachen hat eigentlich wirklich nichts mit der Größe der Nase zu tun, ne? Warum sagt man das denn eigentlich? Also weil der Geruchssinn so extrem unterschiedlich ausgebildet ist. Es gibt ja auch Gerüche, die manche Menschen, viele Gerüche, ne? Der eine gar nicht riechen kann, der andere dafür super. Es gibt Leute, die können also Schweiß nicht riechen, gibt Leute, die können Alkohol nicht riechen.
1: Also im Sinne von wollen nicht riechen oder können das nicht riechen?
0: Können nicht, ja? Geht nicht.
1: Ja gut, es gibt einfach Leute, die können gar nichts riechen, ja?
0: Das gibt's auch, habe ich auch schon mal gehört, ja. Können sich nicht riechen oder andere.
1: Ja, gibt es auch. Es gibt immer Leute, die findet man, also die riechen nicht gut und umgekehrt. Aber dazu kommen wir ja noch. Klar, auch, dass ein Näschen haben, wieder ein nasengeflügeltes Wort dafür, Dinge, die gelingen, die einfach irgendwie was Gutes sind, dafür ein Gespür zu haben, einen siebten Sinn, ein Näschen. Ich glaube, das hängt damit zusammen, dass der Mensch ja auch wahrscheinlich vom Trüffelschwein abstammt. Und die haben ja auch so ein Näschen, ne? Die rennen durch den Wald, andere fressen irgendwie da Eicheln oder irgendwelche halb verschimmelten Baumrinden. Aber das Trüffelschwein, es buddelt so lange, bis es einen ganz bestimmten Pilz, den es weit unter der Erde einfach schon richtig lecker duften riecht, rausgebuddelt hat.
0: Ja.
1: Hat ein Näschen.
0: Ja, und ganz früher war es ja so, die Leute, als sie sich noch nicht so gut verteidigen konnten, ne, noch in der Steinzeit, sonst was, wenn die wilden Tiere ankamen, wilde Tiere haben ja auch einen recht strengen Duft tatsächlich, ne? Konnte wahrscheinlich auch schon so ein bisschen die Gefahr manchmal erahnen, wenn da so ein Tierchen ranpirschte.
1: Wer da seine Sinne beieinander hatte, und zwar nicht nur irgendwie hören oder sehen, sondern eben auch riechen. Gibt ja Tiere, die orientieren sich, die sehen echt nicht viel, ja, hören mäßig. Aber sie können einfach wahnsinnig gut riechen und riechen etwas 3 Meilen gegen den Wind.
0: Genau, und wenn das ein Mensch schafft, dann gibt es also einen, der wirklich alle Voraussetzungen von der Natur dafür bekommen hat. Das ist nämlich, glaube ich, der Rekordhalter für die größten Riechkolben überhaupt.
1: Ah, du sprichst von Mehmet Özürek.
0: Ja, also ich habe gehört.
1: Der berühmte Mehmet Özürek.
0: Eigentlich zu Unrecht nicht berühmter, muss man sagen. Also hier ist irgendwie keine Tugend. Aber der hat doch wirklich mal was er sich leistet.
1: Nämlich die größte Nase.
0: Also mit 88 Millimetern von der Wurzel bis zur Spitze. Das ist schon mal, also stolz. Ne? Wenn man da einen Nasenwärmer häkelt, dann ist mal was zu tun.
1: Das unterschätzen die meisten auch gemeinhin. Wenn ihr heute Abend nach Hause kommt oder so, dann nehmt euch ruhig mal, schätzt mal, wie lang eure Nase von oben, also das ist zwischen den Augenbrauen bis zur Nasenspitze ist, wie viel das so ist und messt nach und ihr werdet feststellen, es ist weniger, als ihr denkt. Und haltet auch ruhig mal 8 Zentimeter und 8 Millimeter, dann wisst ihr, was der Gutste für ein Organ hat.
0: Ja, also wie dem auch sei, einen richtig guten Riecher hatte nämlich auch der liebe Van Morrison, der hatte nämlich echt keinen Bock mehr auf seine alte Plattenfirma, wollte mehr Geld haben, hatte aber leider auch einen Vertrag, musste noch so ein paar Songs abliefern. Und dann waren das jede Menge von der Sorte wie den einen, den er also gerade hört. Also Blowing Your Nose.
1: Ja. Der ist wirklich phänomenal, der Song. Also, sowas. Also wer dann seinen Plattenvertrag nicht los ist, der weiß ich auch nicht.
0: Ja.
1: Oder wer das noch zu Gold macht, hat wiederum ein feines Näschen für andere Dinge. Und dann hören wir den lieben Hermann von Feen, der also The Noise besingt. Ja, die liebe Nase. Musik
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1: Die Loro-Freistunde mit Ellen und Bob heute zum Thema die Nase. Nasemann gut riechen können. Tja, mein lieber Bob, hätten wir gar nicht gedacht, dass die Nase wirklich Quell so vieler geflügelter Worte ist. Und nachdem wir die Nase voll hatten und ein feines Näschen für die allerbeste Musik zu diesem Nasenthema hier hatten, haben wir jetzt noch mal eins, nämlich die Neugierde. Auch die Neugierde wird mit, der muss die Nase für herhalten, ja?
2: Mhm.
1: Die man nämlich überall reinsteckt. Das ist wirklich animalisch, oder? Das macht ja der Mensch wirklich nur noch im übertragenen Sinne, die Nase reinstecken.
2: Ja, gut, wobei man schon sagen muss, also es ist natürlich auch so ein bisschen die Welt, in der wir leben, die ja sehr geruchsarm geworden ist, ne? Sagt man im Vergleich zu früheren Zeiten, nicht nur durch die Erfindung des Deos, sondern auch durch Erfindungen wie die Kanalisation, irgendwelche Lüftungsanlagen, jetzt durch Masken, ja, also nicht so, dass eine Maske nicht irgendwann auch irgendwas müffeln würde, aber es ist ja tatsächlich so, dass wir also noch mehr Gerüche eigentlich und Dinge ausblenden. Und ich glaube, am Ende, dadurch, dass ja eigentlich das Riechen eine ganz starke und sagen leitende Funktion wirklich hat, also dass man also sagt, dass, wo Gerüche sind, da ist es gut oder schlecht, ja, da gehe ich hin, da gehe ich nicht weiter hin. Immer der Nase nach heißt ja nicht nur also dahin gehen, wo irgendwie am Kopf vorne ist, sondern also auch, wo es einem vielleicht hinleitet oder nicht, ne? Wie so eine Art kleiner Kompass. Muss man sagen, ist das eine Entwicklung, die einem zu denken geben sollte.
1: Mhm.
2: Nicht umsonst hat man irgendwann verboten, zum Beispiel Essen in Europa zu stark zu bestrahlen, bevor man es irgendwie in die Vollkonserve packt, weil dann einfach die ganzen Bakterien viele Sachen so zerstört sind, dass es nicht mehr stinkt, wenn es schlecht ist.
1: War zumindest das, also der Hintergrund. Ich muss sagen, sehr zur Freude meiner Person in meiner unmittelbaren Nähe zu Hause, schnupper ich einfach unwahrscheinlich gerne an Essen, wenn ich es aus dem Kühlschrank nehme oder so. Ist auch so eine Angewohnheit, ne?
2: Ja.
1: Und alle denken dann immer, oh Gott, jetzt ist wieder irgendwie der Aufschnitt vergammelt oder den Eiersalat kann man doch nicht essen, aber ist gar nicht so. Also meistens stelle ich ja fest, riecht super, kann ich mal reinschaufeln und naja, gut, jetzt, also ist das jetzt die Neugierde, also zu wissen, ob man krepiert, wenn man es isst. Weiß ich jetzt nicht, aber auf jeden Fall
2: Neugier
1: also,
2: ist was Lebenswichtiges.
1: Verlasse ich mich da wahnsinnig gerne auf den Geruch, muss ich sagen, neben dem optischen Eindruck.
2: Neugier ist ja nicht nur was, was man früher schon genutzt hätte, damit man irgendwie auf dem Tablet irgendwie sich noch das 30. irgendwie Neuigkeitenportal anguckt oder irgendwelche neuen Hosen, sondern war ja was wirklich Überlebenswichtiges. Also Neugierde rausfinden, wo kriegt man die besten Wasserplätze, Routen, wie kriegt man den Feind am besten auseinandergenommen. Tja, also glaube ich nicht so ganz nur zum Vergnügen. Ist heute ein bisschen anders, ne? Neugierde heute sehr viel spielerischer.
1: Mhm.
2: Damals nicht. Aber ja, auch fürs Paarungsverhalten natürlich nicht ganz unwichtig. Und da kommen jetzt echte Experten bei uns zu Wort.
1: Ja.
2: Dass man also auch mal wirklich durchaus neugierig auf was Neues sein sollte, vielleicht. Also auch neue Gerüche, starke Gerüche,
1: wobei
2: auch
1: die
2: mal
1: ja
2: annehmen könnte.
1: Wobei deren These ist ja noch ganz anders, dass es Gefühlsregungen gibt, die den geruchlichen Eindruck überstrahlen, ja, zum Beispiel die große Liebe, die einer frisch verliebten Nase es dann egal sein lassen, ob zum Beispiel etwas doch nicht so gut riecht, ist, glaube ich, ganz schön konstruiert. Wäre in Wirklichkeit wahrscheinlich sogar eher anders, oder?
2: Ja.
1: Egal. Also ihr ahnt es, wir buddeln sie nochmal aus, die Doofen mit dem Mief.
2: Das sind nicht wir, wohlgemerkt. Ja, und dann
1: jetzt die Doofen?
2: Dann kommen,
1: ach so,
2: ja,
1: die Ausbuddeln.
2: Am Ende weiß man es nicht,
1: ne? Verstehe schon.
2: Am Ende kommen aber dann nochmal, ja, also die altbekannte Folklore-Band Nirvana, die also ein bisschen den müffelnden Teenie-Spirit hier beschreiben.
1: Riecht der eigentlich nach Schweiß oder was? Oder alten Socken? Wahrscheinlich.
2: Keine Ahnung, was, ne? Oder überparfümiert, ich weiß es nicht.
1: Mischung aus allem wahrscheinlich. Mhm. Ja.

0: Herzlich willkommen zurück, liebe Hörerinnen und Hörer, heute zu einer ganz nasalen Freistunde mit Ellen und Bob. Hier auf eurem Lieblingssender geht es jetzt also weiter mit dem Nasenringreigen hier. Und zwar damit, dass man sich mal Gedanken macht, auch körpersprachemäßig, ja wirklich den Riechkolben seiner Gesprächspartner ständig im Blick zu behalten. Gucken, wird da vielleicht ein bisschen die Nase gerümpft? Wird da vielleicht sogar die Nase hinter dem Rücken gerümpft, was also schon eine ziemliche Akrobatik dann wäre von jemand anderem? Also das Rümpfen der Nase, eine muskuläre Betätigung, muss man ja sagen. Ja, geht ja nicht ohne. Wer zu viel Botox ist, der kann nicht mehr die Nase rümpfen irgendwas. Zumindest merkt man es dann nicht mehr.
1: Was dem Gegenüber auf jeden Fall deutlich zeigt, Obacht, da wird etwas nicht gut gefunden.
0: Ja, auch wenn vielleicht der Mund was ganz anderes sagt. Ja. Finde ich total super. Habt ihr jetzt gehört, wie sich meine Nase gerümpft hat? Nein.
1: Ja, ist auch einfach etwas, Botox. Was man gar nicht so, das ist so drin, ne? Was man gar nicht so aktiv macht irgendwie.
0: Ja,
1: kriegt man. Was mich mal interessieren würde, wenn man die Nase rümpft, das ist ja, wenn etwas schlecht riecht, etwas eklig ist. Jetzt, das ist ja so der absolut direkte Zugang dazu. Was bringt denn dieses Naserümpfen eigentlich? Riecht man das dann besser oder schlechter?
0: Nee, ich glaube, das ist tatsächlich was Soziales. Wenn da einer daran geschnuppert hat und der rümpft die Nase, dann sagen die anderen sich, okay. Also man muss ja nur so ein Bild von jemandem sehen, der so wirklich auch noch mit so einem Gesichtsausdruck des Ekels die Nase rümpft, wenn er irgendwas richtig ekligen gerochen hat. Da hast du sofort keine Lust daran, auch selber zu schnuppern.
1: Das heißt, es schützt einfach die anderen quasi davor, selber nochmal in den Rüssel reinzustecken, ja?
0: Ja.
1: Also es hat gar nichts, es ist... macht nichts für die betreffende naserümpfende Person selber. Also die hat da keinen Vorteil oder Nachteil oder also warum macht das, ist ja auch nichts Aktives, so nach dem Motto, ich rieche jetzt dran, oh, jetzt muss ich die Nase rümpfen, sondern es passiert automatisch.
0: Also ich glaube wirklich, diese Weisheit der Altvorderen spielte ja früher noch eine ganz andere Rolle sozusagen, dass da einer sozusagen die Funktion hatte, daran zu schnuppern, zu sagen, ist das, genau wie du es eben beschrieben hast, ist das noch genießbar oder nicht? Das hatte, glaube ich, früher war das essentiell. Da hat man irgendein Vieh gefunden, die ganze Sippe halb verhungert. Und dann muss der Vater oder wer auch immer jetzt den besten Kolben hat, erstmal vor und gucken, weil er schon das ein paar Mal erlebt hat, wenn wir das jetzt alle essen, liegen wir danach daneben oder geht's noch gut?
1: Also das reicht, wenn der Alte das sieht.
0: Durchaus ja wahrscheinlich krepiert. Mal auch eine gewisse Sache, die sagen wir, entschieden werden musste irgendwie früher mal. Und noch dazu muss man ja sagen, aufgrund der vielen Infekte und sonstigen Sachen, die Leute früher hatten, wahrscheinlich war es einfach so, dass in manchen Sippen auch die Gabe des Riechens tatsächlich nicht so ganz gleichmäßig verteilt war, dass manche Leute einfach auch gar nicht mehr riechen konnten oder so. Ne? Also gibt es natürlich auch. Da haben wir was auf den Kopf gekriegt. Ist auch schlecht mit Riechen.
1: Und dann hat dieses natürlich, ist es wieder ein geflügeltes Wort geworden für etwas Abschätziges. Ne?
0: Ja.
1: Auch was für was Überhebliches, interessanterweise. Ne? Also die Nase rümpfen ja immer Leute, die sich für was Besseres halten, über irgendwie was Ordinäres wird dann so die Nase gerümpft.
0: Das stimmt.
1: Ja, vielleicht
0: machen
1: die
0: wir
1: auch
0: nicht.
1: Komisch riechen dann, die Leute, über die man die Nase rümpft, wenn man das denen unterstellen würde.
0: Ja, auf jeden Fall ist natürlich damit auch vielleicht aus dieser alten Hierarchie so ein bisschen so die Stellung verbunden, sagen, was ich hier, woran ich schnuppere, danach haben sich andere zu richten. Ne? Also es hat ja durchaus so einen Drama-Effekt, sowas Exaltiertes in gewisser Weise. Ne? Also wenn man einfach so still vor sich hin ein bisschen die Nase rümpft, naja, ist vielleicht so eine Sache, interessiert den, aber keinen sonst. Aber wenn man das so demonstrativ macht, ne, soll vielleicht auch aussagen, dass einem die eigene Meinung sozusagen Gewicht, dass man der Gewicht beimisst.
1: Ja.
0: Ja, so.
1: Was ja definitiv nicht gut riecht, ist alter Fisch.
0: Ja, das
1: und,
0: stimmt.
1: Und das führt uns unweigerlich zu unserem nächsten Künstler, der hier auch, wie schon alle anderen, das Thema Nase und Riechen uns musikalisch näher bringen möchte. Nämlich der liebe Frank Zander.
0: Ja.
1: Und der singt über einen, der bestimmt auch gelegentlich die Nase wirklich kräftig rümpft, nämlich den Nasenbären.
0: Ja. Und dann, ist richtig, und dann haben wir noch den Aznavour-Schal und der hat auch eine Meinung zur Nase.
1: Ja.
0: Ja, hört mal zu. Guter Mann.
1: Bin gespannt.

0: Ja, die Loro-Freistunde mit Ellen und Bob heute zum Thema Nase und Riechen. Und wir haben schon die Nase voll gehabt und ein feines Näschen für tolle Lieder gehabt. Und weil wir immer so nach tollen Themen suchen, unsere Nase überall reingesteckt und dann aber festgestellt, nee, so doll ist es nicht. Die Nase kräftig gerümpft. Und wie immer gegen Ende der Freistunde soll es natürlich auch zum entspannten, optimistischen Ausklang um die Nase und die Erotik gehen. Und da muss man natürlich so Sachen mal klar auseinanderhalten, ne? Einmal so Sachen, die einfach toll sind, wie so, ach, tolle Gerüche und ach, Menschen, die sich gut riechen können, ne? Das scheint ja auch ein ganz ausgebufftes, biochemisches, hormonelles, wie auch immer, System zu sein, dass sich einfach Leute, die gut zueinander passen, als angenehm duftend empfinden. Andere, die vielleicht genetisch nicht so gut zueinander passen, als irgendwo eher stinky. Aber natürlich die Nase und die Erotik, da gibt es ja auch noch ganz andere Theorien. Eher so anatomischer Natur.
1: Also ich weiß wirklich nicht, wovon du sprichst,
0: Biblisch,
1: außer
0: auch biblisch. Es gibt ja Johannes den Täufer,
1: ja.
0: der muss ja eine große Nase gehabt haben. Anders kann ich mir diesen alten Spruch irgendwie die Nase des Mannes und dann mit diesem Johannes.
1: Ja.
0: Ich kann mir das gar nicht anders erklären. Also das scheint da irgendwie so einen Zusammenhang zu geben zwischen.
1: Hat er ihn mit seiner Nase getauft oder was?
0: Das mag sein, dass vielleicht auch die Geschichte komplett umgeschrieben werden muss. Und ich
1: Ja.
0: finde auch übrigens, dass ich meine These.

0: Also so richtig viel irgendwie, aber ein bisschen um Erotik vielleicht schon. Und natürlich, also das Schnuppern, die Gerüche, ja, und vielleicht auch das Näschen, wer weiß, ja. Also so einen richtigen Nasenfetisch. Also ich habe mal nachgelesen in der
1: Glaube ich
0: Recherche
1: nicht,
0: heute,
1: gibt's gar nicht,
0: es gibt
1: oder?
0: ja Nose Jobs. Ja, und da dachte ich jetzt schon wieder, also was ist denn das jetzt? Nose Job. Und es ist einfach nichts weiter als eine Nasen-OP, ja. Also eine ästhetische, plastische Chirurgie, eine Nasenkorrektur, damit man halt noch hübscher aussieht. Ein kleines
1: Ja.
0: stupsiges Schupsnäschen hat.
1: Michael Jackson hat das ja auf die Spitze getrieben. Man muss wissen,
0: Hatte
1: wann
0: viele
1: Schluss ist
0: Nose-Jobs.
1: wieder, ne?
0: Ja.
1: Bis die Nase abfällt oder man sie sich austauschen kann, je nachdem, worauf man Bock hat.
0: Ja, also ich würde sagen, wenn uns schon dazu nicht so ganz viel einfällt, was wir jetzt um diese Uhrzeit sagen können, zu erotischen Nasen, sollten wir vielleicht lieber also den nasalen Auslassungen kompetenter Musiker sprechen lassen hier.
1: Ja, genau. Also jeder stellt sich jetzt mal den Duft seiner liebsten Menschen vor und freut sich so, wie toll das riecht. Und
0: Ja.
1: dazu hören wir den passenden Soundtrack, nämlich einmal von Götz Alsmann, der es auf den Punkt bringt und sagt, du riechst so gut.
0: Und dann der gute Neil Sedaka mit Your Nose hat auch einen echten Titel dazu geschrieben.
1: Genau, und damit sind wir jetzt am Ende unserer heutigen Freistunde zum Thema Nase und Riechen. Und weiter geht's in der nächsten Sendung. Wenn uns noch Organe und Körperteile einfallen, die wir noch nicht behandelt haben, holen wir das vielleicht nach. Schreibt sonst auch gerne eure Wünsche, Vorstellungen für knackige Themen hier in der Freistunde an Loro. Und das geht per E-Mail beispielsweise an freistunde@loro.de.
0: Genau, oder besucht uns im Gesichtsbuch. Wir freuen uns auf euch in der nächsten Sendung. Wird bestimmt schon irgendwas verlost, vielleicht, ne? Können wir schon mal ankündigen. Vielleicht ein paar Taschentücher.
1: Möglich.
0: Und
1: Oder Nasenwärmer.
0: ja, und Nasenwärmer, elektrische, solarbetriebene Nasenwärmer. Da wäre ich sehr dafür. Genau. Und ja, bis dahin bleibt gesund und munter. Wir freuen uns.
1: Macht's gut. Bis denn. Ciao, ciao.
0: Tschüss.

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0: Fili, einen barocken, großartigen Donnerstagabend wünschen wir hier aus der
1: aus dem
0: Funkhaus.
1: Aus dem Zuhause der Querflöte, wie wir auch gerne sagen.
0: Genau. Und aus dem tatsächlich heute aber nun endgültig begonnen habenden Herbst, muss man ja so sagen, oder?
1: Ah, ist das schon so
0: weit? Ich habe mich so gefreut, heute rauszugucken. Bah, die Blätter alle runter. Ich so, ja. Schön, kann ich drinbleiben.
1: Ich habe da wieder
0: kein schlechtes Gewissen mehr. Schön gleich Jethro Tull auflegen und sich einigeln.
1: Ja.
0: Und den Herbst beginnen.
1: Ich habe auch heute im dann doch kühleren, inzwischen kühler gewordenen Keller gesessen und mehr oder weniger mich von der Dunkelheit des heutigen Tages beglücken lassen.
0: Ja.
1: Was wir ja die letzten Tage nicht hatten.
0: Einfach nur so gesessen oder ein bisschen geheimwerkelt, Stühle nachgeschliffen und
1: genau,
0: Polster beziehen.
1: Stühle nachgeschliffen, ja. Raufgesetzt, eingeschlafen.
0: Die Magazinsammlung
1: etwas aus den Mundwinkeln
0: einschlagen und so weiter.
1: Genau,
0: ne?
1: Oh ja, so das Typische.
0: Wie heißt das nochmal, wenn man das in luftleeren Folien aufbewahrt?
1: Vakuumieren.
0: Vakuumieren, was ja Quatsch ist, wenn es immer wieder aufreißt. Ne?
1: Ja, besonders das Atmen fällt wirklich schwer. Also das muss ich mal so aus eigener Erfahrung feststellen.
0: Ladies and Gentlemen und was ist denn das Pendant zu Ladies and Gentlemen?
1: Damen so und über, Herren.
0: Achso, nee. Übersektional.
1: Vielleicht sowas wie...
0: You know what I mean.
1: Ja, Tawarischi oder so.
0: Einen herzlichen Glückwunsch, aber auch allerherzlichste Willkommensgrüße heute zum Rockzonen-Donnerstag. Neben mir der liebe Kollege...
1: Genau, der
0: DJ Lipgloss.
1: Und jetzt habe ich mir McLanghans auf der anderen Seite dort am Mikrofon.
0: Übrigens, wir haben vorhin eine kleine Wahl, natürlich demokratisch streng geheim, durchgeführt. Und tatsächlich wurde ich zum Moderationspräsidenten ernannt. Allerdings, was uns ein bisschen wundert, mit 6 Stimmen.
1: Ja, und einer Gegenstimme. Du kannst dir vorstellen, von wem die kam.
0: Weiß ich nicht. Aber wir sind doch nur 2 Leute hier. Wo kommen denn bloß diese ganzen Stimmen immer her? Ne?
1: Das ist komisch. Da ist doch bestimmt wieder irgendjemand durch Altersheime gegangen und hat irgendwelche Gronten aufgefordert, dort ihr Kreuz zu setzen.
0: Oder irgendwo sind aus irgendwelchen Parlamenten Stimmen rausgefallen und die tauchen jetzt bei uns hier im Jugendradio loro.de
1: 90.
0: auf. Ne? 90.
1: Loro.90.
0: Komma super, super, super. Ne?
1: Ja. Rockzone ist das hier.
0: Ist richtig.
1: Könnte man ja noch erwähnen.
0: Ja. Und das wird es auch den ganzen Abend bleiben. Wir sind pünktlich 20:00 gestartet. An uns liegt es nicht.
1: Nee, und ausnahmsweise sogar nicht an mir.
0: Nein.
1: Nicht rechtzeitig da. Das ist ja auch ein kleines Wunder.
0: Ich wollte nicht drauf eingehen, aber mir fehlte die Moderationsvorlage des fehlenden Moderators oder Co-Moderators.
1: Ja.
0: Ne? Und,
1: ich dachte, irgendwann muss ich es dir mal versemmeln.
0: Super, ich war total unvorbereitet darauf. Ja. Und deswegen kämpfen wir jetzt quasi so um den richtigen Einstieg. Aber der richtige Einstieg, ich habe einen richtigen Einstieg mitgebracht.
1: Genau, richtiger Einstieg, falscher Einstieg. Einstieg ist
0: für alle da. Und ich habe einen schönen Einstieg und zwar von niemandem anderen als, ich glaube, was heißt fleißig auf Englisch?
1: Genau.
0: Busy?
1: Busy wäre ja so.
0: Ja, beschäftigt, the hardest working man.
1: Fleißig.
0: The majestic bee of Rock'n'Roll. Ich habe ein Lied von
1: Fleißig. Ich glaube, fleißig heißt Working Class Hero.
0: Working Class Hero. Working Class Hero, kommen wir später darauf zurück.
1: Ah, okay.
0: In der Zwischenzeit hören wir uns natürlich an, wen anders als. Ty Segall von irgendeinem, ich hab's vergessen, von welchem dieser ganzen Alben und zwischendurch Alben und so weiter, mit einer Coverversion von Neil Young. Viel Spaß, damit starten wir den heutigen Abend für uns.
1: Also Neil Young covert jetzt?
0: Nein, Ty Segall covert natürlich Neil Young. Auch Neil Young, ein schwer beschäftigter Mann, gerade wieder ein Album rausgebracht. Darüber unterhalten wir uns vielleicht im Laufe des Abends.
1: Okay.
0: Schauen wir mal.

0: Das haben sie aber mal von vorne bis hinten bis zur letzten Sekunde durchgeschrammelt und ich finde, wir können feststellen, es ist ein typisches, das Tonstudio fädelt den Song aus, weil sonst spielen sie ewig weiter Lied.
1: Das ist bestimmt auch noch so seine 15, 20 Minuten weitergegangen, ja. Aber ein barmherziger Tontechniker hat gesagt, ja. Auch an die Hörerin denken.
0: Ja, vielleicht. Auch an das Formatradio.
1: Oder weil sie noch 500 andere Songs hatten, haben sie gesagt, dann müssen wir schon, also wenn du alle 30 oder 300 drauf haben willst, dann müssen wir natürlich auch mal, ne, sonst wäre das ja ein 15-Fach-Album.
0: Das wäre ja, genau, das kann crazy, man ja kommerziell gar nicht, das ist ja nicht zu vermarkten, sowas dann.
1: Wäre mal was Neues, aber ich nehme an, dass der Markt da nicht so reagiert, dass das sich dann lohnen würde. Irgendwo muss man ja auch noch sein Geld und eine Platten, ich weiß nicht, ob er eine Plattenfirma ist oder sowas. Nee, ist denn das hier? The Red Records hört sich eher nicht so an, als wenn er mit CBS oder mit EMI zu tun hätte, aber es muss sich ja dann doch irgendwie so einigermaßen
0: erklären. Ich denke, ne? Es ist ja das typische Dreieck aus Funktionalität, Kreativität und Vermarktung, absolut, das halt zusammen dann auch... irgendwie so.
1: Ja, dieses Dreieck immerhin war also von Ty Segall von seinem 2018er Album Fudge Sandwich, Bonbon-Brot oder Bonbonstulle.
0: Das ich fast, ne? Gerade ein bisschen angehört, als würdest du es ablesen.
1: Nein. Nee. Wie sollte ich denn? Nee. Und natürlich mit The Loner. Einstmals die erste Solo-Single von Neil Young, nachdem er, glaube ich, ja Buffalo Springfield verlassen hatte und noch bevor er dann irgendwo seine großen Solo-Alben, aber ja, auch dann die Zusammenarbeit mit Crosby, Stills und Nash fortsetzt und
0: ist ja recht passend, ne? Also wenn er sich zum Beispiel Now They Were Three genannt hätte, wäre es komisch gewesen.
1: So. Das kommt ja auch erst ein paar Jahre später. Mhm. Außerdem, er ist ja aber dann tatsächlich zu dreien, zu Now There Were Four, hätte es ja bei, es gab ja, stimmt, CSN, ne? Ja, Cross, ja, und dann kommt CSNY und Then They Were Four.
0: Ja, das Album ist aber nie erschienen, das gab es bestimmt auch Gründe für.
1: Da gibt es bestimmt auch noch irgendwas, hat er wohl damals auch ein bisschen gescherzt, irgendwo jetzt kommt ein Song, der hat lange gedauert, um ihn zu schreiben, also üblicherweise brauche ich so anderthalb Stunden, der hat aber zwei gedauert. Naja, Angeber. Lustig. Ja. Aber er hat ja damals, auch das irgendwo, natürlich ein manischer Songwriter oder Raushauer von Musik bis heute. Ne? Ich glaube, irgendwo sprechen sie jetzt von 50 Alben. Ist es in
0: 50, 60, 100 Jahren? So was in den Dreh, ne?
1: Ich glaube, Buffalo Springfield zielt nicht mit rein. Das heißt, er fängt also 68 an.
0: Das geht ja noch. Das ist ja fast so ein Youngtimer. Also, ne? Irgendwo. Ich weiß gar nicht, ob man da das
1: Nummernschild direkt an der Platte ändern müsste. Könnte aber auch schon mehr sein. Jetzt, ich müsste jetzt einfach mal, hätte ich bloß eine Zeitschrift hier liegen, wo Neil Young auf dem Cover wäre und ich könnte jetzt schnell mal nachblättern. Aber wir ersparen uns das. Außerdem kann das ja jeder selbst irgendwo.
0: Also jeder kann sich doch die Mojo kaufen.
1: Gibt aber ein freshes neues Album von Neil Young, wenn man es so nennen möchte. Und es ist natürlich wie immer, ne? Wütender alter Mann mit einer nicht ganz ungewöhnlichen Musik. Also es chargiert ja immer so ein bisschen zwischen dem Harvest Laidback und dem Crazy Horse Geschraddel und ganz viele Ausnahmen gibt es nicht. Meines Erachtens nach nur einmal mit diesem Transformer Man, als er so ein bisschen versucht, mit elektronischen Tönen zu spielen.
0: Ja.
1: Ich kenne niemanden, der das gerne gehört hat. Aber das will nicht sagen.
0: Nee,
1: ich
0: kenn auch nicht, ja auch nicht so viele Leute.
1: Den kenne ich schon noch.
0: Eben, das ist genau. Aber ich finde es immer wieder faszinierend, also dir auch dann zuzuhören, wie du die Diskografien dieser hunderttausenden Rockbands und Interpreten auseinandergehalten kriegst, während ich keinen Schimmer habe,
1: wovon
0: du
1: redest. Anfang der
0: 90er, könntest du alles erzählen.
1: Anfang der 90er,
0: und euch hören da draußen
1: so,
0: nicht.
1: Es wäre auch schon einfach gewesen bis Anfang der 90er. Ne? Ja. Aber dann haben die ja in ihrem Altersleben, die haben ja nochmal zwei Drittel ihres Hauptschaffens nochmal draufgelegt. Und das ist ja kein Mensch.
0: Das ist doch schon messihaft, was die da machen, eigentlich, oder? Also ein bisschen denn, übertreiben sie auch.
1: Müssen die im Haushalt nicht helfen?
0: Ja, sowas. Nicht, ne? Eben so. Auch mal ein bisschen die überhaupt die das Bruttosozialprodukt stärken und sowas. Hätte man ja mal zwischendurch mal einen Urlaub machen können vom lotterigen Rock'n'Roller-Dasein.
1: Na, früher haben die ja wohl das Bruttosozialprodukt durchaus gestärkt, so wenn ich mich so erinnere an das Gejammer der Beatles, aber auch der Stones in den frühen 70ern. Die mussten in Großbritannien die musst 80% abführen. Also nicht, dass du nicht wieder was bekommen hast, aber das war wohl recht krass. Und so für so Beträge, wie die verdient haben, das war dann schon, das heißt, die konnten von dem, was abfällt, immer noch ganz gut leben, fanden das aber ganz schön schade, wenn sie so gehört haben, was so abgeht. Ne?
0: Ja, aber stimmt, das ist ja, in Großbritannien gibt's ja, glaube ich, bis heute eine einheitliche Krankenversicherung, was ist natürlich, weil sonst müsstest du ja auch noch die Abführmittel bezahlen.
1: Ja.
0: Okay, der war absolut bescheuert. Lass uns lieber Musik machen. Ich würde dann auch mit einem Cover-Song einsteigen.
1: Eine Herausforderung.
0: Das Lied, das wissen wir alle, stammt natürlich im Original von Machine Head, Message in a Bottle. Und hier hören wir jetzt ein Cover von einer Band, die irgendwie The Police heißt oder so.
1: Ja.
0: Vielleicht verwechsel ich auch.
1: Wir haben da neulich, glaube ich, ein Fenster aufgestoßen.

0: Ach, wie schön.
1: Ja.
0: Coverversionen doch. Also es gibt einen Haufen Coverversionen, wo man sich fragt, was soll das, ne? Geldschneiderei. So entsteht ja eigentlich aber auch die ursprüngliche Rock'n'Roll-Musik irgendwo, die sehr viel mit irgendwo, ich nehme das Ding, was die letztes Jahr auch schon auf der Platte hatten.
2: Genau, ich nehme das Ding, das, was Wolfgang Amadeus da mal schon mal gemacht hat und dann benutze ich halt ein anderes Instrument.
0: Und ein bisschen kürzer und dann brauchen wir noch einen Bass.
2: Genau, und eine Bridge und dann ist fertig. Eine
0: Bridge, genau. Und dann noch irgendwas, was Vulgäres im Text versteckt, irgendwie so.
2: Genau.
0: Und Baby, spread your legs.
2: Hören wir uns nochmal ein bisschen die Sklaven an auf den Feldern, was die da so singen, und dann geht das schon.
0: Ja, das war richtig. Aber das hier, das ist ja doch...
2: Ich finde, so bei Cover-Songs, also es kann ja gelingen, dieser schmale Grat, ne, dass du deine eigenen Interpretationen reinbringst, aber trotzdem das Original nicht... irgendwie, also nicht den Respekt zum Original verlierst. Und ich finde, das ist dieser Band The Police ganz gut gelungen mit diesem Cover des Originalsongs von.
0: Ja, die ist nicht so präsent, aber das ist natürlich schön, dass sie sich orientieren an Bands irgendwo, die einen großartigen Song-Output hatten. Ne? Ja. Obwohl bei denen ist es ja so, am Anfang war das sehr, sehr interessant, was die in Musik machen, und dann versanden die ja dann später, hier die Machine Heads, so ein bisschen im Prätentiösen. Dann wird irgendwas mit der Laute mal gemacht. Da muss man natürlich irgendwann mit dem Jazz flirten und mit Weltmusik und so was. Und es wird alles ein bisschen langweiliger. Da ist immer noch irgendwo so dieses, man merkt immer noch die Hand, die irgendwann mal sowas geschrieben hat, aber funzt nicht mehr. Ne?
2: Da habe ich gerade, wie du das so erwähnst, eine sehr kausal kurze Theorie entwickelt. Wenn Benz den Namen Head im Bandnamen haben.
0: Oh ja, dann muss es prätentiös werden.
2: Ja, weil das ist ja schon verkopft von vornherein.
0: Genau. Ja. Wir kommen ja vom, wir behaupten Kopf und dann werden wir irgendwann Kopf.
2: Machine Head, Radiohead, überall das Gleiche, oder? Ja. Irgendwann fangen sie halt an, so sich ganz neu erfinden zu wollen, und eigentlich werden sie nur prätentiös.
0: Ja. Ja. Radiohead hat ja, lustigerweise, ihr habt das heute nicht mit einem Seitenprojekt mit The Smile. Mittlerweile haben die dann drei Alben. Jetzt hat sich das, glaube ich, ein bisschen erschöpft. Greenwood, dann Tom York und der Drummer von, komme ich nicht drauf.
2: Genau, der.
0: Und das war sehr interessant. Und da habe ich so zwei, drei Lieder gebraucht, wo ich dachte, das ist aber schöner, ambitionierter. Und erst beim vierten Lied habe ich gesagt, die Stimme kenne ich doch. So. War aber trotzdem sehr interessant und hat ein bisschen davon abgelenkt, dass man ansonsten hätte da gleich Radio drauf geschaut. Ist vorbei, ne? Und so weiter. Und das haben die sehr clever gemacht, seinem Projekt. Also, das sind ja immer noch Leute, die mal vor 20, 30 Jahren. Oder im Fall von Machine Head vor 40, 50 Jahren, die haben ja wirklich mal nicht nur stilistisch irgendwo dafür gesorgt, dass das jeweilige Jahrzehnt ein bisschen besser aussah, bunter sich angehört hat und so weiter, sondern da war ja mal was, ne?
2: Ja, da war auch eine gewisse Popularität, die mit Gründung und ersten Alben einsetzte.
0: Es ist ja auch nie Abscheu, wenn man heute sowas wie Radio hört, sondern es ist eher so ein bisschen traurig, das ist doch irgendwo, wie Sickboy, glaube ich, in Trainspotting gesagt, Sickboy und Renton, wie sich da unter. Willst du mir damit sagen, irgendwann ist vorbei? Ne? Seine Sean Connery-Theorie. Ne? Ja, Mann.
2: Ja,
0: so, ne? Irgendwann hast du es gebracht, aber dann bringst du es nicht mehr. Ne?
2: Ja, das sind so Dinge, mit denen wir uns öfter auch gedanklich beschäftigen sollten, gerade wir in unserem Alter. Ja.
0: Apropos Alter, ich habe dann ein Liedchen mitgebracht vom neuen Album der Afghan Whigs, die jetzt mittlerweile auch 40 Jahre Bandgeschichte hinter sich haben und so weiter. Ja, natürlich hat sich die eine Musikzeitschrift, in der ich was gelesen habe, nicht entblöden dürfen, irgendwo pura Afghane rüber zu schreiben und so weiter.
2: Cool.
0: Dafür soll aber Soft Control, das Album von den Afghan Whigs, tatsächlich, sag ich mal, in ihrer Bandgeschichte ganz, ganz, ganz weit, wenn nicht sogar ganz vorne ging, was nach 40 Jahren ja eher, ne, das wird eher immer nicht so behauptet. Auf der anderen Seite, das sind der Fernsehens, ne, diese Rockmagazine. Und, na, hören wir mal rein. Ich persönlich bin sehr, sehr begeistert von vom Lied House of I. Und hören wir mal rein. Vom Album Soft Control, Afghan Whigs. Also da muss ich jetzt dem Artikel leider mal zustimmen. Aber vielleicht hören wir das erstmal an.
2: Das Haus des Eis.

0: Ja, ein bisschen aus der Konserve, oder? Also das ist schon, also Zitate sind genug drin. Das Dü-Dü kann man jetzt auch nicht, sagen wir mal, nicht so vor, als wenn es nicht schon mal benutzt worden wäre. Und
1: also in dem Umfeld irgendwo, zum Beispiel dieses Magazins, sind die alle wesentlich langweiliger. Ja, okay. Das ist schon, ne? Sie versuchen es.
0: Ja,
1: 40 Jahre Bandgeschichte, hallo.
0: Ja, natürlich, klar.
1: Fand ich jetzt aber nicht
0: wissen. Das ist ja auch kein Argument. Das ist ja also gut als Autoritätsargument, aber die sind ja auch.
1: Jetzt, ja.
0: Naja, also ich sage mal, ich dachte so ein bisschen, das war jetzt so ein Dauerwaschgang, ne? Also ein bisschen durchgespielt, so geschrammelt, um zu zeigen, dass man es kann.
1: So, ja. Vermutlich waren die guten Alben dann doch eher so in den ersten 10 bis 20 Jahre.
0: Damals vor 10, 20 Jahren.
1: Kann man ja alles nachhören. Afghan Wigs, Soft Control, das neue Album. Und hier hörten wir House of Eye, womit hier der Grammatik-Spezialist an meiner Seite natürlich ein kleines Problem hat.
0: Mhm. Ich habe es nur frei ins Deutsche übersetzt. Also es scheint ja irgendwie um das Produkt oder sagen wir mal die Nachfahren von Hühnern zum Beispiel
1: die
0: zu gehen.
1: Die Egomanie vielleicht aber auch. Ne? Mhm. Generell, vielleicht sollte das jetzt, ich habe jetzt nicht zugehört, weil ich hatte Probleme
0: mit und außerdem hast du interessante Sachen erzählt, nämlich dass es ein Laden für osteuropäische Produkte und du nanntest ihn natürlich fälschlicherweise Russenladen, aber sowas gibt es ja nicht mehr, aber ein Laden für osteuropäische Produkte am Dobrader Platz eröffnet hat.
1: Ja, und was wahrscheinlich nicht der einzige, aber den habe ich heute, als ich in meiner neuen Straßenbahn vorfuhr. Hm. Auch das, ich war das erste Mal in der neuen Straßenbahn.
0: Du hast dir eine Straßenbahn geleistet?
1: Das war Wahnsinn. Die sitzen ja, also das sieht aus wie Holzsitze wie früher, aber so mit kleinen Pürzeln von Polster.
0: Polsterpürzel?
1: Na, das sind so sieht aus wie früher mal so eine
0: Holzklasse. So einem Hasen hinten dran ist?
1: Genau, und so sieht das aus, weil auf jedem Holzplatz klebt jetzt so ein Pürzel von, was ist denn das, Polster oder so ein Textil irgendwo, wo man dann drauf sitzt. Ne?
0: Und dann hängen sich so die Pobacken daneben, oder? Also wie soll man sich das vorstellen?
1: Nein, ist ein bisschen größer. Ist so ein,
0: ach so, ist schon ein großer Hase.
1: Ne? Ja, also ein großer Pürzel.
0: Ja, verstehe.
1: Ein breit gefahrener Pürzel.
0: Ah, ja, jetzt überfahrener Hase, na klar.
1: So, und ich war geil, kannte die neue S-Klasse ja noch gar nicht. Mhm. Und das Erste, was mir aufgefallen ist, beste Einrichtung, so Diggerdichte gleich null.
0: Echt?
1: Keine.
0: Das kann aber das.
1: Keine Sprillis mehr, die da drin die ganze Zeit irgendwo versuchen, Sätze mit Digger zu bilden.
0: Ja, aber die gibt's dann wieso? Das kann ja nicht sein.
1: Die sind da nicht drin.
0: Ja, dann hast du mal irgendwie aus irgendeinem glücklichen Moment heraus eine Fahrt erwischt,
1: das ist jetzt, ich glaube, das ist jetzt wirklich so vorgeschrieben und so, dürfen alle nicht. Da ist so ein bisschen
0: freundlich. Es gibt ein Diggerverbot
1: in öffentlichen Verkehrsmitteln? Ja, da ist so ein bisschen Teenager ausgemurmelt und so, und dann hat er gesagt, und jetzt gehen wir doch da hin und so. Und dann ist ein bisschen, sind ein paar slawische Sprachen gemurmelt, aber alles gemurmelt, alles total ruhig. Kein Jugendlicher darf da Digger drin sagen.
0: Das ist ja Luxus.
1: Unfassbar. Naja, von unseren Steuergeldern hoffe ich mal. Ne?
0: Ja, und von den Fahrkartenpreisen auch, ne?
1: Ja, gut, ja, das ist ja auch schon erste Klasse, was man dafür so ein Ticket bezahlt. Das ist echt mittlerweile, wenn man mal darüber nachdenkt, wow.
0: Ja, da kann man sich schon.
1: Drei noch was für eine Fahrt von, wenn man das dann machen würde, 4 Stationen.
0: Nein, da kannst du eine Kurzstrecke nehmen. 4 Stationen ist Kurzstrecke?
1: Nee, 3, glaube ich. Ne?
0: Nee, 4.
1: Also ist immer noch 4. Also okay, aber 5 Stationen wären dann 3 noch. Gut, Kurzstrecke sind 2,80 Euro. Das macht jetzt auch nicht mehr.
0: Und die letzte Station kann man ja auch laufen, seien wir ehrlich.
1: Ja. Also. Ja, das ist schon, wow, die Preise haben sich dann ein bisschen anders gestaltet, als man sich das mal hätte vorstellen können. Ist und dafür darf ich doch dann aber erwarten, Donnerstagabend, ich fahre zur Arbeit, leichtes Ausgehgemurmel, aber Diggerdichte gleich null.
0: Toll. Ja, das muss die Uhrzeit gewesen sein, irgendwie der Wochentag, irgendwas Besonderes, alle Digger waren gerade woanders. Nein, ich kann mir das nicht vorstellen, dass ein RSAG, das macht natürlich Sinn, aber ein RSAG würde doch nicht sagen.
1: Greift hier, jetzt auch der gesellschaftliche Umbruch, auch der Dobrader Platz?
0: Nein.
1: Da ruhig.
0: Doch, hör doch auf.
1: Kein Digger.
0: Ah, wegen des Wetters heute.
1: Meinst du?
0: Naja.
1: Das hält doch junge Leute nicht ab. Zu Diggern.
0: Und du, das, also nee, aber dann natürlich.
1: Digge von früh bis spät.
0: Ja, aber die Digger, dann überdacht.
1: Ach so.
0: Also die würden ja nicht unter freiem Himmel
1: gehen. Brauchen die eigentlich nicht, aber vielleicht war der Sommer doch so lang, dass sie jetzt alle frieren. Ne? Weil vielleicht sie so lange immer kurze Hosen getragen haben.
0: Vielleicht ist Digger auch raus aus dem Wortschatz und wir haben es noch nicht mitbekommen, weil wir zu alt sind.
1: Ich befürchte ja leider nicht. Du meinst also, das ist, oder ausgelaufen so. Ich habe nichts mehr übrig. Ja? Ich kann es nicht mal mehr sagen, nichts mehr übrig.
0: Ja, nee, Digger ist nicht mehr cool, ich spreche jetzt ein vollständiges
1: Satz. Dann warten wir natürlich darauf, was als nächstes kommt. Natürlich eine geistig-moralisch-kulturelle Wende, die im Großen und Ganzen einrollt, die sie alle in eine bessere Welt hineinbringen. Gerade junge Leute, irgendwo, die ja darauf warten, irgendwo, dass etwas sehr, sehr viel besser wird und die jetzt schon die Hände spucken, weil sie auch gerne mit anpacken möchten dabei.
0: Ja, bestimmt.
1: Wie ja auch ihre Eltern und naja, wir sind gespannt. Ne? Der Umbau der Gesellschaft, er lässt sich ja nicht mehr aufhalten, wenn man sie denn endlich mal ließe, wenn man ihnen endlich mal den Spaten in die Hand geben würde.
0: Ja, hier du Bausoldat in Spee.
1: Ja, in Spee, genau.
0: Ja. Ja,
1: hier wird noch mit Spee gewaschen.
0: Der Rest kommt dann ja auch später hinterher. Spee. Ja, oh Gott. Ja, spielen ein Lied oder was?
1: Spielen wir ein Lied. Oh, wow, wir sind aber heute auf den, ne? Wir reiten heute auf der Sprache herum wie die Beach Boys niemals auf irgendwelchen Wellen.
0: Das ist schon Wahnsinn, ja. Wo du gerade ein Lied gespielt hast, bin ich ja jetzt dran. So,
1: muss ja wohl.
0: Ein Lied, das ich vor Jahren schon mal in dieser Sendung spielte.
1: Ichikama Lukifori.
0: Nein, das habe ich ja vor wenigen Monaten erst gespielt. Das kann ich jetzt nicht schon wieder machen. Kelly Watch the Stars von Air.
1: Gibt es einen besonderen Anlass? Hast du Arte geguckt? Stadtland Kunst?
0: Nee, aber ich habe nochmal in die guten alten, in diesem Fall aus dem Jahre 1998, BBC-Übertragungen reingehört. Oh. Und dort gibt es eben von Air einen Live-Auftritt, in dem sie Kelly Watch the Stars in einer Version spielten, die also ihrem eigenen Original sowas von überlegen ist. Und da hören wir doch jetzt mal für 2 Minuten und 44 Sekunden hinein.
1: Das ist auch noch die Originalansage.

0: Ja, eher hätte man den Jungs gar nicht so zugetraut.
1: Ja. Wobei das wirklich, auch damals schon, das war so erfrischend.
0: Ja.
1: Zurückgehalten, ne, dass man das
0: es war halt nicht Rockzone geeignet,
1: Boy, aber war so, ja. Da habe ich wirklich erstmalig überlegt,
0: spielt ja noch dazu,
1: in der Band, wie man so eine Musik herstellen kann, so
0: ja, stimmt, ne, da war, das war dieser, noch innovativ damals
1: so ein bisschen. Ich fand das ja, also das koppelte sich so mit meinem Verständnis von so 60er Jahre musikartigem Ding, allerdings mit einer ganz anderen Form von Präsentation.
0: Ja, auch Instrumentation.
1: Und da habe ich mich extrem geärgert, dass man da nicht schon virtuoser hätte sein können und so weiter, aber nein, das
0: ganz großes Album an sich und ja. Sehr zu empfehlen, wenn ihr das irgendwo findet, die BBC-Aufzeichnung von aus dem Jahre 1998, von vorne bis hinten großartig und auch zum Tanzen geeignet. Und also zum Pogen fast schon. Und das erwartet man ja nun nicht von diesem Album.
1: Eigentlich von R. Ne? So danach gibt es noch so ein bisschen Soundtrack-Musik, dies und das, ja. Aber so eine großartige Neuerung. Aber warum auch irgendwo? Sie haben ja, wenn du das einmal geschafft hast, die Leute mal zu beruhigen, aus den 90ern rauszukommen,
0: ja.
1: Das war schon.
0: Und nicht zu vergessen, Charlotte Gainsbourg, erstes Album produziert mit R. Also, und ihr leises, säuselndes Stimmchen, das muss man ja auch instrumental erstmal so einfangen, dass es dann Spaß macht, auch dem Zuhörer.
1: Genau, ne? Auf sowas. Ja gut, das hat natürlich die Gainsbourg-Geschichte und so weiter, aber wenn man sie immer gesehen hat, das war eher so ein spröder Erscheinung.
0: Mhm.
1: Und dann kommt da sowas, was unglaublich, also nicht liebliches, sondern sowas umarmend, umfassendes daraus. Ja, das hat mir auch mal sehr, sehr gefallen bei ihr. Sie hatte auch mit Beck, glaube ich,
0: das war dann das Folgealbum, ne? Genau.
1: Und so weiter.
0: Ja. Auch gut, das war schon schön. Ja, also kann man sich anhören. Also es gibt gerade Leute, die was von Gesangsunterricht verstehen, sind oftmals von Charlotte nicht so begeistert. Ja, sie könnte mehr damit anfangen,
1: nicht,
0: aber macht sie halt nicht. Aber
1: es ist eine Spezialität des Französischen. Ich kenne mich in Asien nicht so aus, in Afrika auch nicht so. Aber wenn gewisse Schauspielerinnen Musik machen, und man ihnen alles verzeiht, dann weiß man immer nicht, woran es liegt. Aber insbesondere, ne, Vanessa Paradis und Charlotte Gainsbourg. Ach, schön. Nee, macht mal. Alles gut. Legen wir da andere Maßstäbe als Hörerinnen an? Oder?
0: Und bei Vanessa Paradis muss man sagen, sie kommt ja mit Joe Le Taxi, kommt sie ja aus dem Nichts hervor.
1: Ja, das war ja auch nun.
0: Also sie ist ja nicht erst Schauspielerin gewesen, sondern sie hat ja sozusagen als Lolita-Verkörperung erstmal die französischen Bühnen.
1: Das ist sicherlich damals in der Zeit möglich gewesen und wird dann aber natürlich noch zu jemandem, wo man sieht, ach.
0: Von Anfang an übrigens. Also, wenn man sich mal so ein bisschen mit ihr beschäftigt, sie hat schon von Anfang an klar gesagt: Ey, Jungs, ich weiß, aber nicht mit mir, so ungefähr. Ich habe da schon mein eigenes Ding am Laufen. Gibt schon großartige Rockröhren, die gar keinen Rock gemacht haben.
1: Schmacht. Na, vielleicht schmachten wir
0: später noch ein bisschen weiter. Haben wir jemals Tina Turner gespielt?
1: Sollen wir das jetzt?
0: Ich weiß es nicht. Ich überlege erstmal. Aber wir haben ja noch ein bisschen Zeit. Wir können uns das ja noch über den Abend überlegen.
1: Ich habe zufällig Tina Turner aufliegen. Also wir könnten das natürlich auch jetzt gleich machen.
0: Na dann,
1: würde ich mal sagen. So wobei, eine großartige Zeit, die sie auch natürlich, also zu sich selbst zu finden und so weiter. Aber es gab auch eine großartige Zeit irgendwo, die für sie privat ja wohl eher nicht so
0: ja.
1: Und dennoch hatte diese Zeit ja irgendwas. Und,
0: willst du wirklich aus dieser Zeit
1: was?
0: Naja,
1: ich will nicht? Was aus dieser Zeit. Dann mach doch. Denn wir waren auch zusammen. Gut, das hat ja jetzt auch nichts mit dem persönlichen Befinden zu tun. Ike Turner war, das müssen wir wahrscheinlich nicht mutmaßen, ein Arschloch.
0: Sondern
1: hoch, 230 und so weiter. Zusammen haben die beiden aber mal Musik gemacht. Ich weiß nicht, wie es bei Sonny und Cher gelaufen ist oder bei ähnlichen Pärchen. Wir wissen, dass Tina sich daraus befreien konnte und nehmen das einfach mal als positiven Dreh der Geschichte.
0: Ja.
1: Ne?
0: Im Nachhinein wissen wir es ja.
2: Und deswegen sind wir uns jetzt nicht schade genug, einfach mal Icon Tina Turner und Baby Get It On zu spielen und zu hören.

0: Als Solokünstlerin würde ich behaupten, hat sie innovativere Sachen gemacht als das da.
1: Rein stimmungsmäßig muss ich sagen, nein. Wobei das damit, es hat ja jetzt mit dem Jahrzehntwechsel zu tun, also mit dem Soundwechsel. Natürlich ist Private Dancer eine großartige Platte.
0: Ja.
1: Ich bin ja damals auch aufgewachsen, na klar, und You Better Be Good to Me und so weiter. Großartige Rockson. Im Nachhinein heutzutage, ich mag ja deswegen eher die Ike und Tina Aufnahmen, also die Tina Aufnahmen. Produziert oder mit Hilfe von Ike, weil mir der Sound besser gefällt als das, was ich aus den 80ern höre. Und machen wir uns mal nichts vor. Ab 1988, 89 interessiert mich die Musik, die Tina Turner macht, überhaupt nicht mehr. You're simply the best und so weiter. Das ist eine. Ich freue mich, dass sie dann großartiges Publikum, dass sie Geld verdient hat für sich selbst und so weiter. Musik finde ich ab 1988 ist für mich nicht mehr diskutabel, außer vielleicht nochmal GoldenEye, das war nochmal ein schöner Bond-Hit.
0: Aber der Abgang passiert halt mit, ich glaube es ist Mad Max 3 oder 2.
1: We don't need another hero
0: ja, und so weiter. Da ist sie sozusagen dann auf dem Peak und
1: nein, für sie läuft es dann richtig gut, für mich, also aber nur wirklich für mich persönlich ist ihre Musik dann nicht mehr relevant.
0: Ja.
1: Weil das geht dann, das ist so Formatradio-Geschichte und das ist auch gut so für sie.
0: Genau,
1: und man muss nur für mich nicht mehr. Und deswegen, ich gehe immer gerne aber dann wieder in die 60er, 70er.
0: Absolut, gehe ich sowieso musikalisch immer gerne mit ihr mit, weil für mich ja die 80er insgesamt als gesamtmusikalischer Komplex absolut
1: herabzuwürdigen sind. Das war schon ein Mega-Hit, wenn ich aber heute, ich habe mal vor ein, zwei Jahren Private Dancer wieder aufgelegt. Titelstück super von Mark Knopfler geschrieben, gut produziert. Mich stört immer noch, weil ich aber in der Zeit auch dabei war. Ich kann die 80er Sounds, es ist immer noch nicht, für mich ist das immer noch nicht bereit. Ich bin noch nicht bereit wieder irgendwo, ne? Gehübschte und so weiter. What's Love Got to Do hat für mich niemals einen großen Stellenwert gehabt, obwohl es ein Riesenhit ist, habe ich auch verstanden. Better Be Good to Me fand ich super, aber auf der Platte sind Let's Stay Together, wow. Aber es ist nun mal ein Al Green Song und so weiter. Aber den hat sie sehr gut gemacht und dann zwei Sachen, Help. Ja, das braucht jetzt auch nicht unbedingt ein Mensch. Auch Bananaramas Help brauchte kein Mensch. Vielleicht brauchte nicht mal Help von den Beatles jemand, aber das war dann schon in Ordnung für sich, weil es ja das Original war. Und dann sind sie auch, was ich interessant war, war 1984 von David Bowie, ist da auch drauf. Das ist in Ordnung.
0: Also wobei dann natürlich das Original, das ist wieder dieses Cover-Original-Problem. Genau.
1: Wobei dann Leute wie Jagger, aber auch Bowie sich ja damals bei ihren Sachen extrem an der damaligen Tina orientiert haben, ne? Die das dann jetzt irgendwo einfach mal wieder nach Hause bringen und auch völlig in Ordnung endlich ihren Lohn für all das bekommen, ne? was sie rein als Inspiration.
0: Und das wollte ich feststellen. Also Tina hat eben mit dem Abgang von Ike ein Produzenten- und Songschreibeteam um sich herum gehabt, das ein wenig die Musik der 80er gerettet hat, würde ich fast behaupten.
1: Ja,
0: im Gegensatz zu vielem, was sonst so in den Format
1: und sie bringen da wirklich eine Lady rein, irgendwo die 60er und die 70er überlebt hat, irgendwo die es absolut verdient hat und die beherrscht dann die 80er, alles völlig in Ordnung. Vom 80er-Jahres-Sound, wie gesagt, hatte ich ja schon erklärt.
0: Ja, das brauchst du mich nicht von überzeugen.
1: Wissen wir beide irgendwo. Ich war froh, als die 90er anfingen. Ich finde heute noch überraschend, wie innovativ die 80er eigentlich waren. Aber wenn man so gewisse Sachen und gerade irgendwo Namen in der Branche hörte, das sind nicht die Alben, die man sich zu Hause jetzt mehr als alle 7 Jahre mal einmal
0: wir auflegen. Haben da neue Technik, lass uns die doch mal gleich zu einem Hit
1: und,
0: machen.
1: Genau, schneiden wir oben ab, schneiden wir unten ab, ne? Nicht zu viel Bass, nicht zu viel irgendwas. So.
0: Genau, das muss alles hier schön.
1: Ich höre immer noch den Bass, machen wir den Bass weiter runter.
0: Genau, und dann gibt es halt die experimentierfreudigen Peter Gabriel, der

0: ich immer noch Absolute Beginners.
1: Es gibt schon
0: großartige
1: einzelne Sachen dabei. Einzelne,
0: so, oder Underground, das habe ich damals. Underground war mir zu soulig, weiß ich noch so damals. Mm. Und ich lache mich heute noch über mich selbst kaputt irgendwo, weil das ist ein geiler Song. Get me out of here und so weiter. Ne? Ja. Also da bringt er ein bisschen Gospel rein in die 80er, passt da überhaupt nicht hin, aber konnte er halt machen.
1: Na, du bist ja auch jetzt im Alter angekommen, ne? So ein bisschen Soul, das passt schon.
0: Nee, das habe ich schon jetzt auch noch ein paar Jahre und so weiter. Ja, und der Rest, so Never Let Me Down, war nicht so, also er war da nicht mehr maßgeblich. Also Blue Jean war für mich noch 84, das war noch ein Ding.
1: Aber Love in the Alien. Was finde ich auch in den 80ern sich sehr stark herauskristallisiert ist, dass Musik muss nicht mehr maßgeblich sein, aber sie kann kommerziell erfolgreich sein. Und sie ist es sogar eher, wenn sie nicht maßgeblich ist.
0: Naja, das, und davon haben sie dann natürlich, gut, und auch Bowie hat ja letztendlich vermutlich erstmal richtig verdient in den 80ern,
1: ja, als, er, hat er sich das ja vorgenommen.
0: Als er dann seine Stadien hatte und gesagt hat, ich mache jetzt hier seit 20 Jahren Kult und ich würde jetzt aber auch gerne mal wissen, irgendwo, dass ich nächstes Jahr nicht wieder auf Tour gehen muss. Ne?
1: Ja. Das kann er sich dann innerhalb kürzester Zeit leisten und kann sich ja dann auch seine Experimente in den 90ern leisten, die ja auch nicht alle gut gegangen sind. Also wenn wir jetzt so
0: Hast du dich mal mit Tin Machine beschäftigt?
1: Ja.
0: Muss man nicht, ne? Nee. Ich habe da versucht auch mal doch reinzuhören, so wegen ja, nächstes Mal.
1: Ja, es ist halt, also für die 90er war es dann eben dann doch zu seifig, zu gelutscht.
0: Nee, in den 90ern kommt er ja dann langsam mit Jump und so weiter. Das war ein Diary of Nathan Adler. Nein, das war großartig. Hearth Filthy Lesson. Da ist er ja zurückgekommen. Da dachte ich ja schon, David Bowie ist nicht. Nein, das war groß. Das sollte ja ein angelegtes Ding. War Filmmusik für 7. Hearth Filthy Lesson. Hearth Filthy Lesson. Kennst du dich erinnern an das Lied? Nein?
1: Mm-mm.
0: Oh, ich such's raus. Und nein, das war, da hat man gesagt, da ist er wieder, der schräge David, den ich vermisst hatte. Und dann dauerte es aber noch ein bisschen, bis er dann wieder zu sich kam. Und dann aber immer mehr zu sich kam und immer mehr und so weiter. Also, ich nehme an, er hat es selber gemerkt.
1: Ich denke auch.
0: Denn das ist ja immer die Sache, dass, nein, ich bin hier auf einem guten Weg und so weiter. Und dann baust noch ein Saxophon und ein Jazz-Kombo ein. Das hat er erst ganz zum Schluss gemacht. Aber dann aber auch richtig
1: da war ja auch queren, gesagt.
0: Ne? Aber das war dann auch Hammer-Jazz und nicht einfach nur ein Saxophonspieler, der ein bisschen was düdelt.
1: Ja.
0: Wo ich neulich gerade wieder gehört habe, hier, wieder auch so ein 80er-Ding, This Is Not America. Geiler Song, Pat Metheny Group.
1: Ist auch schon Ende 80er, oder?
0: Nö, das ist 86, 87
1: rum. Okay.
0: Dann Roger Waters. Also das ist so ein Single-Jahrzehnt für ihn. Und die Singles sind völlig enorm. When the Wind Blows, kannst du dich erinnern? Das ist so ein Zeichentrickfilm, da geht es darum, dass die Atombombe fährt und so ein englisches Pärchen, die machen sich vorher keine Sorgen und dann verkriechen sie in ihrem Keller und Roger Waters kontaktiert diesen Soundtrack und Bowie schreibt da einen Song, When the Wind Blows.
1: Das waren
0: wunderschöne Singles. Also in dem Sinne war es jetzt nicht so, aber er war nicht mehr so dieser, das Album.
1: Nicht mehr Konzept und aber gleichzeitig eben wahrscheinlich nachweisbar kommerziell erfolgreicher als jemals zuvor und einer der wirklich großen Business-Musiker dann ab den 80ern. Und
0: was sie ja auch, Gabriel gemerkt hat, okay. Kommerz ist die eine Sache, aber Reichweite heißt ja auch Reichweite für künstlerische Sachen.
1: Ne? Hat Gabriel anders umgesetzt,
0: Verschiedene Kunstformen ineinander und so weiter. Das gelingt mal mehr, mal weniger, aber die haben sich halt damit auseinandergesetzt und jetzt nicht nur gesagt, übrigens, ich male auch, ne? Sondern da war dann schon ein bisschen mehr, wie können wir im heraufziehenden digitalen Zeitalter in Touch bleiben. Und das hat Gabriel eine Zeit lang irgendwo ganz gut vermocht. Irgendwo dann verspielt sich das ein bisschen. Bowie natürlich auch. Wobei der natürlich immer dann doch wieder

0: von seiner Musik lebt, ne? Und Gabriel dachte, er kann mehr über alles Mögliche machen, aber
1: ja, kann er ja auch, macht er ja auch, aber es ist natürlich nicht mehr das One-Hit-Wonder-Ding.
0: Das letzte Album ist auch nicht mehr.
1: Die, auch die letzten Alben, würde ich fast in der Mehrzahl sagen. Es ist halt
0: seit Us, glaube ich. Ja. Ne? Es ist jetzt nicht mehr so geil. Also Scratch My Back, I'm Yours, da war ich in Berlin noch. Das war ja so ein Doppelding irgendwo, er macht ein Album mit Coverversion und dafür machen die dann alle
1: Album mit seinen Sachen.
0: Das ist auch völlig untergegangen und das war auch nicht gut.
1: Also, ja, naja.
0: Das heißt nicht gut, aber es war nicht aufregend.
1: Ne? Ja. Ja, eben ist auch ein bisschen so unterm Radar fliegen, weil ja auch dann irgendwann so nach Sledgehammer und so war es auch ein bisschen sein Ding, würde ich behaupten.
0: Ja, wollte er ja auch ursprünglich gar nicht. Habe ich zusammen jetzt mit So mal gelesen, weil er meinte, ach, ich hatte so 4 Alben nach Genesis gemacht, hatte immer so einen Hit, so Salisbury Hill oder Shock the Monkey und dachte, ah, das ist eine super Nische. Ich bin so Kultkünstler, ne? Und dann kann ich wieder abtauchen. Und bei So habe ich schon gemerkt, so, ich werde wohl an der Öffentlichkeit nicht vorbeikommen. Naja, nicht, dass ihm das das ist ja noch nach. Ne, genau, das war aber auch davor. Ja. Aber ab So ist er dann inklusive dieser revolutionären Stop-Motion-Videotechnik von Sledgehammer und so weiter, meinte er, ja, und da war mir klar, jetzt kann ich mich nicht mehr verkriechen, jetzt muss ich erstmal hier bleiben. Ja. Vielleicht war ihm das dann nach dem Nachfolgealbum, was ja auch noch sehr schön war, Us, auch ganz recht,
1: da mal runterzugehen. Das denke ich auch. Also würde ich bei ihm stark vermuten, dass das nicht angedacht war, weiter eben immer diese Hits zu schreiben für MTV. Und das war dann so das Vorzeige-MTV-Häschen kurzzeitig gewesen in den 80ern.
0: Und von daher, es ist jetzt schon wieder ein bisschen her, dann 2000, weiß ich nicht, ob das vor 2010 oder nach 2010, Waldbühne, wo sie alle anfangen, Originalalben mal in der Gänze zu spielen. Und da war ich in der Waldbühne, da sagte er, also 3 Teile, ich klimper erst ein bisschen rum, weil mir das sehr wichtig ist und erzähle euch was, dann kommen ein paar Hits, so wie Shock the Monkey und zum Schluss machen wir komplett So. Und das hat er gemacht. War das gut, das war gut.
1: Ich bin dran, oder?
0: Ja.
1: Spielen. Wir spielen Tool. Mit The Pot. Also nicht wir, ich spiele es jetzt ab. In diesem Moment geht es los.

0: Ja, das war ein Tool, der Wolfgang Amadeus unter den Rockröhren, würde ich sagen. Also, ich leiste mir öfter mal Bewertungen zu Musik, die keinerlei Zusammenhang haben und auch absolut aus der Luft, also aus dem luftleeren Raum gegriffen sind. So.
1: Wolfgang Amadeus, wer? Ich kenne keinen Sänger namens Wolfgang Amadeus.
0: Nee, Pianist war der.
1: Ach so.
0: Ja.
1: Okay.
0: Großteils. Also ja. Auch Komponist.
1: Ja, ich lasse dich jetzt einfach mal auflaufen.
0: Ja. Danke.
1: Aufgrund des Gesprächs machen wir gleich hinterher nochmal die Hearts Filthy Lesson. Ja, also mal,
0: wie war das nochmal? Kannst du mal wiederholen, bitte?
1: Hearts, the Hearts Filthy Lesson.
0: Und dann war noch ein Wort.
1: The Hearts Filthy Lesson.
0: Irgendwas mit der, da musstest du viel die Zunge für benutzen. The
1: Hearts Filthy Lesson.
0: Ah, das, ja. Das Wort hatte ich, ja.
1: Genau. Und erinnert euch bitte alle noch schon, ich habe es im Kapitol gesehen, das war super süß, 1996 rum, der Film 7.
0: Oh ja.
1: Der war nicht ohne, ich fand den grausamer als Schweigen der Lämmer, obwohl, so kann man das auch nicht sagen. Nee, der war aber so, also es war jedenfalls, ich war.
0: Es war so ziemlich das Plot-Twistigste, was man, glaube ich, in den 90ern
1: an einem Film gemacht hat. Unglaublich, sehr verstörend, großartige Filmmusik inklusive David Bowie. Danach weiß ich, ging man zurück ins Wohnheim und meine damalige Gefährtin irgendwo konnte nicht mehr alleine auf Toilette gehen. Das war Hearts Filthy Lesson. Ladies and Gentlemen, David Bowie, der niemals nachgelassen hat und schon gar nicht singlemäßig, ne?
0: Nee, also solange er lebte, hat er nicht nachgelassen. Naja, vielleicht ein bisschen zwischendurch.
1: Ja.

0: Naja, er arbeitet sich jedenfalls zurück, obwohl er ja nie weg war. Aber das ist wahrscheinlich so ein Bowie-Hörer oder Bowie-Liebhaber-Ding. Diese Schwankungen seit den 80ern, man ist sich nicht mehr sicher. Ne? In den 70ern keine Zweifel haben.
1: Er hatte ja einige erfolgreiche Metamorphosen hinter sich, aber die in den 90ern, die hatte halt ihre Stolpersteine. Und es ist nicht so, dass er über alle mit Leichtigkeit rübergesprungen ist.
0: Und wir haben ja uns gerade unterhalten über das von meiner Sicht aus damals, vielleicht muss ich nochmal raufgehen, dieses Earthling-Album fand ich furchtbar. Nicht, weil es ein schlechtes Album war, sondern weil er da so offensichtlich diesem Drum-and-Bass-Gedanken hinterherläuft. Ja. Und das war man ja jetzt nicht so gewohnt. Hier sieht man dann auch noch, da ist immer noch so viel Schräges drin. Ne? Aber da ist halt dieser Drum-Loop, Drum-and-Bass-Loop und so weiter. Und darauf macht er quasi drei Lieder. Früher hätte er daraus einen gemacht irgendwie und es wäre der Hammer gewesen.
1: Ja.
0: Eben also oder verstört. Also so John, I'm Only Dancing ist da mit drin und alles andere auch. Ne? Und,
1: ja, so ein bisschen zitiert und gleichzeitig wird es natürlich dann, das Gehör hat ein gewisses Unwohlsein dadurch, dass ja die Lieder, die er dann darüber macht, über den immer gleichen Beat, doch auch gewisse, wie es ein ehemaliger bayerischer Ministerpräsident in politischen Situationen gesagt hat, gewisse Kakophonien erzeugt. Mhm. Und das irritiert den Hörer.
0: Ich kenne so viele mittlerweile. Vom Franz Josef Streibel, der Stoiber.
1: Der Stoiber hatte die Kakophonie der Berliner Politik kritisiert.
0: Stoiber war das mit dem 10 Minuten vom.
1: Mit dem Transrapid.
0: Und die Kompetenz.
1: Die ist ganz wichtig. Und er hat auch die lodernde Glut.
0: Nein, das war die Sängerin, wie heißt sie gleich noch? Sarah Connor.
1: Das war Glüh im Glanze, ja. Das war Glüh im Glanze dieses Glückes. Das war auch sehr schön, das stimmt. Ja.
0: Brüh
1: hat sie sogar.
0: Brüh im Glanze diesen Glückes.
1: Naja, kann man doch mal jemanden wünschen auch. Ja, das ist doch jetzt nicht, warum nicht einer ganzen Nation auch?
0: Brüh im Glanze des Glückes brühen.
1: Schon schön.
0: Ja. Auf jeden Fall. Es war die bundesdeutsche, Popzeitgeschichte, nicht frei von Humor.
1: Das waren ja auch noch diese Zeiten, als die Politik in Deutschland frei und leicht war und wir alle durch die Gegend schwebten bei unseren Wahlentscheidungen.
0: Da.
1: Ja, das ist Demokratie, sang, glaube ich, Andreas Dorau, ohne dass irgendjemand großartig zuhörte. Ja. Langweilig wird sie nie. Ja. Inzwischen wurden ja Ministerpräsidenten gewählt, die man sich so nicht vorgestellt hätte.
0: Weiß ich nicht, noch nicht. Landtagspräsidenten.
1: Ach so,
0: Ministerpräsidenten wurden noch nicht gewählt.
1: Landtagspräsident, habe ich schon.
0: Ja, das ist der berühmte Landtagspräsident von Sachsen-Anhalt, der bis vor kurzem noch anhängig hatte, ein paar Hinterfragungen oder auch Verfahren, weil er wollte ja den zutiefst korrupten Parteienstaat aushebeln.
1: Ja, das ist ja auch.
0: Und dann ist aber aufgefallen, dass er sehr viele irgendwo aus seiner Familie und seinem Freundeskreis irgendwo überall unterbringt, wo gelddotierte Jobs waren, was im Grunde genommen jetzt aber.
1: Naja.
0: Ich meine, hallo.
1: Das ist auch so eine Unterstellung. Es geht natürlich.
0: Muss man ja auch immer jetzt nicht so. Es geht nicht immer alles auf die Dings. Wie heißt das nochmal? Auf die heiße
1: große
0: Seite.
1: Schulterstein. Ja. Nicht mehr auf die heiße Platte spülen.
0: Hallo.
1: Genau. Aber das ist.
0: Die anderen haben doch 17 Jahre betrogen und jetzt wird einer mal wegen.
1: Was heißt dann überhaupt betrogen? Man sucht natürlich nach den Kompetentesten und wenn die nur mal in der eigenen Familie sind. Dann ist doch auch klar, dass man sich dann
0: entscheidet. Da weißt du, wen du hast.
1: Da muss man in den sauren Apfel beißen. Ne? Und ich glaube, das fällt ihm moralisch auch nicht leicht. Es muss halt eben auch dann begründet sein. Man muss halt einfach wissen, dass der Onkel gut ist im Finanzausschuss oder wo auch immer.
0: Genau. Und außerdem wenn man auch jetzt gewillt ist, ein bisschen mal an der Kultur wieder gut zu machen, irgendwo, dann kann man ja auch mal Begriffe wie korrupt oder korrupte Elite, das kann man ja auch mal ein bisschen, wir müssen auch nicht anfangen mit solchen Begriffen wie definieren, sondern man kann ja sowas auch mal anpassen.
1: Anpassen, genau. Einfach auch im besten traditionell deutschen Sinne wieder neu deuten vielleicht. Ne? Also einfach die Begriffe.
0: Neudeutschen.
1: Das wollte ich sagen.
0: Neudeutschen.
1: Das ist auch gut, ja.
0: Das gefällt mir auch sehr gut.
1: Also Neusprech ist ja auch ein bisschen langweilig. Neudeutsch, das passt doch viel besser.
0: Zu Neusprech wird es nicht reichen. Das wird ja nur zu einer mit einem Abschneiden irgendwo, ne? Also wir bitte schön jetzt mal aufhören mit diesem linksgrün versifften Kader.
1: Nö, ich glaube, du hast den Satz schon beendet. Ja, bitte jetzt mal aufhören mit diesem linksgrün versifften Punkt.
0: Systemparteiisch, wir müssen diesen Begriff mal länger fassen, damit wir mal eins haben. Und dann machen wir daraus so eine Art LGBTQ und so weiter. Und das machen wir aber jetzt mal für die Geschichte, die wirklich jetzt mal ein Ende haben muss.
1: Ich glaube, das kann man direkt formulieren, das ist der systemparteiisch europadiktatorisch-militärische Komplex.
0: Wow!
1: Ja.
0: Und er hat das nicht vorgelesen jetzt gerade. Aber kannst du es auch abkürzen?
1: Ich habe schon wieder vergessen, was ich gesagt habe. SDPEUK.
0: Da fehlte was. Egal, beim nächsten Mal. In der Zwischenzeit werden wir uns nochmal um solche Kleinen und Feinheiten kümmern und um unsere eigene Familie natürlich. Ein bisschen Musik und zwar von der mir gegenüber sitzenden Seite.
1: Ah, das bin ja ich?
0: Yes!
1: Dann machen wir doch mal, wir müssen mal wieder ein bisschen Ruhe reinbringen in den ganzen Laden hier. Und ich tue das mit einer Sängerin, die ich weiß, dass mein Gegenüber also über alles liebt Roberta und alles Fleck. Nur immer hören möchte.
0: Roberta Fleck.
1: Sofern es überhaupt
0: reinkommt. Es ist Roberta Fleck.
1: Nein, es ist natürlich Björk.
0: Oh.
1: Mit
0: Scheiße.
1: The Anchor Song. I live by the ocean.

0: nehme an, das war nicht der nächste interessante Hook zu nächster interessanter Björk-Musik, sondern einfach nur. Wir haben gerade einen Schlüssel weitergeben müssen.
1: Wir haben den Loro-Schlüssel gerade einem unbekannten Menschen gegeben, der wahrscheinlich mit ihm über alle Berge ist.
0: Ich bin sehr gespannt. Hoffentlich hast du selber unterschrieben.
1: Ich habe gar nichts, keine Formulare. Nichts
0: das wollte ihr damit irgendwo. Ich will mal kurz euren Tresor ausräumen.
1: Genau. Oder? Wenn morgen dieses Studio leer ist und der Whirlpool kein Wasser mehr hat, dann wissen wir, wer es war.
0: Richten wir uns an die Anwälte von DJ Lipgloss, der jetzt uns gerade mit Björk. Ja, was hast du uns mit Björk gemacht oder machen wollen?
1: Ich wollte einfach ein bisschen Ruhe, also auch für euch da draußen am Radiogerät in den Abend bringen. So wie so ein Halbzeitsong, der, mal wieder uns settelt und uns ein bisschen die Magie ins Leben zurückbringt.
0: Ja, wie schön. Ich unterbreche mal ganz kurz. Tatsächlich gab es 1971 neben all den Hippie-Geschichten und den Donovan eben auch andere Bestrebungen, das wissen wir alle. Wir gehen jetzt gerade nicht Richtung Glamrock, sondern damals wurde eine wunderschöne Band zusammengestellt, die nannte sich Third World War, hat 1971 das First Album rausgebracht und denen ging es vor allem um die Erhaltung irgendwo der Werte der 60er Jahre, also durchaus der Peace and Love Generation, allerdings ohne den ganzen Schnickschnack und noch weit irgendwo, bevor irgendwo Björk Schwanenkleider getragen hat und so weiter.
1: Die Schwanenkleider getragen. Und
0: wichtig war für diese Leute, wie es in Großbritannien doch öfter mal üblich ist, irgendwo Street Credibility und herkommt aus der Arbeiterklasse und darauf haben die sich sehr, sehr berufen, die Third World War Macher und haben ein großartiges First Album 1971, es gibt noch ein zweites, das war dann schon so halb gemacht und da gehen wir gleich rein und ganz vorne hatten wir doch mal die Sache mit dem Working Class Hero. Und jetzt haben wir auch den Song dazu.
1: Nein.
0: Von Third World War 1971, Working Class Man. Beschreibt mich quasi.
1: Ja.
0: Im Gegensatz zu Björk. Ja. Viel Spaß.

0: Ja, das atmet eher so die Atmosphäre, aus der ich komme.
1: Sauber runtergerockt, das waren deine Zeiten, ne?
0: Ja, es war meine Zeit, ja, weißt du, so, ich bin so ja mit Jeans geboren worden und so weiter. Ja,
1: also direkt rausgeplumpst aus Mutti in perfekt sitzenden Jeans.
0: Wir waren Ackerbürgerarbeiter in meiner Familie, also ja, denke, das war jetzt.
1: Du bist ja direkt aus dem Kreißsaal, bist ja auch in die Grube gestiegen, oder?
0: Na, aufs Feld. Ne?
1: Mhm. Ah, ja, doch.
0: So, vom Feld in den Kreißsaal, aus dem Kreißsaal ins Feld, das Devise der Ackerbürger.
1: Ja.
0: In Südwestmecklenburg. Südwestmecklenburg übrigens hat sich recht gut geschlagen bei der letzten Landtagswahl.
1: Aha.
0: Einer von drei Landkreisen außerhalb irgendwo der Cities, die sich tatsächlich entschieden haben,
1: die Frau gegen Blau zu wählen.
0: Dem blauen Quatsch nicht zu folgen. Mhm. Ne? Und die haben möglicherweise Angstreaktionen. Sie haben dann sozialdemokratisch gewählt, wie ja auch Rostock irgendwo auf einmal sozialdemokratisch. Unglaublich, ne? Was ich die, ich glaube 38% auf einmal sozialdemokratisch Rostock. Egal, ist ja in Ordnung.
1: Es gab ehrlich gesagt ja auch vor den Wahlen kaum noch Gespräche, jedenfalls in meiner Bubble, die nicht irgendwie auch die Frage ansprachen, dass man doch jetzt taktisch wählen solle.
0: Ja, befragt ja. Ich bin ja ein sehr frühes und altes Parteimitglied, ja, die Partei.
1: Der Partei, die Partei.
0: Hm. Ob dann, weil ich in den letzten Jahren immer gesagt habe, was soll ich denn Systemparteien unterstützen, ne? wenn ich doch dabei bin, irgendwo die Macht zu und da wurde ich schon gefragt, ob du
1: wieder einen Schabernack treibst, also
0: nicht,
1: mit deiner
0: nicht,
1: Stimme.
0: Nicht invasiv, weil man wusste schon irgendwo, man darf da niemanden reizen irgendwo, aber ich sagte so, ganz beruhigt, auch der Mangel an guten Kandidaten
1: gerade hier
0: in der Partei
1: Stadt,
0: in Rostock. Ne? Es betrifft nicht unbedingt Greifswald und Schwerin, Schwerin gute Leute, auch über Land verteilt. Rostock gefällt mir meine eigene Hochschulgruppe hier nicht so ganz gut, schon seit Jahren nicht. Es ist immer noch dieser...
1: Ja, aber das ist auch, wahrscheinlich ist es auch so ein Clash of Culture, weißt du, das Alter, das euch unterscheidet, wo ihr dann einfach nicht mehr so richtig miteinander, die Karrierefähigkeit eines Parteimitgliedes,
0: Adelsberger, glaube ich, das ist natürlich nicht meine Generation, aber auch er gehört ja gar nicht mehr irgendwo zu jüngeren Generation. Nein, der hat das irgendwann mal amtsweise übernommen. Ne? Und da gibt es natürlich, also es hat sich hier komischerweise in Rostock, in der Stadt, auch Universitätsstadt, nie für die Partei etwas sammeln oder formulieren können, was dem angemessen wäre. Das habe ich immer ein bisschen gewundert. Ich bin einmal dabei gewesen bin wirklich rausgegangen, weil ich gesagt habe, das ist für dich unglaublich, es gibt hier kein Material, es ist langweilig und es ist schlimm. Diese Ortsgruppe ist verdammt.
1: Ich denke, dass also gerade für die Partei, also eine Stadt wie Rostock, dann wirklich politisch zu langweilig ist. Also es gibt hier dann zu wenig Kontroversen im Sinne von, dass wirklich ein Großkapital Einfluss hätte oder also weil es das auch gar nicht gibt oder so, als dass die Partei da großartig Remi-Demi machen könnte hier.
0: Das würde ich jetzt nicht so sagen. Ich hatte eine Nachfrage irgendwo nach Remi-Demi machen. Das Einzige, was den Leuten damals, das ist jetzt auch schon wieder 10, 12 Jahre her, irgendwo letzter Landesparteitag, irgendwo, als ich mit meiner Stadtgruppe hier mal gesprochen habe.
1: Ja.
0: Das Einzige, was ich mit Remi-Demi einfuhr.
1: Oder Rambo-Zambo, wie man ja heutzutage sagt.
0: War, ich bin ja der Meinung, wir sollten eine schöne Werbetour für die Partei machen, irgendwo mit einem Bierbike.
1: Ja.
0: Ja, und? Da war ich dann schon zu Hause.
1: Wie?
0: Ja.
1: Naja, gut, vielleicht hättest du...
0: unkommentiert.
1: Ja, aber wenn du sagen wir mal, einen längeren Vortrag draus, der kulminiert in der Entscheidung, dass man ein Bierbike für den Wahlkampf einsetzen sollte. Eine kleine PowerPoint-Präsentation,
0: Statistiken. Ich hatte es mit Leuten zu tun, die in der Partei meiner Wahl Leute saßen, die es irgendwo für eine glänzende Idee hielten, mit einem Bierbike Werbung zu machen.
1: Ja.
0: Muss ich noch eine Musik einlegen oder muss ich noch unterlegen? Ja,
1: verstehst du? Also natürlich, Kommunalpolitik, Würstchenstand, wie du weißt. Sowas funktioniert mit Moped-Vorfahren.
0: Ja.
1: Hellblau.
0: Würstchenbike hat keiner gesagt, aber...
1: Würstchenbike wäre natürlich auch eine gute Idee.
0: Würstchenbike?
1: Ich glaube, das würde sogar, also wirklich, also das würde ja fast landespolitisch, ne?
0: See? See what I mean?
1: Ja.
0: Ah. Aber ich habe gesagt, lass mal die jungen Leute machen irgendwo, bis dann. Aber es gab irgendwo 438 Stimmen aus Rostock, das finde ich natürlich trotzdem gut, wird so ein bisschen Umfeld sein. Ich nehme an, das beinhaltet jetzt nicht mehr irgendwo größere Beamtenstellen, ne? Die wir waren ja im Bereich, sie wirklich alle zu kriegen für Europa. Aber naja,
1: wo wir doch gerade bei der Landespolitik sind, ist mir, glaube ich, ein Lied eingefallen, das ich ganz gerne spielen würde. Oh. Und du wirst noch einmal O sagen, es stammt von der Musik- und Singegruppe Radiohead.
0: Oh. Über die hatten wir doch mal irgendwann in den letzten Sendungen.
1: Vielleicht sogar vor wenigen Songs gerade erst drüber geredet.
0: Das waren die Leute, die immer dann irgendwo
1: enden, auf Head enden. Da wäre auch ein bisschen die Frage, ob es Anfang des Jahrtausends vielleicht mit dieser Band noch anders war. Anfang des Jahrtausends kam eine Platte raus, auf der es einen Song gab, der hieß, also heißt er immer noch, Optimistic. Und den hören wir jetzt, Radiohead mit Optimistik.
0: Die waren wirklich mal gut, liebe Freundinnen.
1: Das stimmt schon.

0: Das ist übrigens so ein Songende, wo der Tontechniker sich überlegt hat, ja, gefällt mir ganz gut, aber ich spiele noch mal so ein paar Samples, die mir so am Ende eines Songs einfallen.
1: Oder irgendwann im Jahr 2025, 26 sitzen da ein paar richtig gute Leute in irgendwelchen richtig guten Radio Stationen. Und machen sich mal Gedanken darüber, wie das so ist, ne? Also eine Genealogie des Ausfehlens oder des Songendens weiter. Ja. Und jetzt mache ich mal was ganz, zack, so aus dem Nichts. Obwohl, das aus dem Nichts heraus hatten wir auch schon.
0: Ja.
1: Ne? Das ist nicht so ganz neu, ne?
0: Das,
1: allerdings weiß ich nicht, wir haben uns das leider nicht aufgeschrieben, in welchem Jahr das passiert ist, ne? Hat man das in den 60ern schon gemacht oder ist das jetzt so eine neuere Sache, weil die wissen so, oh, das hat Radiohead damals auf Kid A schon gemacht, das machen wir auch, ne? Und wir hätten uns das vermutlich...
0: Ja, aber selbst dann kann das ja auch wieder so eine Schleife sein, ne? Und im Sinne auch schon Radiohead hatten sich irgendeine Blues oder Jazzband aus den 60ern angehört und dann gedacht, oh geil.
1: Na, es gibt Aufnahmen, die habe ich zu Hause, keine Originalaufnahmen, von Charlie Parker und das sind so Aufnahmen, die rausgegeben wurden, wirklich als auf CD, nicht auf Platte vermutlich und da sind dann so, das bricht dann ab. Ja. Das heißt, das sind dann vermutlich so Studio, Take, so und so und so weiter. Ne?
0: Gerade so Free Jazz Platten auf einmal brüllt der Bassist rein, hört mal auf, das hier zu spielen, dann muss man halt
1: natürlich
0: abbrechen.
1: Auf einer Hauptscheibe, also auf einem richtigen Album zu machen, heißt irgendwo, dass sie damit spielen. Sie sind nicht die Ersten damit gewesen, immer wieder schön.
0: Ja.
1: Wir sind ja mittlerweile auch ein bisschen abgeklärt, was das angeht. Ne? Wir wissen auch so, ein kleines Spiel. Und uns zu überraschen,
0: fällt schon
1: langsam schwer. Wir wissen nicht besonders viel, aber wir wissen schon genug.
0: Genau, was bilden wir es uns ein, regelmäßig.
1: Righty-right. Ach komm, jetzt nach Radiohead, was soll ich da machen? Natürlich bringe ich dann Can mit einer Rarität von 1969. Malcolm Mooney, vielleicht der letzte Track auf dem er noch auftritt. Irgendwo ist es ein Soundtrack für Roger Fritz Film The Brutes. Und also auf dem auf der Compilation Soundtracks ist es drauf und es heißt Soul Desert. Und ich mache einfach mal, ne, bevor wir uns jetzt hier verquatschen.
0: Ja, also genau. Ich wüsste auch gar nicht, was ich jetzt noch dazu sagen soll.
1: Warum auch?

0: Ja, Malcolm Mooney, möge seine Flucht ihm auch weiterhin glücklich sein. Ich weiß gar nicht, ob ich mich mal informiert habe, ob er dann weiterhin noch geflüchtet ist.
1: Wurde er noch in die Armee eingezogen wieder? Sind die
0: ja sehr nachtragend, was das angeht. Ne?
1: Die Feldjäger.
0: Vielleicht muss ich mal in unser kollektives Gedächtnis schauen, aber das mache ich mal so nebenbei.
1: Aber du sagtest ja, dass er dann aus der Band auch raus war, kurz danach, oder wie?
0: Ja. Das war so halb, ne?
1: Naja, das kann ja auch, ne, gerade diese Zeiten, wir wissen ja inzwischen, wie der CIA die ganze Rock'n'Roll-Industrie Kaliforniens komplett überwacht hat und gelenkt hat.
0: Oh, er lebt.
1: Oh.
0: Da. Sänger auf mehreren Abenden, Ausbildung.
1: Was für eine Ausbildung denn?
0: Studierte an verschiedenen Universitäten Bildende Kunst. Also das mit der Dissertation wird wohl nicht so das große Problem. Seine akademische Laufbahn schloss Mooney 1979 in Boston mit dem Bachelor of Fine Arts und 1987 an der California State University mit dem Master of Fine Arts ab. Musikdiscography und viel mehr steht hier nicht. Also offensichtlich haben sie nicht nochmal, oder vielleicht haben sie auch eingesperrt und danach ist er auch an die Uni gegangen. Ich weiß es nicht. Was ich weiß, ist, dass er ein desertierter GI war, der in Europa stationiert war und in dem Zusammenhang dann mit Can zusammenkam und deren Gesangsparts wahrscheinlich so beeinflusst hat, dass sie sich nie wieder vorstellen konnten, irgendwo einen normalen Sänger wie Peter Alexander oder...
1: Ja, und Peter Alexander, das hat man ja oft gehört, dass er sich oft bei der Band vorgestellt hat und angefragt hat.
0: Ich mag euren Sound, Jungs.
1: Ja, schön.
0: Die Katharina und ich mögen euren Sound, Jungs.
1: Ich stelle mir vor, wie er so mit Mikro um die Bandmitglieder herumläuft und ihnen allen so einmal ins Ohr
0: Im weißen Rössel am Wolfgangsee. Komm, jetzt machen wir einen Sound. Machen wir einen Sound hier.
1: Ja. Na, so war das damals in wahrscheinlich

0: Zwei gehen rein, einer geht raus. Die Donnerkuppel, ja.
1: Aber nee, es geht gar nicht um Tina Turner, sondern um junge Musiker Anfang der 90er Jahre in New York, die sich entschieden, das, was wir jetzt hier machen, nennen wir Antifolk. Aus dieser Gruppe von jungen MusikerInnen gingen bekannte Namen wie Beck hervor, der sich schnell distanzierte und eben seine eigene Schiene fuhr.
0: Ryan Adams.
1: Zum Beispiel, aber auch eben Clem Snide. Und von dem hören wir jetzt The Sound of German Hip-Hop, Clem Snide.

0: Sie hörten soeben Clem's Night mit dem Lied The Sound of German Hip Hop.
1: Und wo wir gerade bei dieser Musik sind irgendwo, und wir hatten ja heute schon Covermusik von Tarsi Gell und von diese Police-Nachahmerband.
0: Die Police, die ist die
1: Nachahmerband. Also die Machine Head-Nachahmerband namens Police. Die damit echt durchkommen auf den Seen, man weiß nicht. Ja. Und da habe ich noch einen irgendwo und den bringen wir gleich hinterher. Und zwar, kannst du dich noch an Susanna Hoffs erinnern? Susanna Hoffs.
0: Ich habe keine Ahnung, nein.
1: Die Bengals.
0: Okay, die Bengals habe ich irgendwie schon mal hören müssen.
1: Und jetzt müssen wir irgendein anderes Wort als süß finden oder als die Bengals waren eine großartige Frauenband. Mhm. Die mit Manic Monday von Prince einen großen Hit hatten, dann aber selber auch mit Walk Like an Egyptian und so weiter, In Your Room und so weiter, die waren wirklich gut und naja, letzte große Geschichten waren dann wirklich noch im Sommer 89 irgendwo, ich glaube Eternal Flame und so weiter. Aber die waren wirklich sehr, sehr gut. Und Susanna Hoffs war dann auch nur die Sängerin, Gitarristin. Irgendein anderes Wort für süß und
0: warte, ich suche so
1: ja,
0: nicht ungern anzusehen.
1: Ja, genau. Und die macht mit Matthew Sweet recht bekannt aus der Szene um Athens. Ich glaube, er hatte mal was mit der Schwester oder hat mit ihr gespielt von Michael Stipe. Athens, Georgia. Wo R.E.M. herkommt und die B-52s und so weiter und da kommt auch Matthew Sweet her, hat so ein paar dies und das, also in den Staaten kennt man ihn und der macht mit Susanna Hoffs mittlerweile, glaube ich, mittlerweile 3 Alben von Coverversionen.
0: Aha.
1: Und eine davon, da kommen wir wieder auf Neil Young, ist eine von Neil Young, Everybody Knows This Is Nowhere, und das möchte ich jetzt einfach nochmal spielen. Das ein Tag der Erinnerung und der Neil Young und der Coverversion.
0: Ich glaube, das ist heute eine Coverversionssendung, also nicht vielleicht immer, aber doch schon vordergründig. Ja. Das passiert ja manchmal.
1: Also bitte, Susanna Hoffs, Matthew Sweet, Everybody Knows This Is Nowhere. Komische Aussage, oder?
0: Nowhere. Ja.

0: Ja, es ist so ein süßes La-La-La-Liedchen, oder?
1: Also, er heißt ja auch Sweet, Matthew Sweet. Und ja. Susanne Hoffs war auch noch dabei, irgendwo, hat jetzt nicht gestört, ne, bei Sweets Interpretation von.
0: Ich sehe es dir an, wie du sie imaginierst vor dir und fast schon zerfließt.
1: War vor eine Süßheit. Der Göttin unserer ausgehenden 80ern, Also die Bengals fand ich wirklich, und ich meine nicht Manic Monday, sondern ich meine wirklich zwei Sachen. Das eine ist, dass die wirklich Walk Like an Egyptian gemacht haben, was ein geiler Song war. Und das zweite, was ich ja am allerschönsten fand von denen, war In Your Room. Das ist ein, warum habe ich den noch nicht gespielt, fragst du mich jetzt.
0: Ja,
1: warum
0: habe ich den auch noch nicht gespielt? Ja.
1: In Your Room.
0: Das
1: traf sich so absolut mit meinem 60er-Jahre-Verständnis.
0: Ja.
1: Ich habe so, diese Frauen, da muss ich mal öfter reinhören. Und dann, dann kam Studium, dann kam Familie, Landbesitz,
0: ne?
1: Grundbesitz, Kriege, also was so kommt. Ne? Und,
0: man muss ja sein Hab und Gut auch verteidigen, das gehört ja zum Leben dazu.
1: aber jetzt quasi in Retirement, habe ich wahrscheinlich, zeig mich mal.
0: In Retirement you have the memories.
1: Yes. Were the Bengals as good as I thought they had to be? Say after me. Hearts, filthy lesson. Hast du noch Musik eigentlich in der Zwischenzeit?
0: Hab ich. Wir sind ja bei den Coversachen und entsprechend hören wir doch jetzt The Who.
1: Nein.
0: The Who mit Summertime Blues.

0: Digga, digga, ding.
1: Großartig. Die Erweckungserlebnisse irgendwo meines jungen Lebens in Richtung Rock haben definitiv mit The Who und mit Cream zu tun. Und mit The Who natürlich irgendwo dieser speziell dieser Auftritt auf in Woodstock, wo dann nach dieser umwerfenden und das Original wirklich, ne? Genau. Und es immer schnell wird, ne? Listening to you, ja. Und so weiter. Und wie die immer schneller werden und so weiter. Und sich da, also eine Geschichte, die ist ja wirklich nur live da geboren worden. Ne? Ja. Ich war so enttäuscht, als ich mir Tommy gekauft habe. Das war so langweilig.
0: Wirklich auch eine Liveband, ne? Also ja. Sie haben es, glaube ich, selten auf den Platten geschafft, das hinzukriegen, was sie auf einer Bühne gemacht haben.
1: So, und nachdem sie wirklich dann mit dem Höhepunkt See Me, Feel Me, also da geht eigentlich nichts mehr. Es ist kurz Ruhe und dann machen die den Summertime Blues. Und es funktioniert. Es ist auf einmal hell. Ne? Ich glaube, Grace Slick steht schon da hinten so, altes Heavy Band. Und die machen den Summertime Blues und der ist so geil, dass ich mir bis heute nicht vorstellen kann, irgendwo diese Stimmenauseinandergehung, wo N-Whistle dann irgendwo in die eine Richtung geht und Daughtry in die andere. Großartig. Ich habe das immer geliebt irgendwo.
0: Besonders, was sie ja eben auch in diesen Nebensachen und so, da gibt es irgendwie so einen Song, wo er über seine Spinnenangst singt, Bob the Spider oder irgendwie so.
1: Boris the Spider.
0: Und Boris hat ja auch diese Growl-Stimme.
1: Boris the Spider.
0: Und das machen sie auch in Summertime Blues. Ne?
1: Ja, das ist, N-Whistle war vokalmäßig großartig einsetzbar. Ne?
0: Überall drin. Ja. Ne? Das gibt es ja einige, auch dann filmisch aufgenommene, wahrscheinlich auch wieder irgendein BBC-Auftritt zum Beispiel, Sachen, wo sie das Ding ja dann einfach so performen und der zieht das komplett durch.
1: Ja. Er war auch ein großartiger Songwriter. Was mich gewundert hat, man setzt aus irgendeinem komischen und auch überhaupt nicht wahren Grund den Bassisten, der da immer steht und ich meine, der hat ja auch für die Bassgitarre in der frühen aufkeimenden Beatmusik das ist jetzt kein normaler Basslauf für 1964, ne? Oder 1965.
0: Genau, also Weather Report hat halt
1: ganz davon abgesehen und dann mit dem schwarzen Humor. Und was mich dann am meisten doch noch erstaunt hat, ist, dass der Typ irgendwann in den 2000ern, die machen auch nochmal wieder Who Reunited, weil er braucht Geld. Ja. Und ich denke so, hä? Ja. Aber N-Whistle sah doch immer aus wie der Typ, der im Gegensatz irgendwo zu dem Angeber und zu dem anderen irgendwo so, der weiße. Und da hieß es so, Nutten, Koks spielen. Nein. Ja. Und er ist ja wohl auch dann verschieden an Herzinfarkt. Ja. Er war der Typ, der überhaupt nicht die Mitte hatte, der überhaupt nicht den Bass hatte. Ne? Unglaublich. Und das kriegt man nicht so mit. Ich meine, die haben Keith Town, also den verrückten.
0: Ja, aber vielleicht brauchst du ja im Leben, ne, brauchst du dann eben diesen Gegenpart. Du musst, also wenn du schon auf der Bühne dich derart deinen Bandkollegen unterstellen musst als Bassist, dann kann es ja gut sein, dass man entsprechend ausartet. Dann braucht man so eine Gegenbewegung im Kopf.
1: Also das hat mich,
0: solange man ihn noch hat.
1: Und ich hatte mich wirklich schon mit The Who sehr viel auseinandergesetzt und gesichtet und gelesen und so weiter. Und aber auch in den Biografien ist immer so, nein, er hat so einen speziellen Humor, ne, mit seinem Boris the Spider-Ding, er hat eine Sammlung, dies und jenes und er ist sehr gut befreundet irgendwo mit Keith Moon. Nee, in der Band, er ist nicht sehr gut, sondern er fiel so raus aus dem Ding. Und dann dachte man, ja, dann wird er ja wohl verschont worden sein davon. Aber gar nicht irgendwo, ne? weil er war nachher der Typ irgendwo, dem sein Koks-Konsum in den 60ern irgendwo wirklich noch den rausgemacht hat. Was? Ist ja unglaublich.
0: Tja, ja. Naja, ist schon ein hartes Leben so als Rock'n'Roll-Star.
1: Oh, es war bestimmt auch ein schönes Leben, aber ich weiß nicht, ob der Schluss dann hoffentlich schnell kam und
0: ja, das kann man sich ja...
1: Ob es nicht auch langweilige 20 Jahre waren, wo er gesagt hat, was soll ich jetzt noch hier?
0: Scheiße, ich behaupte einfach, ich hätte kein Geld mehr und kann ich nochmal auftreten.
1: Also offensichtlich den Frieden an sich mit Gärtnern hat er wohl nicht. Also er ist wohl nicht in seinem Garten gestorben.
0: Ne, vielleicht, also hat er den Frieden mit seinem Gärtner gemacht, aber nicht mit dem Garten. Ne? Das kann ja durchaus sein.
1: Wer noch ein paar Jahre Zeit hat, ist auf jeden Fall John Spencer. Nicht mehr mit der John Spencer.
0: Blues Explosion.
1: Blues Explosion, sondern schon seit ein paar Jahren mit anderen Leuten jetzt mit John Spencer. Moment, wo steht es denn hier?
0: Liest du nochmal nach.
1: Na, ich habe hier zwei Alben in einem. John Spencer mit Songs of Personal Loss and Protest und Sick of Being Sick. Und ganz ehrlich, um die Uhrzeit, scheißegal. Achso, es ist, glaube ich, Sick of Being Sick. Getaway, John Spencer, immer wieder schön zu hören und immer noch am Leben. Auch nicht schlecht.
0: Also erstens heiße ich nicht John Spencer, zweitens, warum soll ich denn weggehen?
1: Get away!

0: Kurz und schnell und heftig und gut. Ja? Das ist meine Zusammenfassung gerade.
1: Ich kaufe ja gerne irgendwo so ein paar Rock-Zeitschriften und höre mir das an. Und da sind ganz viele Bands, die machen eigentlich ein schönes Ding irgendwo. Viele auch aus Deutschland gerade, ne? Über das deutsche Musikmagazine. Aber das, was immer fehlt, ist, ich meine, an Studiotechnik kann es ja jetzt nicht mangeln, ne? Wie man es zusammenmischt und so weiter. Ist aber einfach nur langweilig zum Schluss, wie ein Song zusammenkommt, ne? Oder die Mutigkeit, irgendwo mal irgendwas zu machen oder mal.
0: Also aber das ist ja, glaube ich, auch, also das geht ja dann auch ein bisschen um uns und unsere Hörer. Wir haben halt auch uns über die Zeit so Gummiohren entwickelt, dass wir gar nicht mehr mit dem wirklich aus der Maschine kommenden Schnulz. Also es sind ja 95,7% aller produzierten Musik fällt ja für uns aus dem Gehörgang. Im Sinne von, wenn wir es hören, wir weg.
1: Ich meine jetzt gerade, ich höre mir sehr viele Demos an, die in diesen deutschen Musikzeitschriften stehen, wo ganz viel, was ich sehr gut finde, irgendwo Musik, die Band kommt aus Hamburg, aus Düsseldorf, aus irgendwo und sonst was. Und das gibt's alles und da gibt es eine Szene für und die spielen alle irgendwo, eine Art Hardrock, Progressive oder was
0: auch immer.
1: Aber in den wenigsten Fällen, wo man sagt, heute ist ja nicht mehr so, dass man sich irgendwo wirklich ein Studio suchen muss und einen guten Produzenten, da fehlt was. Es fehlt meistens an der Substanz des Songs was.
0: Naja, eben.
1: Und was man aber nachmacht. Aber da ist auch kein, also da ist nix, kein Muskel dahinter. Ne?
0: Aber gerade haben wir einen Schlagzeuger.
1: So
0: versuch doch mal hier eine gute deutsche Rockband dir zusammenzustellen, hierzulande, die so einen Schlagzeuger hat, wie der, den wir gerade hörten. Der mal eben komplett diszipliniert den Rhythmus durchspielt, um komplett dann in der nächsten Sekunde durchzudrehen und das alles auch noch in Harmonie mit der Komposition, dem Song, diesem kleinen Stückchen, das wir gerade hören.
1: Nimm mal lieber nochmal den Sohn von Kurt Kress irgendwo. Der hat ja damals schon bei Udo Lindenberg mitgespielt.
0: Kann er ja nur.
1: Ja, super. Oh, wow. Produktion gerettet. Ich erinnere mich an die 2000er. Ja, das war noch vor 2010.
0: Schön, dass du dich in deinem Alter noch dran erinnern kannst.
1: Als Keimzeit nach vielen, vielen Sachen dann doch versuchte, irgendwo nochmal vielleicht doch bundesweit anzukommen. Und dann gingen die nach Hamburg und. Das, was ich damals nicht gemacht habe, man hätte sich all diese Befragungs-, also diese Interviewsachen aufheben müssen, ne? Dieses, und das war nochmal was ganz anderes. Da hat jemand irgendwo aus uns was rausgeholt, was, ne, blablabla. Also das kannst du alles vorher schreiben, ne? Und da habe ich etwas gemerkt, dass ich wusste gar nicht, dass es in mir ist und so weiter, ne? Und ich wollte einfach was ganz anderes machen, aber da sind in mir so Schichten freigelegt worden. Aha, und die hat er ja in mir, und die hat er dann rausgeholt. So, und zum Schluss.
0: Ich finde es gut, dass man als Band ein Album als therapeutisches Werkzeug begreift.
1: Und da hat man bei dieser Geschichte, Keimzeit habe ich es nochmal bewusst verfolgt, weil ich gesagt habe, ich bin echt gespannt, weil wie willst du diese Sache, die in Ordnung war, auch die Songs waren in Ordnung, aber das war, ist eine andere Zeit, wie wollen die das jetzt machen?
0: Könnt
1: und mit diesem ging auch gar nicht. Ja. Dann haben die dann einen schönen Song gemacht.
0: Ja.
1: Der auch irgendwie klappte, aber irgendwie habe ich mir den angehört und gesagt, er klappt doch nicht, weil ihr seid nicht, es kann ja nicht sein, dass ihr jetzt weg seid, aber es klappt einfach nicht.
0: Ich finde,
1: keiner hat dafür eine Geschichte, aber die konnten sich nicht selbst irgendwo auseinander dividieren und dann wieder zusammensetzen oder neu. Sie haben aber auch nicht dazu gestanden, was sie gemacht haben. Ne? Das einfach,
0: ich denke,
1: mal weitergemacht.
0: Das gehört auch, also ich finde, ein schönes Beispiel dafür ist auch, auch wenn es nicht Rock'n'Roll, aber schon ein bisschen ist, Atari Teenage Riot, die halt in den 90ern wirklich auch musikalisch, also sozusagen Sie haben ja diese Schauter-Musik, die es ja dank Scooter schon gab, auf ein ganz anderes Niveau gehoben und auch noch politisch entsprechend konnotiert. Sie haben dafür gesorgt, dass an einem 1. Mai mehr oder weniger eine ganze Demo in Berlin aufgelöst wurde und die Polizei sich bis zu ihnen durchkämpfen mussten, während sie halt immer noch da vorne aufspielten und so. Und dann hatten sie eben diese Sternstunden. Aber es gibt sie ja immer noch heute. Und es gab vor 2 Jahren Konzerte hier im Peter-Weiß-Haus. Und dann steht da Alec Empire vorne und schautet dort in diese Runde rein. Und dann hast du halt ja diese ganzen alten schwarze Blockleute, die natürlich irgendwie auch kommen. Die stehen aber mit verschränkten Armen da vorne. Und sagen jetzt, ach so, du schautest jetzt hier. Und dann auch noch neue Songs und nichts Altes, was wir irgendwie kennen. Und denkst, du bist jetzt hier ein Kunstprojekt. Naja, dann schaut immer weiter.
1: Ja, Gefängnis, Künstlerei.
0: Ja.
1: Ja. Kann passieren. Das ist natürlich,
0: man muss ja auch mal traurige Sachen erwähnen, die auch in der Musikbranche passieren.
1: Nein, hätte ihm passieren können oder ist ja Leuten auch passiert. Deswegen hat Bowie irgendwann gesagt so, muss hier mit den Spiders, ich finde, tut mir leid, ne, ich fand es ja auch gut, aber
0: making love with his ego.
1: Entweder ich werde euer Sklave
0: stuck up into ich will aber,
1: dass ihr meine Sklaven werdet. Und,
0: like a living messiah. Ja, und dann auch noch den Song drüber gemacht.
1: Kiss a good man, I have to break up the band.
0: Ja. Ja, aber eben genau, der ist ja nun wirklich, also David Bowie war ja nun ein Beispiel dafür, wie man sich dann eben neu erfindet, weil neue Zeiten da sind und einfach was passiert. Rolling Stones sind absolut kein Beispiel dafür, dass sie irgendwie in irgendeiner neuen Zeit mal irgendwie angekommen wären, sondern sie haben sich dann halt bis ins hohe Alter, bis nach der Rente, zur reanimierten Wiederauferstehung.
1: Sie sind
0: ihr Ding einfach nein, weiter.
1: Sie sind halt, sie gehören zu dieser Gründergeneration,
0: ja.
1: Wo Rebellion plus Popmusik und so weiter.
0: Stimmt, gehörte definitiv dazu.
1: Mit anderen Worten, deswegen konnten sie weitermachen. Sie hatten auch Potenzial, also ja. Sie sind ja nicht abgeflacht irgendwo. Nur besser wurden sie auch nicht. Nein. Und in dem Sinne arbeitet ihr Kapital, weil sie am Anfang waren, immer noch mit. Und auch wenn die jetzt in den letzten 2 Jahren das letzte Album soll sehr gut gewesen sein, ich habe es nicht durchgehört, das neue Album soll sehr gut sein, ich höre es mir nicht an.
0: Ja. Vielleicht sind wir auch die falsche Bubble.
1: Ja. Im Grunde genommen, die Stones haben, da gibt es ein paar Alben irgendwo, die ich immer wieder anhören werde.
0: Ja.
1: Ein Beatles-Album würde ich mir anhören, aus anderen Gründen.
0: Ja, das ist aber wie ein Doors-Album.
1: Und vermutlich auch, oder ein Doors-Album anhören müssen.
0: Ja, also
1: weil das gibt's nicht und das mit den Stones und dass ich alles gut und dass sie auch immer noch was hinkriegen, finde ich auch gut, aber wir müssen uns nichts vormachen, ne? Nichts davon. Erstmal ist das nicht mal unsere Generation, wir sind ja noch danach.
0: Ja,
1: mehr, so. Ja, genau. Und dass wir irgendwo ihre Musik, also ihre Initiationsmusik irgendwo zu unserer Musik erkoren haben, ist ja die eine Sache. Deswegen müssen wir aber ihr Alter nicht mitmachen. Wir müssen unser eigenes Alter mitmachen.
0: Ja, richtig. Das
1: und,
0: merken wir.
1: Mit Depeche Mode, wir sind da gar nicht mehr so fixiert, glaube ich, was das angeht. Ne?
0: Bin ich dran mit Musik?
1: Ja.
0: Na, dann hören wir jetzt The Rolling Stones mit 2000 Years from Home.
1: Light Years from Home.
0: Steht
1: wenn an. Schon, denn schon.
0: Da hast du völlig
1: recht. Light Years. Also.

0: Ja, ein typischer Rolling Stone Song, würde ich sagen. Er bricht nicht aus den sonstigen.
1: Psychedelika sind sie bekannt irgendwo. Bestes Album aller Zeiten. Satanic Majesty's Request.
0: Ja, genau. Wer braucht den Blues? Ja. Also echt mal.
1: Wo sie irgendwo der Rockwelt zeigen, wo es hingeht. ja. Und dann machen sie so wenige eher auf Jaggers anraten, Reisen ins Psychedelische. Und dann wird es aber auch schön.
2: Mhm.
1: Weil dieses, das hat so eine,
2: ich habe das
1: als Kind gehört habe, es gab so eine Amiga-Platte, ne?
2: Ja.
1: von den Stones. Und das, was ist das? Und dann merkt man später erst so, und so weiter. Es ist einer der wunderbarsten Songs und so einfach gehalten, ohne den Schwulst der ganzen psychedelischen Ära und so weiter. Ganz einfach, ne? Ganz einfach gehalten. Das ist einer der Songs, den ich jetzt nach 40 Jahren Stones hören, zunehmend lieber höre.
0: Den man aushält.
1: Nachdem
0: das Formatradio uns ja eben auch einen hohen Prozentsatz sämtlicher Musik kaputt gemacht hat, weil wir sie ständig hoch und runter hören mussten, wenn wir Auto fuhren, gibt es halt eben diese Ausnahmen innerhalb dieser Bands, die uns eben das Radio kaputt gemacht hat, wo sie dann eben mit ihren Songs denn neben sich stehen, anders dastehen, ein bisschen was sich aneignen von anderen Ideen, aber gleichzeitig auch aus ihrem eigenen. Es ist natürlich schwer, den Stone zu unterstellen, dass sie halt, ja doch, man kann es schon, aus ihrem festgefahrenen Weg bisschen, ausbrechen.
1: Ja, naja, dass sie aus, wir sind die Stones, richtig, nein, inspirierende Musik kam nicht mehr. Man hat sich ja mal gefreut, wenn mal eine Single dabei abgefallen ist oder mal ein schöner Song. Dass das schön ist, irgendwo mit ihnen im Stadion zu stehen, weiß ich nicht, weil ich seit mindestens 1990 kein Interesse mehr daran habe, in irgendeinem Olympiastadion zu stehen.
0: Man muss da wirklich irgendwo Fan sein,
1: so vielen anderen Leuten irgendwo, von denen du nicht mal weißt, irgendwo wie die zu Hause irgendwo.
0: Wer von denen hat mir denn jetzt das Bier
1: und so weiter? Und was wählen die eigentlich, ne? Mhm. Und nein, ist mir egal. Das ist so eine Sache. Und dass die alle in ihrem Alter ausgesorgt haben, finde ich sehr gut. Irgendwo, dass nach ihnen Autos benannt werden.
0: Auf jeden Fall.
1: Fakt ist irgendwo, dass ihr enormer Erfolg völlig diametral zu ihrer künstlerischen Leistung ist irgendwo, die definitiv da war. Denn die Stones hatten mal, die waren mal relevant.
0: Die waren revolutionär.
1: Also Songwriting war in Ordnung, war völlig in Ordnung, absolut. Aber was sie kulturell bedeutet haben für die Leute irgendwo, das war eine Nummer, die kann man sich heute gar nicht mehr vorstellen irgendwo. Was das bedeutet hat, irgendwo Rolling Stone zu sein, Rolling Stone Musik zu hören oder Rolling Stone Fan zu sein und so weiter. Und das ist das, was wir ihnen niemals vergessen werden. Und dafür möge irgendwo Keith Richards und auch Sir Mick irgendwo, bitte genießt das.
0: Genau. Denn
1: die haben auch viel einstecken müssen, muss man dann sagen. Ne?
0: Ja.
1: Und die hatten auch niemals die Möglichkeit eines normalen Lebens.
0: Nee, und deswegen klemmt euch die Gitarre an den Rollator, macht das für die Leute, die euch zuhören wollen und macht das weiter, also bis zum bitteren Ende. Oder auch schönen, süßen Ende, ist ja auch nicht ausgeschlossen, wenn man das so lange hinbekommen hat. Wenn ich mir so vorstelle, also so ein Mick Jagger, der wird doch auf dem Sterbebett liegen, was ja jetzt nicht allzu in ferner Zukunft auch mal so sein wird. Und dann kann er ja auch so zurückblicken und sagen, ja also besser geht's nicht, oder? Also
1: ich glaube, das ist schwierig.
0: Weiß ich nicht. Klappt bei ihm auch nicht?
1: wenn man das Leben so genossen hat, wie man das genossen hat, auch Mick Jagger zu sein in einer Welt, in
0: der alle genau so Mick Jaggerig sind. Also, ja.
1: Ich vermute, es ist nicht ganz so leicht zu sagen irgendwo, I like it to be no more Mick Jagger anymore. Nein, ich glaube nicht, dass er das, dieser Mensch wird nicht leicht aus dieser Welt, aus der Mick Jagger Welt treten.
0: This is an ex-Mick Jagger. This Mick Jagger ceased to live.
1: Und Keith Richards, der große Scherz irgendwo, warum 2016 und nicht Keith Richards irgendwo, ne? Der lacht natürlich, aber auch der weiß irgendwo, scheiße, ich habe das alles überlebt, aber ich bin jetzt irgendwann dran. Auch schade. Ne? Auch schade. Naja, wenn es einem gut gehen würde bei all dem, warum sollte man sich an den Gedanken gewöhnen, dass es nicht mehr so wäre? Ne?
0: Naja, aber es hat ja trotzdem was mit, also sozusagen, wenn du so ein, ich stelle es mir schon so vor, wenn man so ein Leben hinter sich hat.
1: Musikalisch haben die beiden und auch, naja, anekdotisch vielleicht, obwohl das ist auch alles schon erzählt, aber musikalisch haben die beiden uns nichts mehr zu geben.
0: Ja.
1: Als Symbole schon.
0: Ja, ohne Frage.
1: Weil ich finde es natürlich wesentlich wichtiger irgendwo, dass das Keith Richards lebt als sämtliche Mitglieder der königlichen Familie in Großbritannien.
0: Gut,
1: oder
0: das ist ein sehr guter Vergleich,
1: oder auch der präsidentialen Familie irgendwo.
0: Ja, ich denke, also auch der mir sympathischsten Partei in dieser Demokratie gönne ich mehr
1: Was
0: Ableben
1: wäre das?
0: Unter den Funktionären als.
1: Was wäre die für dich sympathischste Partei?
0: Das ist geheim, wie die Wahl.
1: Also die Partei sozusagen.
0: Die Partei, naja, also ich bin ja Parteimitglied bei Diem 25, das ist jetzt.
1: Diem?
0: Democracy
1: ist
0: in
1: das
0: Europe
1: nicht hier
0: Movement.
1: Mit
0: Janis Varoufakis.
1: Ja, genau. Wo sich.
0: Noam Chomsky war ein Mitglied.
1: Mit Götz Ali in der Berliner Zeitung damals. Ja, und da haben wir auf der einen Seite irgendwo haben wir einen seriösen Finanzpolitiker wie Wolfgang Schäuble.
0: Ja, ja.
1: Auf der anderen Seite diesen Typen, der ein Motorradfahrer ist. Und da sieht man doch gleich wieder.
0: Hallodri. Professor der Ökonomie. Ja,
1: genau.
0: Das sagt doch gar nichts aus.
1: Der
0: aber fährt Motorrad.
1: Motorradfahrer und so weiter. Und in the meantime werden wir uns ein bisschen darüber. Kennst du noch Popol Vuh?
0: Habe ich noch nie gehört.
1: Die
0: Was
1: Band
0: ist denn das?
1: Popol Vuh, die das deutsche Band nicht. Popol Vuh.
0: Das hast du dir ausgedacht.
1: Nein,
0: Popol Vuh. Keine deutsche Band würde sich jemals Popol Vuh nennen.
1: Doch, klingt natürlich nach einem, ich glaube, chilenisch irgendwas. Ist so, eine,
0: so ein Bergvolk.
1: Ja, das war eine der Krautrock-Bands. Popol Vuh. Haben wir schon. Und die haben schöne Alben gemacht, zum Beispiel das Album Letzte Tage mit dem Titel Oh, wie weit ist der Weg hinauf?
0: Und natürlich haben sie nach 50 Jahren jetzt nochmal eine Platte rausgebracht, weil du das Fansein gerade so in der Hand hältst.
1: Das ist tatsächlich 1976 erschienen und ist gerade jetzt
0: neu veröffentlicht.
1: 86, 96, 50 Jahre her. Ne? Und vor 50 Jahren hat Popol Vuh in Deutschland einen Hit gelandet mit dem Titel Oh, wie weit ist der Weg hinauf?
0: Wow.
1: Und das hören wir uns einfach mal an.
0: Ich bin ja so gespannt.
1: Natürlich.

0: Nee, Hippie natürlich nicht. Also schon, schon also Post-Hippie.
1: So Hippie an, aber es geht dann in diese Dinger und Can und so, sonst ja. was, Rhythmusgeschichte, ne?
0: Neu.
1: Ja, genau.
0: Ja, naja, also krautig. Und ich glaube, die BRD wusste gar nicht, wie viel Drogen genommen wurden. Das, also Krautrock kann nur mit sehr vielen Drogen entstanden sein. Anders kann ich mir das nicht erklären.
1: Der Begriff Krautrock könnte jetzt natürlich auf Rotkraut, Weißkraut.
0: Oh ja, und wenn man das eine Weile stehen lässt zum Beispiel. Und dann gibt es ja bestimmt auch Pilze, die sich da bilden und so. Das, da haben die bestimmt einiges ausprobiert.
1: Myzele.
0: Oh. Ja, ich ernähre mich nur noch von Myzel. Gut, da fällt mir natürlich sofort, schon weil es so sphärisch war, Cooler Shaker ein, von denen wir jetzt ein Lied noch gleich hinterher hören, sofern du mich nicht aufhalten willst.
1: Nein.
0: Und das Lied heißt Golden Avatar, Cooler Shaker.
1: Ab dafür.

0: Ja, ne? Dün, dün, dün, dün. Also, ein bisschen hat es was von bloß nichts falsch machen. So, als Lied. Ne, so die sphärische und garantiert auch in der Atmosphäre bleiben.
1: Wer war das nochmal?
0: Habe ich vergessen.
1: Ja. Ja. Nee, das. Da waren ja nachher auch irgendwo Million Copycats. Irgendwas, was so ein bisschen nach Oasis klingen sollte. Irgendwo.
0: Ja, das wird ja dann immer gleich unterstellt, ja, ja.
1: Was ja auch unterstellt wurde, noch ein paar Jahre vorher, und das war für uns alle schmerzhafter, war ja, dass Nirvana angeblich von Bands kopiert wurde.
0: Die,
1: ne, nein.
0: Ach so, ja.
1: Ne, ich weiß noch, Sonic Youth.
0: Die waren viel früher dran.
1: Das und, hat so weiter, nicht, ja. Und so weiter. Und die wurde alle gesagt, ihr
0: erzählt
1: jetzt hier vom Nirvana Hype. Und die alle haben sich umgehört. Okay. Oder die Melvins, ne?
0: Ja, hier, Smashing Pumpkins.
1: Seid ihr bescheuert?
0: Ja, also,
1: hallo, wir waren doch alle vor 5 Minuten, ne, interessante Bands irgendwie, ne? Von Sonic Youth bis sonst wohin. Und,
0: auf einmal

0: intellektuell, kreationell und oder? Was sagst du?
1: Ja, also ich glaube schon, dass Courtney direkt auf den Zug aufgesprungen ist, solange es funktioniert hat. Das war doch gut für sie. Also ja, warum hätte sie es nicht tun sollen? Ist ja auch vielleicht ein bisschen Verarbeitung gewesen, die sie dabei brauchte oder so. Und da hat sie doch gut reingepasst mit ihren zwei Hittchen, die sie dann hatte. Und Courtney Love ist für mich großartig seit Man on the Moon.
0: Also, ah, stimmt.
1: Und
0: da ist sie die Freundin von Andy Kaufman. Ja. Ja, das stimmt. Ja, da hast du absolut recht. Ja. Übrigens nochmal in Remembrance. Das ist ein Humor, der heute vermutlich kaum noch durchgehen würde.
1: Den es vorher nie gab und es danach
0: eine schöne,
1: nie wieder gab.
0: Übrigens auch eine fast unerträglich anzuguckende Geschichte, Andy and Me.
1: Alles geguckt. Alles hast du geguckt.
0: Geguckt, ne?
1: Alles geguckt. Das ist so.
0: Da hat also ein Schauspieler, den ich bis da nicht ernst genommen habe, nämlich.
1: Du meinst hier die Maske? Nee, der hat ja. Wer ist er? Der Kanadier.
0: Na? Jim. Nee.
1: Ja, doch. Carrey.
0: Jim Carrey.
1: Ja.
0: Übernimmt die Rolle von Andy Kaufman, ja, einem der kontroversesten Comedians der 70er, 80er irgendwo, ja, und so weiter und macht das so dermaßen und da gibt es eine Doku drüber,
1: ja,
0: guckt euch die bitte an, auf Netflix. Netflix,
1: ja.
0: Andy kann man so sehen. Das ist der Hammer.
1: Auf jeden Fall. Also eben, ne, wo, also Jim Carrey, man kann ja ihm unterstellen, dass er halt natürlich dann, als er in Hollywood ankam, dann alles mitgemacht hat und den ganzen Murks, der ihm möglich war mit seiner Mimik
0: ihn,
1: und Gestik.
0: Ich fand ihn immer albern, aber als Andy Kaufman hat er gezeigt,
1: ja,
0: wozu der Vier-Ich,
1: ja,
0: ist.
1: Der hat komplett Andy übernommen. Also Method Acting vom Feinsten. So. Und das kann man sehr gut in Andy and Me sehen. Überhaupt empfehle ich alle Andy Kaufman Sachen, unabhängig von Taxi, der Serie, also wo er ja nur noch eine Rolle dort drinnen gespielt hat, die sie sich für ihn geklaut haben. Aber alles, was Andy Kaufman so eben in diesen kurzen Sachen, wenn er mal auf einer Bühne auftreten durfte, im Fernsehen gemacht hat, unbedingt gucken.
0: Er hat zum Beispiel einen Preis aufgesetzt fürs Wrestling, irgendwo, ja, wenn irgendeine Frau ihn besiegen könnte.
1: Dann würde er sie heiraten.
0: Das war ja der Hammer.
1: Ja. Jahrelang hat er das gemacht. Er hat dafür gesorgt, dass das Wrestling überhaupt diese Größe bekommen hat in den USA. Also dieses ganze Gut-Böse-Spiel des Wrestlings ist mit ihm erst groß geworden. Und was er machte war, er beschimpfte diese ganzen US-Amerikaner, die sich so einen Scheiß angucken. Das war eigentlich sein Hauptthema als Wrestling-Star. Großartig.
0: Ja, das waren auch die Leute irgendwo, die sowas groß gemacht haben, weil sie sich das angucken. Und ja, er hatte keine Scheu davor, das auch, öffentlich zu machen. Dafür hat er dann auch eingesteckt und eingesteckt und eingesteckt. Und dann hat er wieder ausgeteilt und ausgeteilt und ausgeteilt. Und ganz andere
1: Komikformel. Eigentlich ist es so Dadaismus nochmal in so eine neue Zeit gebracht. Als eine Figur, der muss irgendeinen Trip zu viel geschmissen haben. Und dann hat, also es ist ja auch so, was man ja auch gut in Man on the Moon mitkriegt, er ist ja ein Mensch, der mit seinen Problemen und Privatleben und so weiter ganz normal durch die Welt geht. Aber sobald er auf der Bühne steht, wird er diese absurde, abstrakte Figur, die
0: der Welt
1: The Great Gatsby
0: erzählt, was die Welt ist.
1: The Great Gatsby richtig, auf der Bühne vorgelesen. Also steht da vorne und liest das Ding einfach mal komplett vor. Und bis die Leute alle gegangen sind, das muss man erstmal auch selber aushalten dann.
0: Großartiger Beschimpfung, Publikumsirritation, Publikums und so weiter. Ja, das gibt's alles heute nicht mehr, weil die Leute haben doch dafür bezahlt, warum sollte man das denn?
1: Das Schlimme ist, das gibt es immer noch, aber es ist halt dann wirklich Schauspiel. Und also bei ihm, man nimmt ihm halt auch da das ab, dass er diese Methode komplett verinnerlicht hat, sobald er eine Bühne betritt. Gut, guckt alles, was euch möglich ist, hört alles von Andy Kaufman. Großartige Sachen, großartige Künstler, auch musikalisch durchaus unterwegs mit seinen Bonkos. Und tschüss.
0: Wir haben noch einen letzten Titel, der uns

0: nicht musikalisch weiterbringen soll, nicht irgendwo vom Groove her irgendwo aufbringen soll, nee, sondern er soll uns irgendwo nochmal in die Seele leuchten und euch vor allen Dingen irgendwo, ihr Versager.
1: In die
0: irgendwo.
1: Nacht begleiten.
0: Ja. The free reign, die freie Herrschaft irgendwo. Wow. Das ist alles Quatsch. Wir brauchen keine freie Herrschaft, wir brauchen eine richtige Herrschaft, die uns mal wieder so richtig rannimmt und so weiter.
1: Richtig diktatorisch und, mal wieder verwenden.
0: Das wird aber erst ab 23.04 passieren. Vorher hören wir doch mal The People Don't See, wie es ja auch so ist, mit euch Pissern und Pisserinnen und Pissenden und so weiter.
1: Und daneben Pissenden.
0: Von der Gruppe The Free Reign. Viel Spaß weiterhin im Leben.
1: Steht nicht zu früh auf und arbeitet nicht zu viel.
0: Das ist alles nicht gut.

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